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1: Ich bin Hendrik Daum. Im Hamburger Stadtteil St. Pauli läuft aktuell ein größerer Polizeieinsatz. Auf einem Fabrikgelände in der Nähe des Fernsehturms wurde am Abend geschossen. Es sollen zwei Männer dabei tödlich getroffen worden sein, das schreibt die Bild. Weitere Personen sollen verletzt sein. Aktuell ist die Polizei mit einem Großaufgebot vor Ort. Rund um den Tatort wurde eine Fahndung eingeleitet. Die Bundesregierung macht Russland für den misslungenen Anschlag auf den Leipziger Flughafen Anfang August verantwortlich. Die Entscheidung basiere auf einer klaren Beweiskette aus polizeilichen Ermittlungen und nachrichtendienstlichen Erkenntnissen, das sagte Bundesinnenminister Dobrindt am Abend. Die Ausführung der Tat passe genau ins typische Muster hybrider Kriegsführung Russlands. Als Reaktion kündigte Außenminister Wadefuhl eine Reihe von Strafmaßnahmen an. Das russische Generalkonsulat in Bonn und das russische Haus in Berlin werden geschlossen. Außerdem sollen die Einreisekontrollen für russische Staatsbürger verschärft werden. Eine Mehrheit der Deutschen ist für eine Zuckersteuer auf Getränke. Das zeigt eine Forsa-Umfrage für Stern und RTL. 55% der Befragten befürworten die Abgabe. Details arbeitet das Bundesfinanzministerium gerade aus. Die Höhe soll sich nach dem Zuckergehalt richten. Als erste deutsche Tennisprofis haben Eva Liss und Jan-Lennard Struff die zweite Runde der US Open erreicht. Liss gewann gegen die Tschechin Gabriela Knutson 6:3 und 6:3. Struff besiegte den Argentinier Camilo Hugo Carabelle mit 6:4, 6:3 und 6:3. Und in gut einer Stunde muss Alexander Zverev ran gegen den Italiener Lorenzo Sonego.
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2: Für die Nacht sinken die Temperaturen auf 12 bis 9 Grad, dazu ist es leicht bewölkt oder klar. Am Morgen ziehen dann vom Spessart her und erröhen einige Wolkenfelder durch. So scheint die Sonne eher phasenweise nur milchig matt bei Höchstwerten um die 22 bis 25 Grad. Auch am Donnerstag und Freitag erwartet uns ein Mix aus Sonne und Wolken. Am Samstag sind anfangs einzelne Schauer und Gewitter unterwegs, sonst setzt sich am Wochenende die Sonne durch.
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1: Ich bin Hendrik Daum. Der Vorstand von Volkswagen hat einem Bericht der Wirtschaftswoche zufolge bereits beschlossen, 4 VW-Werke zu schließen. Demzufolge soll die Produktion in Emden, Hannover, Zwickau und Neckarsulm zwischen 2031 und 2034 enden. In den vergangenen Tagen hatte es bei Volkswagen eine Reihe von Betriebsversammlungen gegeben. Hintergrund sind die Sparpläne des Unternehmens. Die deutsche Marine hat im Nordatlantik einen zuvor geheim gehaltenen Test des israelischen Raketensystems LoRa erfolgreich abgeschlossen. Ein Marineinspekteur sagte, das Waffensystem lasse sich problemlos von deutschen Schiffen aus einsetzen. Außerdem übersteige die mögliche Reichweite alles, was man bisher kannte. Schon wieder ist der Regierungsflieger kaputt. Bundesfinanzminister Klingbeil ist in South Carolina gestrandet. Damit verpasst der Minister heute die Kabinettssitzung, wo es um sein Steuergesetz geht. Die Maschine konnte wegen eines technischen Defekts nicht starten. Aktuell schaut man, ob der Flieger repariert werden kann oder Klingbeil mit einem anderen Flugzeug zurück nach Deutschland fliegen muss. Fußballprofi Antonio Rüdiger spielt nicht mehr für Deutschland. Auf seinen Social-Media-Kanälen hat der 33-Jährige seinen Rücktritt aus der deutschen Nationalmannschaft erklärt. Moritz Einzel berichtet.
2: Es sei an der Zeit, den Weg für die junge Generation freizumachen, schrieb Rüdiger. Der Innenverteidiger in Diensten von Real Madrid bestritt 86 Länderspiele für Deutschland. Er nahm an 3 Welt- und 2 Europameisterschaften teil. 2017 war Rüdiger Teil des jungen deutschen Teams, das in Russland den Confederations Cup gewann.
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3: Für die Nacht sinken die Temperaturen auf 12 bis 9 Grad. Dazu ist es leicht bewölkt oder klar. Am Morgen ziehen dann vom Spessart her und erröhen einige Wolkenfelder durch. So scheint die Sonne eher phasenweise, nur milchig matt, bei Höchstwerten um die 22 bis 25 Grad. Auch am Donnerstag und Freitag erwartet uns ein Mix aus Sonne und Wolken. Am Samstag sind anfangs einzelne Schauer und Gewitter unterwegs. Sonst setzt sich am Wochenende die Sonne durch.
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8: Und nun die Wassertemperaturen für die Urlaubsregionen. Nordsee 23 Grad, Adria 27 Grad, Garten der Familie Meier 28 Grad.
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1: Ich bin Hendrik Daum. Der Vorstand von Volkswagen hat einem Bericht der Wirtschaftswoche zufolge bereits beschlossen, 4 VW-Werke zu schließen. Demzufolge soll die Produktion in Emden, Hannover, Zwickau und Neckarsulm zwischen 2031 und 2034 enden. In den vergangenen Tagen hatte es bei Volkswagen eine Reihe von Betriebsversammlungen gegeben. Hintergrund sind die Sparpläne des Unternehmens. Die Bundesregierung bringt heute ein Gesetz auf den Weg, das vor allem den ganz kleinen Kindern zugutekommen soll. Im Kern geht es um verpflichtende Sprachtests für alle 4-Jährigen und um eine gezielte Förderung der Kinder in den Kitas. Uli Reitinger berichtet.
2: Das Gesetz soll den Kleinkindern den Übergang zur Grundschule erleichtern. Experten sagen, im Moment schleppen die Kinder und Jugendlichen Bildungsdefizite oft durch ihre gesamte Bildungslaufbahn. Das soll sich mit dem neuen Gesetz ändern. Mit den verpflichtenden, bundesweit einheitlichen Sprachtests, auch für Kinder, die nicht in die Kita gehen, sollen Probleme früh erkannt und direkt mit individuell passenden Hilfen entgegengewirkt werden.
1: Die deutsche Marine hat im Nordatlantik einen zuvor geheim gehaltenen Test des israelischen Raketensystems LORA erfolgreich abgeschlossen. Ein Marineinspekteur sagte, das Waffensystem lasse sich problemlos von deutschen Schiffen aus einsetzen. Außerdem übersteige die mögliche Reichweite alles, was man bisher kannte. Bei den US Open haben die beiden deutschen Tennisprofis Eva Liss und Jan-Lennard Struff die 2. Runde erreicht. Der 36 Jahre alte Struff setzte sich glatt in 3 Sätzen gegen Camilo Hugo Carabelli aus Argentinien durch. Auf ihn wartet nun mit Francisco Cerundolo erneut ein Argentinier. Die Hamburgerin Liss besiegte zuvor die Tschechin Gabriela Knutson in 2 Sätzen. Sie trifft in der nächsten Runde auf die russische French Open-Gewinnerin Mira Andreeva.
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3: Für die Nacht sinken die Temperaturen auf 12 bis 9 Grad. Dazu ist es leicht bewölkt oder klar. Am Morgen ziehen dann vom Spessart her und erröhen einige Wolkenfelder durch. So scheint die Sonne eher phasenweise, nur milchig matt, bei Höchstwerten um die 22 bis 25 Grad. Auch am Donnerstag und Freitag erwartet uns ein Mix aus Sonne und Wolken. Am Samstag sind anfangs einzelne Schauer und Gewitter unterwegs. Sonst setzt sich am Wochenende die Sonne durch.
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1: Ich bin Hendrik Daum. Einen schönen guten Morgen. Der Vorstand von Volkswagen hat einem Bericht der Wirtschaftswoche zufolge bereits beschlossen, 4 VW-Werke zu schließen. Demzufolge soll die Produktion in Emden, Hannover, Zwickau und Neckarsulm zwischen 2031 und 2034 enden. In den vergangenen Tagen hatte es bei Volkswagen eine Reihe von Betriebsversammlungen gegeben. Hintergrund sind die Sparpläne des Unternehmens. Die Europäische Union hat der Bundesregierung mit Blick auf den Drohnenvorfall in Leipzig Unterstützung zugesichert. Die EU stehe angesichts des russischen Angriffs voll und ganz an der Seite Deutschlands. Das schrieb Kommissionspräsidentin von der Leyen. NATO-Generalsekretär

0: Herr Rütte betonte, das Bündnis werde seine Mitglieder gegen jegliche Bedrohung verteidigen. Unterdessen hat Russlands Präsident Putin auf die von Deutschland angekündigten Sanktionen reagiert. Sie seien ein so wörtlich schwerer Fehler und liefen eindeutig den Interessen des deutschen Volkes zuwider, so Putin. Schon wieder ist der Regierungsflieger kaputt. Bundesfinanzminister Klingbeil ist in South Carolina gestrandet. Damit verpasst der Minister heute die Kabinettssitzung, wo es um sein Steuergesetz geht. Die Maschine konnte wegen eines technischen Defekts nicht starten. Aktuell schaut man, ob der Flieger repariert werden kann oder Klingbeil mit einem anderen Flugzeug zurück nach Deutschland fliegen muss. Fußballprofi Antonio Rüdiger spielt nicht mehr für Deutschland. Auf seinen Social-Media-Kanälen hat der 33-Jährige seinen Rücktritt aus der deutschen Nationalmannschaft erklärt. Moritz Einzel berichtet.
1: Es sei an der Zeit, den Weg für die junge Generation freizumachen, schrieb Rüdiger. Der Innenverteidiger in Diensten von Real Madrid bestritt 86 Länderspiele für Deutschland. Er nahm an 3 Welt- und 2 Europameisterschaften teil. 2017 war Rüdiger Teil des jungen deutschen Teams, das in Russland den Confederations Cup gewann.
2: Wir werden euch darüber weiter auf dem Laufenden halten, hier beim Heimvorteil.
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2: Das war doch gestern ganz schön. Es hat mal nicht geregnet. Die Sonne war da und es war auch in der Sonne schön warm. Jetzt hat es wieder ein bisschen abgekühlt über Nacht. Wir hatten eine zum Teil klare Nacht und messen heute Morgen nur 10 Grad. Aber in gut einer Stunde geht die Sonne auf, so um kurz nach 6:30. Und dann wird es auch ein bisschen wärmer. Wir erwarten so gegen 12 Uhr Temperaturen um 20 Grad. In der Spitze geht es heute rauf bis auf 24 Grad. Und es gibt ein ähnliches Wetterbild wie gestern. Wir bekommen auch heute 6-7 Sonnenstunden, dazwischen Wolken und maximal 24 Grad. Ab morgen wird es dann langsam wärmer. 25, Freitag 29, Samstag 25, Sonntag 30 Grad. Also der Sommer, er kommt nochmal.
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2: Schönen guten Morgen auf die Straßen. Wir haben derzeit eine Meldung von der A7 in Höhe Bad Kissingen in Obertulba. Ein Unfall. Hier ist eine Richtungsfahrbahn gesperrt. Polizei ist vor Ort und leitet auch hier den Verkehr um. Und es wird geblitzt in Schweinfurt in der Ernst-Sachs-Straße. Da ist der Blitzanhänger, der steht direkt vorm Bunkermuseum. Das ist kein Ausstellungsstück. Der blitzt da, wenn ihr zu schnell fahrt. Also denkt dran.
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0: Schönen guten Morgen. Hier ist euer Heimvorteil. Hier ist Radio Gong. Heute ist der 2. September und jetzt genau 5:30.
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2: Ich bin Christoph Schmidt. Großeinsatz der Rettungskräfte gestern Abend im ICE-Tunnel bei Wiesenfeld im Kreis Main-Spessart. An einem ICE auf dem Weg nach Fulda hatte sich kurz nach 20 Uhr bei rund 200 Stundenkilometern eine Tür geöffnet. Die Ursache ist bislang unklar. Der Lokführer stoppte sofort. Da unklar war, ob Personen verletzt wurden, wurde ein Großaufgebot an Rettungskräften alarmiert. Unter anderem eine Drohne, ein Hubschrauber mit Wärmebildkamera und Suchhunde kamen zum Einsatz, um auszuschließen, dass ein Passagier aus dem ICE gestürzt sein könnte. Anschließend wurde der ICE in den Bahnhof Lohr gebracht. Letztlich kamen die 238 Passagiere aber mit dem Schrecken davon. Für viele Jugendliche wird der Einstieg ins Berufsleben schwieriger. Die Arbeitslosigkeit bei den unter 25-Jährigen ist in Unterfranken zuletzt deutlich gestiegen. In Mainfranken waren im August rund 1.400 junge Menschen ohne Arbeit, in der Region Main-Rhön über 1.300. Hoffnung macht der Ausbildungsbeginn. Die Arbeitsagentur erwartet deshalb im September sinkende Zahlen. Die Polizei warnt in Unterfranken aktuell vor einer neuen Welle von Telefontrickbetrügern. Die Täter geben sich als Polizisten oder Ärzte aus.
3: Immer wieder schaffen sie es, ihre Opfer um hohe Geldsummen zu bringen. Erst vergangenen Freitag erbeuteten sie in Giebelstadt einen mittleren fünfstelligen Bargeldbetrag. Der bislang größte Fall in der Region in diesem Jahr ereignete sich im März in Dingolshausen im Landkreis Schweinfurt. Dort übergab ein Ehepaar Bargeld und Gold im Wert von rund 500.000 Euro. Die Polizei rät, bei solchen Anrufen sofort aufzulegen und selbst die 110 zu wählen. Leon Wagner, Nachrichtenredaktion.
2: Der Vorstand von Volkswagen hat einem Bericht der Wirtschaftswoche zufolge bereits beschlossen, 4 VW-Werke zu schließen. Demnach soll die Produktion in Emden, Hannover, Zwickau und Neckarsulm zwischen 2031 und 2034 enden. Hintergrund sind die Sparpläne des Konzerns.
0: Wir halten euch weiter auf dem Laufenden, hier beim Heimvorteil.
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1: Ja, heute Nacht war es ein bisschen kühler, es war aber auch klar und die Temperaturen gingen runter, stellenweise auf nur 10 Grad. 11 Grad sind es im Moment und es dauert ein bisschen, bis die Sonne aufgeht, um 6:30 und mit der Sonne wird es dann ein bisschen wärmer, aber so gegen 12 geht es dann über 20 Grad und in der Spitze heute Nachmittag bis zu 24 Grad. Das Ganze bei einem ähnlichen Wetterbild wie gestern. Ein freundlicher Sonne-Wolken-Mix. 6 Sonnenstunden sollen es heute werden. Dazwischen Wolken, aber kein Regen. Und in den kommenden Tagen wird es dann von Tag zu Tag wärmer. Morgen 25, am Freitag 29 Grad. Der Sommer, willst du noch mal wissen?
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1: Schönen guten Morgen auf die Straßen. Vorsicht zwischen Bad Brückenau, Wildflecken und Bad Kissingen, Obertulba. Ein defekter LKW, der rechte Fahrstreifen ist hier blockiert. Wird aber gerade geschaut, dass man den LKW da irgendwie von der Fahrbahn kriegt. Es hat sich ein kleiner Stau gebildet auf der A7 Fulda Richtung Würzburg. Und der Blitzanhänger wurde gesichtet in der Ernst-Sachs-Straße in Schweinfurt.
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1: Mit Frank Beil. Ich wünsche einen schönen Mittwoch.

Der Hit für alle, die es satt haben, zu warten. Ob auf den Feierabend oder auf den Bus oder die Bahn. Madonna bringt auf den Punkt mit Hang Up hier bei Radio Gong. 5.41 Uhr ist es. Einen schönen Mittwochmorgen. Heute ist der 2. September. Monatszweiter und hoffentlich auf dem Konto nicht schon wieder Monatsende. Heute ist der 2. September. Und heute geht es ums Geld. Heute geht es darum, wie groß die Steuerersparnis im nächsten Jahr wirklich sein wird. Es geht ja um Steuerentlastungen, die vielleicht keine mehr sind, wenn die Teuerung weiter zunimmt. Nächstes Jahr dürften nämlich laut IFO-Institut die Lebenshaltungskosten noch stärker steigen als jetzt. Man rechnet mit 3%. Wegen des Iran-Kriegs steigen nicht nur die Energie, sondern damit auch die Verbraucherpreise. Und Wirtschaftsministerin Reiche hat deswegen gestern Finanzminister Klingbeil vorgeworfen, heimlich die Steuern zu erhöhen, weil er die Inflation nicht ausgleicht. Die sogenannte kalte Progression. Zitat: Klingbeils Steuerplan ist eine inflationsbedingte heimliche Steuererhöhung. Da wird es heute einiges zu besprechen geben, allerdings heute ohne den Finanzminister. Der steckt wegen eines kaputten Regierungsfliegers noch in den USA fest und schwänzt damit unfreiwillig die Kabinettssitzung zu seiner umstrittenen Einkommensteuerreform, die uns eigentlich im nächsten Jahr alle entlasten soll. Unterdessen versuchen immer mehr Geschäfte, den Konsum in Deutschland anzukurbeln. Im letzten Monat fiel der Umsatz um 3%. Deshalb locken zurzeit viele Läden auch hier in der Region mit Rabatten von bis zu 70%. IKEA hat zum Beispiel jetzt für den Herbst angekündigt, rund 1500 Produkte um durchschnittlich 20% zu senken. Schade, dass IKEA keinen Sprit verkauft. Da wäre so eine Preissenkung wirklich mal angebracht. Aber vielleicht passiert auch was an der Tankstelle. Denn an den Tankstellen ging im letzten Monat der Umsatz um 9% zurück. Vielleicht reagiert man da ja auch auf damit, dass wenn man Preissenkung

Werbungen macht. Wir halten euch auf jeden Fall auf dem Laufenden über das, was heute sonst noch auch passiert. Ganz wichtig, heute 12 Uhr, Save the Date, der Presale des Vorverkaufs für das Tokyo Hotel Konzert in Würzburg beginnt. Den Link findet ihr auf radiogong.com. Und heute Abend wird es dann spannend oder auch nicht, der DFB-Pokal mit dem FC Bayern. Nach dem Dortmunder Kantersieg spielen heute Abend die Bayern in der ersten Runde des DFB-Pokals gegen den Zweitligisten VfL Osnabrück. Dürfte eine klare Sache sein. Wobei, 1978 hat Osnabrück das letzte Mal im Pokal die Bayern auch mal besiegt. Mal gucken, wie das heute Abend wird. Läuft zumindest im Free-TV. Kostet nichts, kann man sich auch mal angucken. Wir wünschen auf jeden Fall einen schönen 2. September.

Mr. Know-It-All. Ihr dürft aber auch gern Frank zu mir sagen. Einen schönen Mittwochmorgen hier aus dem Gong-Studio. Und an dieser Stelle mal Grüße an die vielen Feuerwehren hier in der Region. Die hatten die letzten 12 Stunden einiges zu tun. Der Großbrand gestern auf dem Dach der Trampolinhalle in Rottenbauer. Der schwarze Rauch war ja kilometerweit zu sehen. Und dann abends noch ein havarierter ICE im Tunnel bei Gemünden. Da ist während der Fahrt bei Tempo 200 einfach die Tür aufgegangen. Warum, war lang nicht klar. Der Zug mit 240 Fahrgästen blieb erstmal im Tunnel stehen, wurde später evakuiert. Und weil nicht klar war, ob jemand vielleicht aus der offenen Tür des ICEs gefallen war, wurde die Gegend stundenlang mit allem, was verfügbar war, abgesucht. Zu Fuß, mit Helikoptern, mit Drohnen, mit Suchhunden. Man hat aber niemanden gefunden und geht mittlerweile von einem technischen Defekt der Tür aus. Die Ursache für den Brand auf dem Dach der Trampolinhalle in Rottenbauer, die ist noch unklar. Es könnte was mit den Solarmodulen auf dem Dach zu tun haben. Aber um jetzt alle mit Solarpanelen auf dem Dach zu beruhigen, statistisch gesehen brennen Solaranlagen äußerst selten. Laut Fraunhofer-Institut verursachen nur 0,006% der Photovoltaik einen Brand mit größerem Schaden. Brandursache ist dabei oft nicht die Technik selbst, sondern Fehler bei Montage und Wartung. Also Solaranlagen nur vom Fachmann installieren lassen und keine Panik. Statistik, brennen die genauso selten wie andere elektrische Anlagen im Haushalt. Die Gefahr eines Brandes sinkt übrigens, wenn man auf Qualität setzt. Gute Nachrichten auch für die Anwohner in Rottenbauer. Die können die Fenster wieder öffnen. Die Gefahr vor giftigen Dämpfen, vor der wir ja gestern auch mit einer Push-Nachricht gleich gewarnt haben, die besteht nicht mehr. 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Wir sind für euch da. Euer Heimvorteil, Radio Gong an diesem Mittwoch. Und die gute Nachricht, sowohl beim Brand als auch beim ICE-Vorfall wurde niemand

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1: Ich bin Fabian Schaffer. Guten Morgen. Die Bundesregierung macht Russland für den versuchten Anschlag auf den Flughafen Leipzig-Halle Anfang August verantwortlich. Dafür gäbe es eine klare Beweiskette, sagte Bundesinnenminister Dobrindt. Außerdem passe die Ausführung der Tat ins typische Muster hybrider Kriegsführung Russlands. Als Reaktion kündigte Außenminister Wadefuhl eine Reihe von Strafmaßnahmen an. Russlands Präsident Putin bezeichnete das als schweren Fehler. Die Bundesregierung bringt heute ein Gesetz auf den Weg, das vor allem ganz kleinen Kindern zugutekommen soll. Im Kern geht es um verpflichtende Sprachtests für alle Vierjährigen und um eine gezieltere Förderung in den Kitas, Uli Reitinger berichtet.
2: Das Gesetz soll den Kleinkindern den Übergang zur Grundschule erleichtern. Experten sagen, im Moment schleppen die Kinder und Jugendlichen Bildungsdefizite oft durch ihre gesamte Bildungslaufbahn. Das soll sich mit dem neuen Gesetz ändern. Mit den verpflichtenden, bundesweit einheitlichen Sprachtests, auch für Kinder, die nicht in die Kita gehen, sollen Probleme früh erkannt und direkt mit individuell passenden Hilfen entgegengewirkt werden.
1: Die Bundeswehr setzt ihre Pläne zur Aufrüstung offenbar konsequent um. Im Nordatlantik hat die Marine jetzt einen bislang geheim gehaltenen Test des israelischen Raketensystems LORA erfolgreich abgeschlossen. Marineinspekteur Karg sagte, das Waffensystem lasse sich problemlos von deutschen Schiffen aus einsetzen. Außerdem übersteige die mögliche Reichweite alles, was man bisher kannte. Bei den US Open haben die beiden deutschen Tennisprofis Eva Lüß und Jan-Lennard Struff die zweite Runde erreicht. Struff setzte sich glatt in drei Sätzen gegen Camilo Hugo Carabelli aus Argentinien durch. Lüß besiegte zuvor die Tschechin Gabriela Knutson in zwei Sätzen.
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3: Monatelang war alles fertig, genutzt werden konnte der Ladepark trotzdem nicht. Jetzt ist der Tesla-Ladepark in der Würzburger Mergentheimer Straße endlich in Betrieb. Das hat die Stadt auf Anfrage bestätigt. Warum die Eröffnung trotz vorhandener Genehmigungen und Stromanschluss so lange auf sich warten ließ, bleibt allerdings unklar. Tesla selbst hat sich bislang dazu nicht geäußert.

0: Aus einem Streit an der Ampel ist in Schweinfurt am Montag eine handfeste Auseinandersetzung geworden. Zwei Autofahrer waren an der Kreuzung Ernst-Sachs-Straße und Hahnenhügelbrücke aneinander geraten. Beide stiegen aus ihren Autos aus und gingen aufeinander los. Warum der Streit so eskalierte, ist noch unklar.
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1: So, eigentlich schönes Wetter gestern gewesen. Und die Frage, bleibt es bei diesem ruhigen Herbstwetter auch heute, Kai?
3: Bleibt es. Zum Sonnenschein gibt es heute im Laufe des Tages von Rhön und Spessart her immer mehr hohe Wolkenfelder, hinter der die Sonne manches Mal milchig matt verschwindet. Der Westwind frischt in freien Lagen auf und die Temperaturen erreichen 22 bis 25 Grad. Morgen und übermorgen bleibt es recht sonnig, zunehmend wird es aber noch windiger werden. Außerdem steigen die Temperaturen an, mit gut 30 Grad am Freitag entlang des Mains.
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1: Ja, wie ist die Lage? Katrin Haffinger an der Gong Verkehrshotline.
4: Ja, guten Morgen auf die Straßen. Es wird geblitzt und zwar in Schweinfurt in der Ernst-Sachs-Straße am Bunkermuseum. Das Museum hat sogar auf Instagram gestern ein Bild von einem Blitzeranhänger gepostet. Also nein, das ist kein neues Ausstellungsstück, das zum Museum gehört. Also Fuß vom Gas. Außerdem wurde uns gerade noch ein anderer Blitzer gemeldet und zwar in Eibelstadt an der Kreuzung der Würzburger Straße und der Lindwurmstraße. Hier ist 30 erlaubt. Danke Ute fürs Melden und allen anderen eine gute Fahrt.
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1: 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Ich wünsche einen schönen Mittwoch.

0: Wir bringen ein bisschen Licht in diesen noch dunklen Mittwochmorgen. Viertelstunde noch, dann geht die Sonne langsam auf und sie wird auch heute schön scheinen bei bis zu 24, 25 Grad. Gar nicht mal so schlecht, der September, der Herbst, der gestern begonnen hat. Heute Tag 2 im September, für viele ja auch der Monat, in dem der Ernst des Lebens beginnt. Gestern für viele der allererste Arbeitstag ihres Lebens. 5000 Azubis sind in Unterfranken gestern ins neue Lehrjahr gestartet. Hoffentlich ohne Azubi-Prank wie bei Jürgen damals.
1: Also zu meiner Zeit, als ich meine Kochausbildung gemacht habe, gab es den Herdhobel, die Kübelspaltmaschine oder man durfte gekochte Makaronis mit Spaghetti füllen. Und bei der Bundeswehr gibt es den Schlüssel für den Verfügungsraum, dass man den holen musste. Und von den Elektrikern kenne ich noch den Siemens Lufthaken.
0: Früher war das mal Tradition, dass man die Neuen am ersten Tag erstmal so in April geschickt hat, veräppelt hat. Ja, aber mittlerweile kennt die Azubi-Pranks jedes Kind, oder Marcel?
2: Felix, was braucht denn der Elektriker?
3: Eine Kabelverlängerungstube.
2: Und was braucht der Sanitäter?
3: Blaulichtwasser.
0: Genau. Ja, der Sanitäter braucht Blaulichtwasser, weiß doch jeder. Erzählt uns gerne von euren Azubi-Pranks, wenn es euch erwischt hat. Bei vielen stand aber gestern erstmal viel, viel Theorie auf dem Plan. Was darf man eigentlich alles auf der Arbeit? Welche Rechte, welche Pflichten habe ich? Wir wünschen auf jeden Fall viel Spaß und Freude, wenn ihr gestern einen Ausbildungsplatz begonnen habt. Und wir sind froh, dass sich wieder mehr für eine Ausbildung interessieren. Die Handwerkskammer spricht von einem Plus von 3,8%. Könnte eine Gegenreaktion auf künstliche Intelligenz sein. Jobs, die die KI nicht machen kann, die boomen. Heute übrigens in der Hitliste Mainfranken um 7.10 Uhr alles über die beliebtesten und unbeliebtesten Lehrberufe. Mit der Ansage, es ist noch nicht zu spät, sich für eine Ausbildung zu bewerben. 1500 Stellen in Unterfranken sind noch immer unbesetzt. Also, vielleicht mal drüber nachdenken.

0: 19 Minuten nach 6, einen schönen Mittwochmorgen hier bei Radio Gong. Einiges los in der Region. Gestern Großbrand auf dem Solardach einer Trampolinhalle in Rottenbauer. Gestern Nachmittag und dann abends noch der ICE, bei dem bei Wiesenfeld in MSP einfach die Tür aufging. Zum Glück wurden in beiden Fällen niemand ernsthaft verletzt. Das auf jeden Fall eine der Gesprächsthemen gestern. Aber wir haben noch mehr, über was die Region in diesen Tagen spricht.
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2: Bei uns in der Region hat einer der härtesten Jobs begonnen, die Weinlese. Vielerorts sind damit also auch wieder die großen Vollernter unterwegs. Vorsicht also auf den Straßen. Auf einer von ihnen sitzt Gonghörer Matthäus in Sommerhausen.
3: Ich sitze hier gerade auf meiner 4 Meter hohen großen Lesemaschine. 200 PS sitzen unter mir. Dadurch, dass es immer noch so eine Wärme ist, lesen wir die Trauben früh. Aktuell sind wir mit 12 Maschinen im Einsatz vom Hammelburg bis zum Steigerwald runter.
2: Der Ertrag soll in diesem Jahr übrigens ein bisschen geringer ausfallen. Grund dafür ist die Hitzewelle im Sommer. Dafür ist die Qualität offenbar ganz weit vorne mit dabei. Damit lässt sich doch arbeiten. Aus den Weinbergen, Alex Mader.
4: Hier bei uns im Landkreis Würzburg hat der Blick zur Tankstelle gestern für Entsetzen gesorgt. 9,99 Euro für den Liter Diesel und Super bei der Jet in Unterbleichfeld. Ob das ein ungewollter Blick in die Zukunft war? Wir können schon mal Entwarnung geben, es war nicht der richtige Tankpreis. Laut Tankstellenmitarbeiter gab es nämlich an der Jet-Tankstelle gestern einen Pächterwechsel. In dem Zuge wird die Kasse zeitweise auf Null gesetzt und an der Anzeigetafel wird automatisch der Preis 9,99 Euro angezeigt. Gott sei Dank musste dementsprechend auch keiner aus Versehen für knapp 10 Euro den Liter tanken. Und jetzt herrscht auch wieder komplette Normalität. Grund genug, um sich trotzdem mal an die schönen 90er zu erinnern, als der Liter Diesel noch rund 70 Cent gekostet hat. Aus dem jetzt wieder normalen Unterbleichfeld, Chiara Köhnlein.
5: Bei uns im Landkreis Main-Spessart hat ein 18-Jähriger das bayernweit spektakulärste Tor im Amateurbereich im Monat Juli geschossen. Kilian Ritter vom SV Birkenfeld. Er zog beim 3:0 gegen Urspringen aus fast unmöglichem Winkel ab.
6: Und ich war ja schon auf der Grundlinie gestanden, jetzt haue ich das Ding einfach irgendwie drauf. Aber dass er dann halt so kommt, war wirklich top und hätte ich jetzt auch selber so nicht gedacht.
5: Ja, und mit dem spektakulären Tor hat er das ganze Netz beeindruckt und auch das Online-Voting des BFV zum Amateurtreffer des Monats gewonnen. Da ihn auch gestern kein Top-Club beim Deadline-Day verpflichtet hat, freuen sich jetzt die Birkenfelder weiter über ihr Top-Talent in der Bezirksliga-Mannschaft. Vom Sportplatz aus Birkenfeld, Simon Stefan.
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0: Schönen guten Morgen, hier ist Radio Gong. Heute ist der 2. September und wir haben genau 6:30.
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2: Ich bin Christoph Schmidt. Mehr als 100 Feuerwehrleute, eine gesperrte Straßenbahnstrecke und eine gewaltige Rauchwolke. Ein Brand in Rottenbauer hat gestern für einen Großeinsatz gesorgt.
3: Die Indoor-Trampolinhalle Sky in Sand war in Brand geraten und stand zeitweise komplett in Flammen. Zahlreiche Feuerwehrleute kämpften gegen das Feuer. Verletzt wurde laut Polizei niemand. Wegen der starken Rauchentwicklung sollten Anwohner aber Fenster und Türen geschlossen halten. Außerdem konnten keine Strabas mehr in Richtung Heuchelhof und Rottenbauer fahren. Die Kripo hat inzwischen die Ermittlungen zur Brandursache übernommen. Nach ersten Erkenntnissen war das Feuer im Bereich von Solarmodulen auf dem Dach ausgebrochen. Die genaue Ursache ist aber noch unklar. Shari Golla, Nachrichtenredaktion.
2: Bilder und Videos dazu gibt's auch auf unserer Homepage. 5 Städte, ein gemeinsames Ziel, die Galeria-Warenhäuser sollen bleiben. Auch Würzburg beteiligt sich an einer bayernweiten Initiative. Hintergrund sind Überlegungen von Galeria, mehrere Standorte wegen hoher Mieten aufzugeben. Mitte September soll es deshalb ein Gespräch im Wirtschaftsministerium geben. Die Städte wollen tragfähige Zukunftskonzepte entwickeln und die Standorte langfristig sichern. In Schweinfurt hatte Galeria Kaufhof Anfang 2024 sein Haus aufgegeben. Das Stromnetz zwischen Schweinfurt und Bergtheim soll fit für die Zukunft gemacht werden. Deshalb plant das Bayernwerk, die rund 17 Kilometer lange 110 Kilovolt Leitung komplett zu erneuern. Dafür hat die Regierung von Unterfranken jetzt die Planungen gestartet. Betroffene können bis Anfang Oktober die Unterlagen einsehen und Einwände vorbringen. Die Bundesregierung machte Russland für den versuchten Anschlag auf den Flughafen Leipzig-Halle Anfang August verantwortlich. Dafür gäbe es eine klare Beweiskette, sagte Bundesinnenminister Dobrindt. Außerdem passe die Ausführung der Tat ins typische Muster hybrider Kriegsführung Russlands.
0: Dankeschön, Christoph Schmidt. Wir werden euch weiter auf dem Laufenden halten, hier beim Heimvorteil.
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0: So, heute Nacht war es wieder ziemlich frisch, stellenweise nur 10 Grad. Deshalb frage ich mal nach bei unserem Wetterexperten, was sind denn so die Rekordtiefst- und Höchstwerte im September? Was ist alles möglich im neuen Monat, Kai?
4: Ich lehne mich jetzt mal weit aus dem Fenster und sage, dieser Monat wird keine großen Extreme bringen, also keine neuen Rekorde, sondern sich irgendwo in einem normalen ersten Herbstmonat einordnen. Und so schön, wie es jetzt die nächsten Tage noch werden wird, geht es dann ab der nächsten Woche voraussichtlich nicht weiter. Der absolute Höchstwert stammt aus dem Rekord September 1947. Da gab es die meisten Hitzetage in einem September in Deutschland. Und Würzburg hatte am 19. September einen Höchstwert von 35 Grad. Und der absolute Tiefstwert, und jetzt wird es spannend, stammt aus dem Jahr 2018. Ende September gab es da minus 1 Grad und das nach diesem wahnsinnigen Sommer. Der heutige Tag bringt Sonnenschein, Westwind und immer mehr hohe Wolkenfelder, wo die Sonne mal milchig matt verschwindet bei 22 bis 25 Grad. Morgen wird es etwas, am Freitag deutlich wärmer mit

0: bis zu 30 Grad. Dazu bleibt es sonnig und windig.
1: Dankeschön, Kai.
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1: Wie schaut's aus auf den Straßen, Kadi?
3: Ja, Vorsicht auf der A3 zwischen Würzburg-Randersacker und der Auffahrt Rottendorf. Hier ist Gefahr durch Gegenstände auf der Fahrbahn. Außerdem auch Vorsicht auf der A7 zwischen Brückenau und Bad Kissingen. Hier ist der rechte Fahrstreifen wegen eines defekten LKW blockiert. Außerdem wird geblitzt, und zwar in Eibelstadt an der Würzburger Straße und in Schweinfurt in der Ernst-Sachs-Straße am Bunkermuseum. Fahrt vorsichtig!
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1: 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Ich wünsche einen schönen Mittwoch.

0: Wir geben euch den Groove. 20 Minuten vor 7 hier bei Radio Gong. Und an dieser Stelle Grüße an alle, die schon wach sind, vielleicht schon auf der Arbeit. Und da ganz besondere Grüße in die Weinberge der Region. Hier wird seit heute Morgen stellenweise schon seit 4 Uhr früh fleißig gearbeitet. Es gibt viel zu tun für die 3400 Winzer in Unterfranken, die mit der Weinlese begonnen haben. Das heißt für alle Autofahrer, Vorsicht auf den Straßen vor diesen Monster-Trucks, diesen 4 Meter hohen Vollernter, wie Matthäus einen fährt.
1: Schöne Grüße aus den Weinbergen. Wir lesen gerade in Sommerhausen. Heute früh haben wir Müller und Bacchus gelesen. Jetzt bin ich gerade im Weißburgunder und in Sauvignon Blanc. Und jetzt geht es dann Richtung Rotweine über. Ich sitze hier gerade auf meiner 4 Meter hohen großen Bläsemaschine. 200 PS sitzen unter mir. Dadurch, dass es immer noch so eine Wärme ist, lesen wir die Trauben früh. Heißt jetzt, dass die Trauben schön frisch, früh, knackig in den Keller kommen.
0: Das war Matthäus, einer der Fahrer dieser Vollernter. Man muss zwar früh aufstehen, aber die Arbeit macht Spaß, hat uns auch Jan erzählt.
2: Es macht jeden Tag Spaß, vor allem wenn man früh seinen Sonnenaufgang sieht. Es ist jeden Tag ein beeindruckendes Gefühl. Oder wenn man durch die Stadt fährt und dann einen die Leute groß angucken. Weil halt da in der Stadt teilweise auch das gar nicht so bekannt ist, dass mit solchen Maschinen Wein gelesen wird.
0: Unterwegs mit dem Vollernter, der ordentlich was wegschafft, muss man sagen.
2: Man muss es immer in Relation sehen zur Handlese. Mittlerweile sind wir in der Lage, in einer Stunde circa einen halben Hektar abzuernten. Und dann sind die Handarbeiter natürlich auch nicht so konstant wie ein Vollernter. Das bringt halt eben immense Vorteile, weil wir halt eben, wenn es die Witterungsbedingungen zulassen, die ganze Zeit fahren können.
0: Trotzdem, ein Großteil der Trauben muss auch mit der Hand geerntet werden und das kann durchaus Spaß machen, hat mir meine Kollegin Chiara erzählt, die das einfach mal gemacht hat, den Bürojob gegen Weinlese getauscht hat.
3: Ich habe es auch mal gemacht und ich muss sagen, es war gar nicht so anstrengend, wie ich mir das am Anfang vorgestellt habe. Am Anfang kann man nämlich noch so ganz entspannt die Weintrauben auf so einer angenehmen Höhe abzwicken. Irgendwann wird es natürlich dann doch eher so ein Gesuche und auch Gefriemel, weil dann auch nicht mehr so viele Weintrauben am Rebstock hängen. Aber es war auf jeden Fall eine Erfahrung wert und man macht es ja auch zu einem guten Zweck. Also zum Zwecke des Weingenusses halt. Überraschend war aber auf jeden Fall, wen man da so alles bei der Weinlese trifft. Denn jedes Jahr werden ja Weinleseaushilfen gesucht und da sind tatsächlich nicht nur Studenten dabei, nee, auch Ärzte und Architekten trifft man dort, weil, Zitat, es einfach mal gut tut, was anderes zu machen und den Kopf auszuschalten. Weinlese hätte dabei nämlich was Meditatives.
0: Da schau an, wer Lust hat, das mal auszuprobieren. Es werden noch Helfer gesucht, in Tüngersheim und Kitzingen zum Beispiel. Kontakt bekommt ihr gerne unter uns. Kann ein schöner Ausgleich zum Bürojob sein. Die Weinlese hat begonnen. Morgen übrigens offizieller Start der Weinlese.

Wir feiern den September. Heute ist Mittwoch, der 2. Und so schlimm ist der Herbst doch gar nicht, der gestern begonnen hat. Heute 24 Grad, 6 Sonnenstunden und ab morgen am Wochenende dreht der Sommer nochmal auf mit Temperaturen bis ran an die 30 Grad. Vielleicht nochmal ins Freibad in diesem Sommer. So, heute Abend haben wir einen Termin, viele haben einen Termin vom Fernseher, wenn schon mal Fußball im Free-TV läuft.

0: Heute Abend der DFB-Pokal, der FC Bayern gegen Osnabrück. Ja, die haben schon dreimal im Pokal gegeneinander gespielt und 1978 ist lang her, hat Osnabrück auch mal gegen den großen FC Bayern gewonnen. Mal sehen, wie es nach dem 5:1 Kandersieg gegen Stuttgart in der Bundesliga für den FC Bayern heute weitergeht. Wie gesagt, im Free TV der DFB-Pokal heute Abend. Und ganz wichtig, save the date. Heute um 12 Uhr gibt's den Vorverkauf von Vorverkauf, der Presale bei Eventim für das Konzert von Tokyo Hotel auf dem Residenzplatz. Wir feiern ja nächstes Jahr unseren 40. Geburtstag beim Open Air auf dem Residenzplatz und präsentieren euch Tokyo Hotel. Und die Tickets gibt es im Presale ab 12 Uhr heute Mittag und am Freitag dann für alle. Das wird ein Mega-Event, rechtzeitig um Karten kümmern. Ansonsten hat Chiara mal geguckt, was man heute noch so alles anstellen kann.
1: Unser heutiger Gang ausgetippt ist der Wine Wednesday im Casa. Da wird heute ganz entspannt Afterwork gefeiert. Mit regionalen Weinen, natürlich dem beliebten Casa-Eis und auch das ein oder andere Kartenspiel liegt für euch bereit. Alle Singles könnten dann heute noch ihre große Liebe finden. Und zwar auf dem unteren Markt in Würzburg. Auf der Weinparade wird heute nämlich Single-Party gefeiert. Und Herzchenaufkleber symbolisieren da heute euren Beziehungsstatus, damit es beim Flirten auch nicht zu peinlichen Situationen kommen kann. Oder ihr tankt zum Bergfest einfach nochmal ein bisschen Energie für die Restwoche. Sowohl in der Frankentherme als auch in der Kisalistherme warten heute Feierabendtarife auf euch, bei denen ihr nach getaner Arbeit den Kopf ausschalten könnt und das viel günstiger.
0: Na, in diesem Sinne wünschen wir einen schönen Mittwoch. Bergfest mit Radio Gong, eurem Erlebnisradio. Alle Tipps gerne noch zum Nachlesen auf radiogong.com.

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1: Ich bin Fabian Schaffer. Guten Morgen. Das Bundeskabinett berät heute über ein neues Kita-Gesetz. Familienministerin Prien will damit jedes Kind spätestens mit 4 Jahren auf Sprache und Entwicklung testen lassen. Bei Bedarf soll früh gefördert werden. Bis 2034 sollen dafür über 9 Milliarden Euro fließen. Laut einer Umfrage unter mehr als 3000 Kitas fehlen rechnerisch bundesweit über 100.000 Fachkräfte. Russlands Präsident Putin hat die Strafmaßnahmen gegen sein Land nach dem Vorfall mit einer Sprengstoffdrohne auf dem Flughafen Leipzig-Halle als schweren Fehler bezeichnet. Unterdessen will Außenminister Wadefuhl heute in Irland seine EU-Kollegen über die bisherigen Erkenntnisse informieren. Thomas Thunfeld berichtet.
2: Die Beweise sind eindeutig, so sieht das auch NATO-Generalsekretär Rutte. Er will heute mit EU-Kommissionspräsidentin von der Leyen über das Thema reden. Auch der NATO-Rat in Brüssel wird sich damit befassen. Die Bundesregierung will als Reaktion auf den versuchten Sprengstoffanschlag unter anderem das russische Konsulat in Bonn schließen, außerdem russische Diplomaten ausweisen.
1: Deutschland soll bis 2029 kriegstüchtig sein, sagt Verteidigungsminister Pistorius. Und die Bundeswehr rüstet deshalb auf. Im Nordatlantik hat die Marine jetzt einen bislang geheim gehaltenen Test des israelischen Raketensystems LORA erfolgreich abgeschlossen. Marineinspekteur Karg sagte, die Reichweite übersteige alles bisher Bekannte. Zum Abschluss der ersten Runde im Fußball-DFB-Pokal muss heute Abend der Titelverteidiger ran. Der FC Bayern ist bei Zweitligist Osnabrück zu Gast. Los geht's um 20.45 Uhr. Gestern ist Dortmund in Runde 2 eingezogen. Mit 5:0 setzte sich der BVB bei Oberligist HEBC Hamburg durch.
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3: Insgesamt 7 Stunden waren die Feuerwehren bis in der Nacht im Würzburger Stadtteil Rottenbauer im Einsatz. Dort war gestern Nachmittag eine Trampolinhalle in Flammen aufgegangen. Eine dichte schwarze Rauchsäule war kilometerweit zu sehen. Ausgebrochen war das Feuer im Bereich von Solarmodulen auf dem Dach. Warum genau, ist noch unklar. Die Flammen hatten sich extrem schnell ausgebreitet. Dennoch wurde niemand verletzt. Der Sachschaden dürfte erheblich sein. Das Viertelfinale im bayerischen Toto-Pokal ist komplett. Als letztes von insgesamt 8 Teams haben die Würzburger Kickers gestern Abend den Einzug geschafft. Sie setzten sich in einem Nachholspiel gegen Bayernligist Neudrossenfeld mit 5:2 durch. Auch Schweinfurt 05 und der TSV Albstadt stehen im Viertelfinale. Ausgelost wird das Mitte nächster Woche.
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4: So, es sind ein paar Wolken aufgezogen, aber es hat noch nicht geregnet. Und so wie es aussieht, ist der Regen wohl jetzt erstmal vorbei. Kai, wie lange hält denn das sonnige Wetter laut deinen Prognosen?
5: Das hält bis Freitag und am Samstagmorgen gibt es vorübergehend mal einzelne Schauer oder schwache Gewitter, wird aber nicht viel sein. Dann geht es sonnig weiter und im Laufe der nächsten Woche kommt dann ein Tief mit Regen. Die Temperaturen liegen heute bei 22 bis 25, morgen bei um die 25 und am Freitag bei gut 30 Grad. Das Wochenende wird dann vorübergehend ein bisschen kühler und zu Wochenbeginn der nächsten Woche wird es nochmal sehr warm werden, ehe das Ganze abstürzt. Und begleitet werden die Temperaturen oft von Böen im Wind.
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1: Katrin Hafinger an der Gong Service Hotline. Was gibt's Neues?
2: Ja, die Straßen sind frei, aber es gibt jede Menge Blitzer. Und zwar in Eibelstadt auf der Würzburger Straße und in Würzburg am Albertsleitenweg in Richtung Unterdürbach in der 30er-Zone. Danke an Alex fürs Melden. Und in Schweinfurt steht der Blitzeranhänger und zwar in der Ernst-Sachs-Straße direkt am Bunkermuseum. Aber ich habe auch gute Nachrichten für alle Bahnreisenden in Richtung Fulda. Die Zugstrecke ist wieder freigegeben, nachdem gestern bei einem ICE kurz vor Wiesenfeld bei Tempo 200 eine Tür aufging. Der Zug musste einen Nothalt im Tunnel machen, aber die Bahnstrecke ist jetzt seit heute Nacht wieder frei. Gut, fahrt euch!
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0: dass wir sterben.
1: Das war die Hymne zum Ausbildungsstart. Junge von den Ärzten. Junge, Junge, 5000 neue Azubis in Unterfranken wollen es wissen. 5000 neue Azubis sind gestern an den Start gegangen. Die Zukunft unserer Wirtschaft, könnte man sagen. Die Zukunft des Mittelstands und vor allem im Handwerk. Da gab es einen Zuwachs von fast 4% an Azubis. Das Handwerk boomt, vielleicht auch, weil es als krisensicher gilt, als KI-resistent. Wo bei uns in der Region die meisten neuen Azubis an den Start gegangen sind, das hören wir jetzt in der Hitliste Mainfranken.
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1: Simon, wo liegt bei uns die Zukunft im Handwerk bzw. in Industrie und Handel?
2: Platz 3.
3: Geht mit 360 frischen Azubis an den Landkreis Kitzingen. Im Bereich Industrie und Handel sind besonders beliebte Ausbildungsstellen, hier wie übrigens in der ganzen Region, die kaufmännischen Berufe. Also klassisch ein Job im Büro, an der Kasse, im Einzelhandel oder am Bankschalter.
2: Platz 2.
3: Hier ist es richtig knapp, denn sowohl der Landkreis Würzburg als auch der Landkreis Main-Spessart kratzen jeweils an der 500er Neu-Azubi-Marke. Die Top-Handwerksberufe für junge Menschen sind zum Beispiel ganz oben Kfz-Mechatronik, gefolgt von klassischer Elektronik oder eben auch Sanitär-, Heizungs- und Klimatechnik. Und Azubis werden internationaler, denn sie kommen hier in der Region im Handwerk in diesem Jahr alleine aus 90 verschiedenen Nationen, von Afghanistan bis Vietnam.
2: Platz 1.
3: Und damit die neue Azubi-Hochburg ist die Stadt Würzburg. Mit 997 sind es eben fast 1000 Menschen, die hier neu in Ausbildung sind. Spannend auch der Blick auf die Ausbildungswahl. Generell ist das Handwerk speziell sogar im KI-Zeitalter für junge Menschen wieder attraktiver geworden. 2400 neue Azubis in der Region bedeuten nämlich, das ist wieder Vor-Corona-Niveau im Handwerk. Dafür tun sich zum Beispiel die Gastro- und die Tourismusbranche und auch die Industrie im Mandel manchmal aktuell schwer. Dagegen Azubi zu besetzen.
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0: Heute ist Mittwoch, der 2. September. 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Und Ina geht hin.
1: Vielen Dank für die Tickets, wir freuen uns sehr. Am meisten freuen wir uns drauf, wenn die Kinderaugen unserer zwei Töchter strahlen werden, wenn sie all die Attraktionen sehen werden.
0: So muss das sein in den Sommerferien mit dem Heimvorteil. Heute laden wir euch, also die Mutigen unter euch, in den Escape Room nach Würzburg ein. Alina.
2: Wollt ihr Detektiv spielen, spannende Rätsel lösen und gemeinsam mit Familie und Freunden eine tolle Zeit verbringen? Dann haben wir das Richtige für euch. Bei Team Escape Würzburg erwarten euch abwechslungsreiche Escape Rooms und bei schönem Wetter könnt ihr an einer der vielen interaktiven Stadtrallyes teilnehmen. Hier werden Rätselspaß, Action und Teamgeist zu einem einzigartigen Erlebnis, das euch garantiert in Erinnerung bleibt.
0: Und bis jetzt haben alle aus dem Escape Room wieder rausgefunden. Wenn ihr Bock habt, unter all denen, die unsere heutige Schätzfrage beantworten, gibt's Tickets für Team Escape in Würzburg. Und zwar wollen wir von euch wissen, was schätzt ihr, wie viele Escape Rooms gibt's in Deutschland? Es werden immer mehr. Die Zahl ist mehr als zweistellig, kann ich schon mal verraten. Und gebt gern euren Tipp ab. Unter all denen, die richtig tippen oder nah rankommen, die laden wir ein in den Escape Room nach Würzburg, Team Escape. Wir haben Gutscheinpakete für die Sommerferien für den Escape Room. Wie viele Escape Rooms gibt's in Deutschland? Ich bin gespannt auf euren Tipp und aufs Ergebnis.

Das sind die Hits zum Aufstehen um 7:56. Ganz liebe Grüße gehen raus an den Arthur aus Teilheim. Der hat heute Geburtstag am 2. Mit Radio Gong keinen Geburtstag mehr verpassen. Schon gar nicht der von Papa und dem vierfachen Opa. Alle grüßen hier. Chrissy, Tobi, die ganze Family. Wünsche dir einen schönen Tag, Arthur. Und Grüße auch an unser Geburtstagskind des Tages, Katharina Meyer aus Waldbrunn, zum 21. Geburtstag. Alles Gute. Ganz liebe Grüße

0: von der ganzen Family und viel Spaß mit dem Geburtstagsgutschein des Tages für einen der DM-Märkte.
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9: Und nun die Wassertemperaturen für die Urlaubsregionen. Nordsee 23 Grad, Adria 27 Grad, Garten der Familie Meier 28 Grad.
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0: Einen schönen Mittwochmorgen hier bei Radio Gong. Es ist 7:30.
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2: Ich bin Christoph Schmidt. Gleich zwei Großeinsätze mussten die Rettungskräfte gestern Abend in der Region bewältigen. Die gute Nachricht vorab, so spektakulär die Einsätze auch waren, verletzt wurde niemand. Als erstes war gestern Nachmittag eine Trampolinhalle im Würzburger Stadtteil Rottenbauer in Flammen aufgegangen. Begonnen hatte das Feuer auf dem Dach im Bereich von Solarmodulen. Warum genau, ist noch unklar. Nach Angaben der Feuerwehr breiteten sich die Flammen rasend schnell vom Dach auch ins Innere der Halle aus. Über dem Brandherd stand eine dichte schwarze Rauchsäule, die kilometerweit zu sehen war. Nach 1,5 Stunden waren die Flammen unter Kontrolle. Der Einsatz insgesamt dauerte rund 7 Stunden. Der Sachschaden durch das Feuer dürfte erheblich sein. Am Abend musste dann ein weiteres Großaufgebot an Rettungskräften an die ICE-Strecke bei Wiesenfeld im Kreis Main-Spessart. Rund 200 Stundenkilometer war ein ICE dort schnell, als sich zwischen Rohrbach und Wiesenfeld plötzlich eine Tür öffnete. Der Lokführer stoppte sofort. Zum Stehen kam der mit knapp 240 Menschen besetzte Zug im Schönrheintunnel bei Wiesenfeld. Weil zunächst unklar war, ob Personen verletzt oder aus dem ICE gestürzt sein könnten, wurde nicht nur der Tunnel selbst abgesucht, sondern auch die ICE-Strecke zwischen Rohrbach und Wiesenfeld. Anschließend wurde der ICE in den Bahnhof nach Lohr gebracht. Letztlich kamen die 238 Passagiere aber mit dem Schrecken davon. Für viele Jugendliche wird der Einstieg ins Berufsleben schwieriger. Die Arbeitslosigkeit bei den unter 25-Jährigen ist in Unterfranken zuletzt deutlich gestiegen. In Mainfranken waren rund 1.400 junge Menschen ohne Beschäftigung, in der Region Main-Rhön über 1.300. Die Arbeitsagentur erwartet aber durch den Ausbildungsbeginn im September wieder sinkende Zahlen. Das Bundeskabinett berät heute über ein neues Kita-Gesetz. Familienministerin Prien will damit jedes Kind spätestens mit 4 Jahren auf Sprache und Entwicklung testen lassen. Bei Bedarf soll früh gefördert werden. Bis 2034 sollen dafür über 9 Milliarden Euro fließen.
0: Wir halten euch weiter auf dem Laufenden.
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0: Heute Morgen war mal kurz die Sonne da, jetzt hat sich wieder ein bisschen eingetrübt. Kai, wie schaut's denn aus? Tagsüber ja recht mild, heute Nacht hatten wir stellenweise nur 10 Grad. Wie kühl werden denn die kommenden Nächte?
3: Ja, da wird sich noch wenig ändern. Die Nacht auf morgen wird noch mal frisch werden mit um die 10 Grad und die Nacht auf Freitag und Samstag wird schon fast lau ausfallen mit knapp 20 Grad. Danach wird es wieder ein bisschen kühler werden. Heute gibt es Sonnenschein, immer mehr hohe Wolkenfelder, flotten Westwind und 22 bis 25 Grad. Morgen sieht es ähnlich aus bei um die 25 Grad und auch der Freitag ist windig und recht sonnig bei gut 30 Grad. Am Wochenende wird es dann ein bisschen kühler.
0: Also Nächte bleiben kalt, aber tagsüber kommt der Sommer zurück.
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0: So, Kathi ist zurück. Was gibt's Neues von den Straßen?
4: Fuß vom Gas, es wird geblitzt. Und zwar in Würzburg am Albertsleitenweg in Richtung Unterdürbach und in Eibelstadt auf der Würzburger Straße. Hier ist jeweils 30 erlaubt. Und kleiner Reminder in den Würzburger Stadtverkehr.

0: der Schweinfurter Straße zwischen Europastern und Berliner Ring sind Bauarbeiten. Hier ist später eine Fahrbahn gesperrt. Und Vorsicht auf der A3 in Richtung Nürnberg. Zwischen Wiesentheid und Geiselwind liegen Reifenteile auf der Fahrbahn. Ansonsten euch allen eine gute Fahrt.
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2: Mit Frank Beil. Ich wünsche einen schönen Mittwoch. Bergfest.

0: Einen guten Morgen. 7.41 Uhr an diesem Mittwoch, der 2. September. Hoffentlich auch auf eurem Gehaltskonto. Hoffen wir, dass da nicht schon Monatsende ist. Heute geht es ja in Berlin genau um das, dass vom Geld, das wir verdienen, immer weniger übrig bleibt. Durch Teuerung, aber auch vor allem durch Steuern. Heute wird es in der Kabinettssitzung in Berlin darum gehen, wie groß die Steuerersparnis, die geplante Steuerersparnis im nächsten Jahr wirklich sein wird. Es geht um Steuerentlastungen, die vielleicht keine mehr sind, wenn die Teuerung weiter zunimmt. Nächstes Jahr dürften nämlich laut IFO-Institut die Lebenshaltungskosten noch stärker steigen als dieses Jahr. Man rechnet mit 3%. Wegen des Iran-Kriegs, der jetzt auch schon wieder 7 Monate geht und die Energie und damit auch die Verbraucherpreise nach oben bringt. Wirtschaftsministerin Reiche hat gestern sogar Finanzminister Klingbeil vorgeworfen, heimlich die Steuern zu erhöhen, weil er die Inflation nicht ausgleicht, die sogenannte kalte Progression. Reiche spricht sogar von einer inflationsbedingten heimlichen Steuererhöhung. Also da muss nochmal nachgebessert werden bei den Steuerplänen, bei den Steuersenkungsplänen der Regierung für nächstes Jahr. Unterdessen versuchen ja auch immer mehr Geschäfte, den Konsum wieder ein bisschen anzukurbeln. Im letzten Monat fiel der Umsatz deutschlandweit im Einzelhandel um 3%. Und deshalb locken zurzeit viele Läden mit Rabatten. Auch hier bei uns. IKEA hat jetzt zum Beispiel für den Herbst angekündigt, rund 1500 Produkte um durchschnittlich 20% günstiger zu machen. Wir halten euch auf dem Laufenden, auch über das, was sonst noch ansteht heute. Der DFB-Pokal zum Beispiel, der FC Bayern gegen Zweitligist Osnabrück. Das Ganze heute Abend im Free-TV. Und ganz wichtiger Termin, heute um 12 Uhr startet der Vorverkauf für das wohl größte Konzert im nächsten Jahr.
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Genießt die Ruhe. Die Ruhe vor dem Sturm und auch die Ruhe nach dem Sturm. An dieser Stelle Grüße an die Feuerwehren hier in der Region aus dem Gongstudio. Die hatten die letzten 12 Stunden wirklich einiges zu tun. Wir hatten zum einen mal den Großbrand gestern auf dem Dach der Trampolinhalle in Rottenbauer. Der schwarze Rauch war kilometerweit zu sehen. 7 Stunden dauerten die Löscharbeiten. Und abends dann noch ein havarierter ICE im Tunnel bei Wiesenfeld. Das müsst ihr euch mal vorstellen, da ist während der Fahrt bei Tempo 200 die Tür aufgegangen. Warum, war lange nicht klar. Der Zug mit 240 Fahrgästen blieb erstmal im Tunnel, wurde später evakuiert, weil nicht klar war, ob jemand vielleicht aus der offenen Tür bei fahrendem ICE gefallen war. Die Gegend wurde deshalb mit allem, was verfügbar war, abgesucht. Die waren zu Fuß unterwegs, mit Helikoptern, mit Drohnen, mit Suchhunden. Man hat aber niemanden gefunden und geht mittlerweile von einem technischen Defekt am Zug an der Tür aus. Die Ursache für den Brand auf dem Dach der Trampolinhalle in Rottenbauer, die ist noch unklar. Es könnte was mit den Solarmodulen auf dem Dach zu tun haben, aber um jetzt alle mit Solarpanelen auf dem Dach zu beruhigen, statistisch gesehen brennen Solaranlagen äußerst selten. Laut Fraunhofer-Institut verursachen nur 0,006% der Photovoltaik einen Brand mit größerem Schaden. Brandursache ist dabei oft nicht die Technik selbst, sondern Fehler bei Montage und bei Wartung. Also Solaranlagen bitte nur vom Fachmann installieren lassen und keine Panik. Statistisch brennen die genauso selten wie andere elektrische Anlagen im Haushalt. Die Gefahr eines Brandes, sagen Experten, sinkt übrigens, wenn man auf Qualität setzt. Gute Nachrichten auch für die Anwohner in Rottenbauer. Die können ihre Fenster wieder öffnen. Die Gefahr vor giftigen Gasen, vor der wir ja gestern mit der Push-Nachricht gewarnt haben, besteht nicht mehr. Gerne unsere Gong-App runterladen, dann warnen wir euch auch und umgehend, sobald was in eurer Gegend passiert, was wichtig ist. In diesem Sinne, auf einen hoffentlich ganz so stressigen Mittwoch für alle Einsatzkräfte.

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0: Nachrichten. Ich bin Fabian Schaffer. Guten Morgen. Die Polizei geht bei der Störung an einem Umspannwerk in Bergheim bei Köln von einer vorsätzlichen Straftat aus, nicht von einem technischen Defekt. Gestern Abend war es durch einen Kurzschluss zu Leitungsausfällen gekommen. Die allgemeine Stromversorgung war nicht betroffen. Ursache und Hintergründe sind noch unklar. Zuvor hatten Unbekannte nahe einem Kraftwerk in Brandenburg versucht, Kurzschlüsse auszulösen. Bundesaußenminister Wadephul hat die deutschen Sanktionen gegen Russland als angemessene und notwendige Reaktion bezeichnet. Hintergrund ist der versuchte Drohnenanschlag am Flughafen Leipzig-Halle. Wadephul im ZDF.
1: Wir haben nicht überschnell gehandelt, sondern ganz sorgfältig alles analysiert. Wir sind ja auch nicht allein. Wir haben Dienste, wir haben Erkenntnisse, man sieht Parallelen, man sieht Verhaltensmuster. Man sieht Werkstoffe, die es anderswo schon gegeben hat. Also wir trauen uns dieses Urteil zu, sonst hätten wir es nicht gefällt.
0: Russlands Präsident Putin bezeichnete die Sanktionen als schweren Fehler. Das Bundeskabinett will heute die geplante Reform der Einkommenssteuer auf den Weg bringen. Die Pläne von Finanzminister Klingbeil sollen vor allem Familien mit Kindern und Menschen mit kleinen und mittleren Einkommen entlasten. Weiteres Thema im Kabinett ist der Entwurf eines neuen Kita-Gesetzes. Zentraler Punkt hier sind Sprachtests für alle Vierjährigen. Bei den US Open haben die beiden deutschen Tennisprofis Eva Lüss und Jan-Lennard Struff die zweite Runde erreicht. Struff setzte sich glatt in drei Sätzen gegen Camilo Hugo Carabelli aus Argentinien durch. Lüss besiegte zuvor die Tschechin Gabriela Knutson in zwei Sätzen.
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3: Feuerwehr und Rettungskräfte waren gestern in der Region quasi im Dauereinsatz. Am Nachmittag hatte die Trampolinhalle in Würzburg-Rottenbauer gebrannt. Mit Drehleitern und Wasserwerfern wurden die Flammen bekämpft. Insgesamt 7 Stunden dauerte der Einsatz. Anwohner mussten wegen des dichten schwarzen Rauchs vorübergehend Fenster und Türen geschlossen halten. Am Abend dann Aufregung in einem ICE im Kreis Main-Spessart. Bei Tempo 200 war plötzlich eine Tür aufgegangen. Der Grund ist nicht bekannt. Der Zug kam im Tunnel bei Wiesenfeld zum Stehen, weil zunächst unklar war, ob möglicherweise Passagiere aus dem Zug gestürzt sein könnten, musste eine kilometerlange Strecke hinter dem ICE abgesucht werden. Glücklicherweise wurde bei keinem der beiden Einsätze jemand verletzt.
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4: So, das Wetter. Kalt war es heute Nacht. 10 Grad hatten wir stellenweise nur. Bleibt es bei diesem kühlen, aber doch ruhigen Herbstwetter von gestern, Kai?
5: Bleibt es. Zum Sonnenschein gibt es heute im Laufe des Tages von Rhön und Spessart her immer mehr hohe Wolkenfelder, hinter der die Sonne manches Mal milchig matt verschwindet. Der Westwind frischt in freien Lagen auf und die Temperaturen erreichen 22 bis 25 Grad. Morgen und übermorgen bleibt es recht sonnig, zunehmend wird es aber noch windiger werden. Außerdem steigen die Temperaturen an, mit gut 30 Grad am Freitag entlang des Mains.
4: Dankeschön, Kai.
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4: Was gibt's Neues von den Straßen, Kadi?
6: Achtung, wir haben gerade eine Gefahrenmeldung reinbekommen. Und zwar auf der A3 in Richtung Würzburg zwischen Kirchen.

0: Rast und Heidingsfeld. Hier liegen Gegenstände auf der Fahrbahn. Vorsichtig fahren solltet ihr auch in der Würzburger Straße in Eibelstadt und im Albertsleitenweg in Würzburg. Hier wird geblitzt, es ist 30 erlaubt. Wenn ihr sonst etwas gesehen habt, dann meldet euch doch gerne bei uns per WhatsApp oder unter der 0800 30 80 900. Gute Fahrt euch!
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2: Mit Frank Beil. Ich wünsche einen schönen

0: Das erste Kompliment des Tages kommt aus dem Radio. Ein Kompliment für all die schon wach sind, vielleicht schon auf der Arbeit, werden viele ja noch Urlaub haben. 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Ansonsten haben wir ja erst den zweiten Herbsttag. Heute ist Mittwoch, der 2. September. Für viele gestern der zweite Arbeitstag ihres Lebens. Wahnsinn, wie viele junge Menschen gestern ins Ausbildungsjahr gestartet sind. 5000 Azubis sind in Unterfranken gestern ins neue Lehrjahr gestartet. Hoffentlich ohne Azubi-Pranks, wie damals noch bei Jürgen.
1: Also zu meiner Zeit, als ich meine Kochausbildung gemacht habe, gab es den Herdhobel, die Kümmelspaltmaschine oder man durfte gekochte Makaronis mit Spaghettis füllen. Und bei der Bundeswehr gibt es den Schlüssel für den Verfügungsraum, dass man den holen musste. Und von den Elektrikern kenne ich noch den Siemens Lufthaken.
0: Die Azubi-Pranks. Macht man das heutzutage noch? Mittlerweile kennt doch jedes Kind die Antwort. Zumindest hat Marcel das bei seinem Sohn getestet.
2: Felix, was braucht denn der Elektriker?
3: Eine Kabelverlängerungstube.
2: Und was braucht der Sanitäter?
3: Blaulichtwasser.
0: Genau, Blaulichtwasser. Weiß doch jeder. Erzählt uns gerne von euren Azubi-Pranks. Bei vielen stand aber gestern erstmal viel Theorie auf dem Plan. Am ersten Arbeitstag wird man erstmal informiert, ne, welche Rechte man hat, welche Pflichten, Arbeitsgesetze. Ja, wir wünschen auf jeden Fall heute weiterhin viel Spaß in der Ausbildung, viel Freude. Und sind wir froh, dass sich wieder mehr für eine Ausbildung interessieren. Wir haben es heute Morgen ja gehabt. Die Handwerkskammer hat einen Plus von fast 4%. Könnte eine Gegenreaktion auf künstliche Intelligenz sein. Jobs, die die KI nicht machen kann, sind gefragt. Und es ist noch nicht zu spät, sich für eine Ausbildung zu bewerben, anzumelden. Man kann das auch im Laufe des Berufsjahres machen. 1500 Stellen werden in Unterfranken noch unbesetzt. Und wäre doch schade, wenn die unbesetzt blieben.

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0: Und dann sorgt das nachweislich für mehr Selbstbewusstsein. Und mehr Selbstbewusstsein ist auch oft mehr Umsatz, mehr Erfolg, mehr Glück im Leben. In diesem Sinne, gut genug. Ihr seid alle gut genug für Radio Gong, euren Heimvorteil. Und wir gucken mal, über was man da heute Morgen noch so alles Wichtiges spricht.
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2: Bei uns in der Region hat einer der härtesten Jobs begonnen, die Weinlese. Vielerorts sind damit also auch wieder die großen Vollernter unterwegs. Vorsicht also auf den Straßen. Auf einer von ihnen sitzt Gonghörer Matthäus in Sommerhausen.
3: Ich sitze hier gerade auf meiner 4 Meter hohen großen Lesemaschine. 200 PS sitzen unter mir. Dadurch, dass es immer noch so eine Wärme ist, lesen wir die Trauben früh. Aktuell sind wir mit 12 Maschinen im Einsatz vom Hammelburg bis zum Steigerwald runter.
2: Der Ertrag soll in diesem Jahr übrigens ein bisschen geringer ausfallen. Grund dafür ist die Hitzewelle im Sommer. Dafür ist die Qualität offenbar ganz weit vorne mit dabei. Damit lässt sich doch arbeiten. Aus den Weinbergen, Alex Mader.
4: Hier bei uns im Landkreis Würzburg hat der Blick zur Tankstelle gestern für Entsetzen gesorgt. 9,99 Euro für den Liter Diesel und Super bei der Jet in Unterbleichfeld. Ob das ein ungewollter Blick in die Zukunft war? Wir können schon mal Entwarnung geben, es war nicht der richtige Tankpreis. Laut Tankstellenmitarbeiter gab es nämlich an der Jet-Tankstelle gestern einen Pächterwechsel. In dem Zuge wird die Kasse zeitweise auf Null gesetzt und an der Anzeigetafel wird automatisch der Preis 9,99 Euro angezeigt. Gott sei Dank musste dementsprechend auch keiner aus Versehen für knapp 10 Euro den Liter tanken. Und jetzt herrscht auch wieder komplette Normalität. Grund genug, um sich trotzdem mal an die schönen 90er zu erinnern, als der Liter Diesel noch rund 70 Cent gekostet hat. Aus dem jetzt wieder normalen Unterbleichfeld, Chiara Köhnlein.
5: Bei uns im Landkreis Main-Spessart hat ein 18-Jähriger das bayernweit spektakulärste Tor im Amateurbereich im Monat Juli geschossen. Kilian Ritter vom SV Birkenfeld. Er zog beim 3:0 gegen Urspringen aus fast unmöglichem Winkel ab.
6: Und ich war ja schon auf der Grundlinie gestanden, jetzt haue ich das Ding einfach irgendwie drauf. Aber dass er dann halt so kommt, war wirklich top und hätte ich jetzt auch selber so nicht gedacht.
5: Ja, und mit dem spektakulären Tor hat er das ganze Netz beeindruckt und auch das Online-Voting des BFV zum Amateurtreffer des Monats gewonnen. Da ihn auch gestern kein Top-Club beim Deadline-Day verpflichtet hat, freuen sich jetzt die Birkenfelder weiter über ihr Top-Talent in der Bezirksliga-Mannschaft. Vom Sportplatz aus Birkenfeld, Simon Stefan.
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0: Schönen guten Morgen, hier ist der Heimvorteil. Es ist kurz nach 8:30.
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2: Ich bin Christoph Schmidt. Mehr als 100 Feuerwehrleute, eine gesperrte Straßenbahnstrecke und eine gewaltige Rauchwolke. Ein Brand in Rottenbauer hat gestern für einen Großeinsatz gesorgt.
3: Die Indoor-Trampolinhalle Sky in Sand war in Brand geraten und stand zeitweise komplett in Flammen. Zahlreiche Feuerwehrleute kämpften gegen das Feuer. Verletzt wurde laut Polizei niemand. Wegen der starken Rauchentwicklung sollten Anwohner aber Fenster und Türen geschlossen halten. Außerdem konnten keine Strabas mehr in Richtung Heuchelhof und Rottenbauer fahren. Die Kripo hat inzwischen die Ermittlungen zur Brandursache übernommen. Nach ersten Erkenntnissen war das Feuer im Bereich von Solarmodulen auf dem Dach ausgebrochen. Die genaue Ursache ist aber noch unklar. Shari Golla, Nachrichtenredaktion.
2: Bilder und Videos dazu gibt's auch auf unserer Homepage. Zu einem weiteren Großeinsatz wurden die Rettungskräfte dann am Abend im ICE-Tunnel bei Wiesenfeld im Kreis Main-Spessart gerufen. An einem ICE hatte sich kurz nach 20 Uhr bei rund 200 Stundenkilometern eine Tür geöffnet. Der Lokführer stoppte sofort, da unklar war, ob Personen verletzt worden waren. Es wurde ein Großaufgebot an Rettungskräften alarmiert. Die Strecke hinter dem Zug wurde nach Personen abgesucht, die möglicherweise herausgezogen worden waren. Das war aber nicht der Fall. Was zum Öffnen der Tür geführt hat, ist aktuell noch unklar. Das Stromnetz zwischen Schweinfurt und Bergtheim soll fit für die Zukunft gemacht werden. Deshalb plant das Bayernwerk, die rund 17 Kilometer lange 110 Kilovolt Leitung komplett zu erneuern. Dafür hat die Regierung von Unterfranken jetzt die Planungen gestartet. Betroffene können bis Anfang Oktober die Unterlagen einsehen und Einwände vorbringen. Die Bundesregierung machte Russland für den versuchten Anschlag auf den Flughafen Leipzig-Halle Anfang August verantwortlich. Dafür gäbe es eine klare Beweiskette, sagte Bundesinnenminister Dobrindt. Außerdem passe die Ausführung der Tat ins typische Muster hybrider Kriegsführung Russlands.
0: Wir werden euch da auch weiterhin auf dem Laufenden halten hier beim Heimvorteil.
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0: Ja, heute Nacht war es frisch, stellenweise Werte unter 10 Grad. Deshalb frage ich mal nach bei unserem Wetterexperten. Wir haben viel über Rekordtemperaturen im August gesprochen. Was sind denn so die Rekordtiefst- und Höchstwerte im September? Was ist alles möglich?
4: Ich lehne mich jetzt mal weit aus dem Fenster und sage, dieser Monat wird keine großen Extreme bringen, also keine neuen Rekorde, sondern sich irgendwo in einem normalen ersten Herbstmonat einordnen. Und so schön, wie es jetzt die nächsten Tage noch werden wird, geht es dann ab der nächsten Woche voraussichtlich nicht weiter. Der absolute Höchstwert stammt aus dem Rekord September 1947. Da gab es die meisten Hitzetage in einem September in Deutschland.

0: und Würzburg hatte am 19. September einen Höchstwert von 35 Grad. Und der absolute Tiefstwert, und jetzt wird's spannend, stammt aus dem Jahr 2018. Ende September gab es da minus 1 Grad und das nach diesem wahnsinnigen Sommer. Der heutige Tag bringt Sonnenschein, Westwind und immer mehr hohe Wolkenfelder, wo die Sonne mal milchig matt verschwindet bei 22 bis 25 Grad. Morgen wird es etwas, am Freitag deutlich wärmer mit bis zu 30 Grad. Dazu bleibt es sonnig und windig.
1: Dankeschön, Kai. Also Frieren hat bald ein Ende.
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1: Katrin Hafinger an der Gong Service Hotline. Was gibt's Neues von den Straßen?
3: Momentan geht's in Würzburg etwas langsamer voran auf der Nordtangente, dem Stadtring Süd und in der Wörthstraße. Außerdem wird geblitzt, und zwar in der Würzburger Straße in Eibelstadt und im Albertsleitenweg in Würzburg, also Fuß vom Gas. Und ein kleiner Reminder, ab 9 Uhr ist eine Spur auf der Schweinfurter Straße in Würzburg zwischen dem Europastern und Berliner Ring gesperrt. Hier kann es zu Verzögerungen kommen. Ansonsten euch allen eine gute Fahrt und einen wunderschönen Mittwoch.
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1: Mit Frank Beil. Ich wünsche einen schönen Mittwoch.

0: Schönen guten Morgen, hier ist der Heimvorteil, hier ist Radio Gong. Heute ist der 2. September, ein Tag nach dem Deadline Day. Nein, diesmal ging es nicht um die Steuererklärung, die ihr vergessen habt zu machen. Nein, Deadline Day im Fußball. Gestern hat sich das Transferfenster im Profifußball geschlossen. Bis gestern konnten Vereine für die neue Saison auf dem Transfermarkt zuschlagen, also ihre Clubs mit neuen Spielern verstärken. Zeit für uns mal zu schauen, wie denn die Kader der Teams hier in der Region für die neue Saison aufgestellt sind und ja, was sie zum Beispiel für einen Marktwert haben.
1: Die Kickers haben gestern am Deadline Day nochmal ordentlich zugeschlagen. Insgesamt 4 Spieler haben sie noch verpflichtet, einer davon wurde aber direkt wieder weiterverliehen. Interessant ist, dass gleich 2 Spieler aus Unterfranken dabei sind. Zum einen der 19-jährige Noah Mikru, der gebürtig aus Bad Mergentheim stammt und von der TSG Hoffenheim an den Dalle geholt wurde, sowie Louis Bräunig aus Teilheim. Darüber haben sich die Kickers-Fans besonders gefreut, denn der hat in der Jugend bereits bei den Rothosen gespielt und hier auch seine ersten Profieinsätze gehabt. Insgesamt hat der Kader einen Wert von gut 4 Millionen Euro. Der Gegner vom kommenden Wochenende, der VfB Stuttgart, hat einen 3-mal so hohen Kaderwert. Der aktuell verletzte Linksverteidiger David Abrangau hat übrigens mit 400.000 Euro den höchsten Marktwert im Kader. Übrigens zum Vergleich, Manuel Neuer alleine hat einen Marktwert, der noch so hoch ist wie der komplette Kickers-Kader. Und der gesamte Bayern-Kader zusammengerechnet hat einen Wert von über 1 Milliarde Euro. Das sind natürlich ganz andere Sphären.
0: Freuen wir uns auf die neue Saison, auch im Lokalfußball. Heute Abend erstmal der DFB-Pokal, der FC Bayern gegen Osnabrück aus der 2. Liga. Schon 3-mal sind die im Pokal aufeinander getroffen und 1978 ist lang her, hat Osnabrück auch mal gewonnen. Naja, aber klarer Favorit natürlich die Bayern. Wer auf den Underdog setzt, kann vielleicht eine gute Wettquote raushauen für heute Abend. Auf jeden Fall der schöne DFB-Pokal heute Abend im Free-TV. Wir halten euch über das auf dem Laufenden, was heute Sache ist an diesem 2.

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1: Wir lassen euch nicht allein. Wir sind euer Tagesbegleiter, egal wo ihr uns hört, ob auf dem Klo, noch im Bett oder schon auf der Arbeit. Einen schönen Mittwochmorgen. An dieser Stelle Grüße in die Weinberge. Hier wird seit heute Morgen um 4 Uhr schon fleißig gearbeitet. Die ersten der drei Tage.

0: 1400 Winzer, die wir hier in Unterfranken haben, haben mit der Weinlese begonnen. Das heißt, für alle Autofahrer auf den Straßen, Vorsicht vor diesen, ich nenne sie immer Monster-Trucks, diese 4 Meter hohen Vollernter.
1: Schöne Grüße aus den Weinbergen. Wir lesen gerade in Sommerhausen. Heute früh haben wir Müller und Bacchus gelesen. Jetzt bin ich gerade im Weißburgunder und in Sauvignon Blanc. Und jetzt geht es dann Richtung Rotweine über. Ich sitze hier gerade auf meiner 4 Meter hohen großen Bläsemaschine. 200 PS sitzen unter mir. Dadurch, dass es immer noch so eine Wärme ist, lesen wir die Trauben früh. Heißt jetzt, dass die Trauben schön frisch, früh, knackig in den Keller kommen.
0: Matthäus, einer der Fahrer dieser Vollernter. Man muss zwar früh aufstehen, aber die Arbeit macht schon Spaß auf so einem Vollernter, hat uns auch der Jan erzählt.
2: Man muss es immer in Relation sehen zur Handlese. Mittlerweile sind wir in der Lage, in einer Stunde circa einen halben Hektar abzuernten. Und dann sind die Handarbeiter natürlich auch nicht so konstant wie ein Vollernter. Das bringt halt eben immense Vorteile, weil wir halt eben, wenn es die Witterungsbedingungen zulassen, die ganze Zeit fahren können.
0: Ja, ist zumindest schneller als mit der Hand und auch effektiv. An dieser Stelle Grüße in die Weinberge, wo schon reger Betrieb herrscht. Offizieller Beginn der Weinlese ist morgen. Man hofft auch in diesem Jahr wieder über 50 Millionen Boxbeutel hier in Franken abzufüllen. Da drücken wir die Daumen, wünschen viel Erfolg und Chiara wird euch gleich noch weitere Tipps für diesen Mittwoch auf den Weg geben, wie man heute zum Beispiel den Feierabend schön verbringen könnt. Ich wünsche einen schönen Mittwoch und morgen ab 5 können wir uns wieder hören. Bis dahin.

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Ich bin Fabian Schaffer, guten Morgen. Am Augsburger Hauptbahnhof hat es eine Explosion gegeben. Die Polizei ist vor Ort. Ein unbekannter Gegenstand ist in einem Gebäudedurchgang explodiert. Zwei Menschen sind leicht verletzt worden. Sprengstoffexperten des LKA sind ebenfalls vor Ort. Das Bahnhofsgebäude

0: Dort ist gesperrt, der Bahnverkehr beeinträchtigt, ebenso der öffentliche Nahverkehr. Die Bundesregierung will heute die Reform der Einkommensteuer auf den Weg bringen. Die Reform soll besonders Familien mit Kindern und Steuerpflichtige mit niedrigen und mittleren Einkommen entlasten. Uli Reitinger berichtet.
1: Kern der Reform, ein höherer Grundfreibetrag, ab dem überhaupt erst Einkommenssteuer gezahlt werden muss, ein später greifender Spitzensteuersatz und die Erhöhung des Kindergelds bis 2028. Wie wird das Ganze bezahlt? Die Reichensteuer soll etwas früher greifen und es wird eine zweite Stufe, die sogenannte Superreichensteuer, eingeführt.
0: Mit der Ehrung von Hollywood-Star George Clooney starten heute Abend die 83. Filmfestspiele Venedig. Der 65-Jährige erhält den Goldenen Löwen für sein Lebenswerk. Die Laudatio hält seine Schauspielkollegin Laura Dern. Die beiden waren vergangenes Jahr im Film Jay Kelly zu sehen, der in Venedig Premiere feierte. Tennisstar Alexander Zverev steht bei den US Open in Runde 2. Der Nummer 1 gesetzte French Open-Sieger gewann knapp in 5 Sätzen gegen Außenseiter Lorenzo Sonego aus Italien. Die Spielzeit fast 5 Stunden. Ebenfalls eine Runde weiter sind, aus deutscher Sicht, Jan-Lennart Struff und Eva Lüß.
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3: Feuerwehr und Rettungskräfte waren gestern in der Region quasi im Dauereinsatz. Am Nachmittag hatte die Trampolinhalle in Würzburg-Rottenbauer gebrannt. Mit Drehleitern und Wasserwerfern wurden die Flammen bekämpft. Insgesamt 7 Stunden dauerte der Einsatz. Anwohner mussten wegen des dichten schwarzen Rauchs vorübergehend Fenster und Türen geschlossen halten. Am Abend dann Aufregung in einem ICE im Kreis Main-Spessart. Bei Tempo 200 war plötzlich eine Tür aufgegangen. Der Grund ist nicht bekannt. Der Zug kam im Tunnel bei Wiesenfeld zum Stehen, weil zunächst unklar war, ob möglicherweise Passagiere aus dem Zug gestürzt sein könnten, musste eine kilometerlange Strecke hinter dem ICE abgesucht werden. Glücklicherweise wurde bei keinem der beiden Einsätze jemand verletzt.
4: Danke Christoph Schmidt für die News um kurz nach 9. Die findet ihr wie immer auch nochmal zum Nachlesen auf radiogong.com oder für unterwegs in der Gong-App.
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4: Aktuell 15 Grad in der City, später wird es noch ein bisschen wärmer. Bis zu 25 Grad bekommen wir heute und das mit viel Wolken und vereinzelt aber auch mit Sonne.
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4: Gute Nachrichten für euch, ihr kommt aktuell gut durch, aber solltet trotzdem nicht zu fest aufs Gaspedal drücken, denn es wird ordentlich geblitzt in der Region. Zum einen in Schweinfurt am Kennedyring, dann in Würzburg in der Zeppelinstraße bergab, in Schweinfurt auch nochmal in der Ernst-Sack-Straße am Bunkermuseum und in Eibelstadt in der Würzburger Straße Richtung Würzburg. Gute Fahrt euch!
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4: Und ich wünsche euch einen wunderschönen Start in diesen Mittwoch.

0: Der Taste Like Summer von James Blunt an diesem Mittwoch hier beim Heimvorteil. Und auch wenn der heute nicht ganz so sonnig wird wie gestern, ist es absolut kein Grund, zu Hause Trübsal zu blasen. Denn auch heute könnt ihr wieder einiges hier bei uns unternehmen.
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0: Unser heutiger Gong ausgetipp ist der Wine Wednesday im Casa. Da wird heute ganz entspannt Afterwork gefeiert. Mit regionalen Weinen, natürlich dem beliebten Casa-Eis und auch das ein oder andere Kartenspiel liegt für euch bereit. Alle Singles könnten dann heute noch ihre große Liebe finden. Und zwar auf dem unteren Markt in Würzburg. Auf der Weinparade wird heute nämlich Single-Party gefeiert. Und Herzchenaufkleber symbolisieren da heute euren Beziehungsstatus, damit es beim Flirten auch nicht zu peinlichen Situationen kommen kann. Oder ihr tankt zum Bergfest einfach nochmal ein bisschen Energie für die Restwoche. Sowohl in der Frankentherme als auch in der Kisalis-Therme warten heute Feierabendtarife auf euch, bei denen ihr nach getaner Arbeit den Kopf ausschalten könnt und das viel günstiger.
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1: Ich bin Christoph Schmidt. Gleich zwei Großeinsätze mussten die Rettungskräfte gestern Abend in der Region bewältigen. Die gute Nachricht vorab, so spektakulär die Einsätze auch waren, verletzt wurde niemand. Als erstes war gestern Nachmittag eine Trampolinhalle im Würzburger Stadtteil Rottenbauer in Flammen aufgegangen. Begonnen hatte das Feuer auf dem Dach im Bereich von Solarmodulen. Warum genau, ist noch unklar. Nach Angaben der Feuerwehr breiteten sich die Flammen rasend schnell vom Dach auch ins Innere der Halle aus. Über dem Brandherd stand eine dichte schwarze Rauchsäule, die kilometerweit zu sehen war. Nach 1,5 Stunden waren die Flammen unter Kontrolle. Der Einsatz insgesamt dauerte rund 7 Stunden. Der Sachschaden durch das Feuer dürfte erheblich sein. Am Abend musste dann ein weiteres Großaufgebot an Rettungskräften an die ICE-Strecke bei Wiesenfeld im Kreis Main-Spessart. Rund 200 Stundenkilometer war ein ICE dort schnell, als sich zwischen Rohrbach und Wiesenfeld plötzlich eine Tür öffnete. Der Lokführer stoppte sofort. Zum Stehen kam der mit knapp 240 Menschen besetzte Zug im Schönrheintunnel bei Wiesenfeld. Weil zunächst unklar war, ob Personen verletzt oder aus dem ICE gestürzt sein könnten, wurde nicht nur der Tunnel selbst abgesucht, sondern auch die ICE-Strecke zwischen Rohrbach und Wiesenfeld. Anschließend wurde der ICE in den Bahnhof nach Lohr gebracht. Letztlich kamen die 238 Passagiere aber mit dem Schrecken davon. Für viele Jugendliche wird der Einstieg ins Berufsleben schwieriger. Die Arbeitslosigkeit bei den unter 25-Jährigen ist in Unterfranken zuletzt deutlich gestiegen. In Mainfranken waren rund 1.400 junge Menschen ohne Beschäftigung, in der Region Main-Rhön über 1.300. Die Arbeitsagentur erwartet aber durch den Ausbildungsbeginn im September wieder sinkende Zahlen. Das Bundeskabinett berät heute über ein neues Kita-Gesetz. Familienministerin Prien will damit jedes Kind spätestens mit 4 Jahren auf Sprache und Entwicklung testen lassen. Bei Bedarf soll früh gefördert werden. Bis 2034 sollen dafür über 9 Milliarden Euro fließen.
2: Danke Christoph Schmidt für die News um kurz nach 9:30. Die findet ihr wie immer auch nochmal zum Nachlesen auf radiogong.com oder für unterwegs in der Gong-App.
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2: Das wird heute zwar nicht so sonnig wie gestern, dafür aber trotzdem schön. Bis zu 25 Grad bekommen wir. Ja, meistens wolkig, aber manchmal kommt auch die Sonne im Laufe des Tages raus.
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2: Und hallo an alle Autofahrer. Für euch heißt es aktuell vor allem Vorsicht in Würzburg in der Saalgasse Höhe der Mainbrücke. Da gab es aktuell eine Straßensperrung wegen dem brennenden Kleintransporter. Die Feuerwehr ist auch schon vor Ort, also wundert euch nicht über eine riesengroße Rauchwolke über Würzburg. Da also am besten ja einfach umfahren. Ansonsten haben wir auch noch ein paar Blitzer. Zum einen in Schweinfurt am Kennedy-Ring, dann auch nochmal in der Ernst-Sachs-Straße in Schweinfurt am Bunkermuseum. Und in Würzburg, da blitzen sie in der Zeppelin-Straße bergab. Gute Fahrt euch.

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0: Styles begleitet uns in den Mittwochvormittag hier beim Heimvorteil, wo so langsam aber sicher die letzten zwei Ferienwochen angebrochen sind. Und damit auch jetzt keine Langeweile mehr in den Sommerferien aufkommt, sorgen wir beim Heimvorteil jeden Tag für ein neues Erlebnis mit dem Gong Ferienvorteil. Gestern haben wir euch ja beispielsweise schon zum Familientag ins Takatuka-Land in Geo eingeladen. Also ein Abenteuer-Spieleparadies mit Klettergerüsten, Trampolinen und auch Kartfahren.
1: Vielen Dank für die Tickets. Wir freuen uns sehr. Am meisten freuen wir uns drauf, wenn die Kinderaugen unserer zwei Töchter strahlen werden, wenn sie all die Attraktionen sehen werden.
0: Ja, und heute könnt ihr schon, wenn ihr mutig seid, in den Escape Room, Alina.
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0: Und um in den Lostopf zu kommen, starten wir doch erstmal mit der ersten Rätsel- bzw. Schätzfrage. Und die lautet heute: Wie viele Escape Rooms gibt es in ganz Deutschland? Unter allen, die mit dem Hashtag Ferienvorteil jetzt mittippen, verlosen wir

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1: Ich bin Fabian Schaffer. Nahe dem Augsburger Hauptbahnhof hat es eine Explosion gegeben. Wie die Bild-Zeitung berichtet, explodierte eine Handgranate vor einem türkischen Juwelier. Offenbar hat ein Sprengstoffhund zudem an einem Mülleimer angeschlagen. Das Bahnhofsgebäude ist abgeriegelt. Stefan Schütz berichtet.
2: Der Notruf bei der Polizei ging um kurz nach 3 Uhr ein. Durch ein Knalltraumata wurden zwei Jugendliche im Alter von 17 und 18 Jahren leicht verletzt. Laut Medienberichten wird ein Zusammenhang mit der organisierten Kriminalität geprüft. Der Augsburger Hauptbahnhof sei offenbar nicht das Ziel gewesen. Der Zugverkehr wurde zwischenzeitlich komplett lahmgelegt.
1: Der Vorstand der Deutschen Patientenstiftung Brüsch fordert, gesetzliche und private Pflegeversicherungen zusammenzulegen. Brüsch sagte der Rheinischen Post, beide

0: Versicherungen hätten die gleichen Leistungen, also werde niemandem etwas vorenthalten. Eine Zusammenlegung brächte aber finanzielle Entlastung, denn die Rücklagen bei der privaten Pflegeversicherung liegen bei mehr als 40 Milliarden Euro. Die Bundesregierung will ihre Pläne für die Einkommensteuer voranbringen. Der Entwurf aus dem Finanzministerium soll heute im Kabinett beschlossen werden. Mit der Reform will Finanzminister Klingbeil vor allem Haushalte mit kleinen und mittleren Einkommen sowie Familien mit Kindern entlasten. Im Gegenzug soll mehr Geld von sehr hohen Einkommen abfließen. Weiteres Thema im Kabinett ist das neue Kita-Gesetz. Vorgesehen sind unter anderem Sprachtests für alle Vierjährigen. Es war ein hartes Stück Arbeit für Tennisstar Alexander Zverev bei den US Open. Der an Nummer 1 gesetzte French Open-Gewinner musste in seinem Erstrundenspiel gegen den Italiener Lorenzo Sonego über 5 Sätze gehen, bevor er seinen Sieg feiern konnte. Die Spielzeit fast 5 Stunden. Zuvor hatten auch Jan-Lennart Struff und Eva Lüß ihre Erstrunden-Matches gewonnen.
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2: Ein Anruf, eine erfundene Notlage und am Ende fehlt viel Geld. Die Polizei meldet derzeit vermehrt Betrugsversuche durch falsche Polizisten und Ärzte in der Region. Wie erfolgreich die Täter sein können, zeigt ein Fall aus Giebelstadt. Dort übergab eine Seniorin am Wochenende nach dem Anruf eines angeblichen Arztes einen mittleren fünfstelligen Geldbetrag. Die Polizei betont, niemals Geld oder Wertsachen an unbekannte Abholer übergeben und bei Verdacht sofort die 110 wählen. Wer heute Abend mit der Strabber ins Grombühl will, braucht etwas mehr Zeit. Wegen Bauarbeiten werden ab 20.30 Uhr Busse statt Bahnen eingesetzt. Betroffen ist die Strecke zwischen dem Hauptbahnhof und dem Grombühl. Die Straßenbahnlinie 5 fährt in dieser Zeit nur zwischen Rottenbauer und dem Hauptbahnhof. Bereits morgen fahren die Bahnen aber wieder wie gewohnt.
3: Danke Christoph Schmidt für die News um kurz nach 10. Die findet ihr wie immer auch nochmal zum Nachlesen auf radiogong.com oder für unterwegs in der Gong-App.
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3: Ja, das wird heute ein recht trüber Mittwoch. Aktuell haben wir 17 Grad. Später bekommen wir aber trotzdem bis zu 25 Grad in der Spitze. Das Ganze eben vor allem mit Wolken und vereinzelt auch ein paar Sonnenstunden.
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3: Und hallo an alle Autofahrer. Für euch heißt es nach wie vor Vorsicht bzw. Abbremsen in Würzburg in der Saalgasse. Höhe der Mainbrücke brennt nämlich ein Kleintransporter und die Straße ist deswegen gesperrt. Rettungskräfte sind auch vor Ort. Die Stelle also am besten umfahren, wenn ihr euch auskennt. Ansonsten haben wir auch noch ein paar Blitzer in der Region. Zum einen auf der B8 Würzburg Richtung Kitzingen, Höhe des Müllheizkraftwerks. Dann aber auch nochmal in Schweinfurt am Kennedy-Ring, in Rimpa Richtung Versbach am Ortsausgang und zwischen Markt Steft und Kitzingen, Höhe Hohenfeld, da steht der Blitzanhänger.
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3: Hallöchen.

0: Das ist Taylor Swift an diesem Mittwoch hier beim Heimvorteil, an dem wir heute Danke an die Feuerwehren hier in der Region sagen wollen. Die hatten die letzten 12 Stunden ja wirklich einiges zu tun. Allein beim 7 Stunden langen Großbrand gestern auf dem Dach der Trampolinhalle in Rottenbauer. Und dann gab es auch noch abends einen havarierten ICE im Tunnel bei Wiesenfeld. Da ist während der Fahrt einfach bei Tempo 200 die Tür aufgegangen. Ja, und weil man danach nicht wusste, ob jemand während der Fahrt rausgefallen ist, wurde stundenlang zu Fuß mit Hunden, Drohnen und ja, Suchhunden die Gegend abgesucht. Gefunden wurde niemand und man geht mittlerweile auch von einem technischen Defekt der Tür aus. Die Ursache für den Brand auf dem Dach der Trampolinhalle in Rottenbauer ist übrigens noch unklar. Es könnte aber mit den Solarmodulen auf dem Dach zu tun haben. Aber um jetzt mal alle mit Solarpanelen auf dem Dach zu beruhigen, sowas ist wirklich ganz, ganz selten. Alex.
1: Statistisch gesehen brennen Solaranlagen äußerst selten. Laut Fraunhofer-Institut verursachen nur 0,006% der Photovoltaik einen Brand mit größerem Schaden. Brandursache ist dabei nicht die Technik selbst, sondern Fehler bei Montage und Wartung. Also Solaranlagen nur vom Fachmann installieren lassen und keine Panik. Statistisch brennen die genauso selten wie andere elektrische Anlagen im Haushalt. Die Gefahr eines Brandes sinkt übrigens, wenn man auf Qualität setzt.
0: Also Good News für alle Solarpanelenbesitzer und es gibt auch gute Nachrichten für die Anwohner in Rottenbauer. Ihr könnt eure Fenster wieder öffnen. Die Gefahr vor giftigen Gasen, vor denen wir ja gestern schon mit einer Push gleich gewarnt haben, besteht nicht mehr. 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Da warnen wir euch auch immer umgehend, sobald was Wichtiges in eurer Gegend passiert.

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1: Ich bin Christoph Schmidt. Das Viertelfinale im bayerischen Toto-Pokal ist komplett. Als letztes von insgesamt 8 Teams haben die Würzburger Kickers gestern Abend den Einzug geschafft. Sie setzten sich in einem Nachholspiel gegen Bayernligist Neudrossenfeld mit 5:2 durch. Der FC Schweinfurt 05 und der TSV Aubstadt hatten schon in der vergangenen Woche ihre Achtelfinalspiele gewonnen. Ausgelost werden die Viertelfinalbegegnungen im

0: Toto-Pokal am Mittwoch kommender Woche. Nahe dem Augsburger Hauptbahnhof hat es eine Explosion gegeben. Wie die Bild-Zeitung berichtet, explodierte eine Handgranate vor einem türkischen Juwelier. Offenbar hat ein Sprengstoffhund auch an einem Mülleimer angeschlagen. Das Bahnhofsgebäude ist abgeriegelt.
1: Danke, Christoph Schmidt. Und damit werfen wir einen Blick aufs Wetter, wo wir aktuell bis zu 25 Grad heute an der Spitze bekommen. Das Ganze zwar ein bisschen wolkiger als gestern, aber ab und zu schaut auch mal die Sonne vorbei. Ansonsten haben wir einen gefühlten Blitzermarathon auf den Straßen der Region. Zum einen wird geblitzt auf der B8 Würzburg Richtung Kitzingen, Höhe des Müllheizkraftwerks. Aber auch in Schweinfurt stehen sie am Kennedy-Ring. In Rimpar Richtung Versbach am Ortsausgang, dann in Würzburg in der Zeppelinstraße bergab und auch nochmal in Schweinfurt in der Erzsackstraße am Bunkermuseum. Gute Fahrt euch!
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1: Und ich wünsche euch einen wunderschönen Mittwoch.

0: Mit Bibi Rexa feiern wir den Mittwoch hier beim Heimfahrteil, an dem sich heute viele Autofahrer in Schweinfurt fragen, gehört dieser graue Kasten vor dem Bunkermuseum zum Inventar oder kann der wieder weg? Ja, Spoiler, der gehört nicht zum Inventar, sondern ist tatsächlich der Blitzeranhänger der Polizei, der dort vor dem Bunkermuseum steht. Sieht fast so aus, als ob er dazugehört, aber er ist tatsächlich scharf gestellt, der sogenannte Enforcement Trailer, der das Bunkermuseum jetzt scheinbar auch die nächsten 3 Monate schmücken soll und ja schon in vielen Orten am Straßenrand zu sehen war. Cappy.
1: Bewegen kann man diesen Anhänger laut Hersteller mit einem ganz normalen Auto mit Anhängerkupplung, aber damit das Ding nicht geklaut wird, ist der Enforcement Trailer im Messbetrieb dann abgesenkt, sodass die Räder in der gepanzerten und auch schusssicheren Außenhülle verschwinden. Außerdem sorgt eine eingebaute Alarmanlage dafür, dass der Blitzer vor Vandalismus geschützt ist. Seine futuristische Optik verdankt er übrigens der Devise Form follows Function. Heißt also, durch Abschrägung ist das Gerät schlecht zu erklettern, auch Flüssigkeiten bleiben nicht gut dran haften und somit haben randalierende Autofahrer wenig Möglichkeit, den Trailer zu beschädigen. Und wenn ihr jetzt sagt, ist das nicht alles ein bisschen übertrieben? Nein, denn Vandalismus in jeglicher Form bis hin zum versuchten Diebstahl, bis hin zu Leuten, die im Vorbeifahren auf solche Blitzer mit scharfer Munition schießen oder auch Böller werfen, das alles ist schon vorgekommen, auch hier bei uns in der Region. Ja, und so eine moderne Ritterrüstung hat natürlich auch ihren Preis. Ein Enforcement Trailer inklusive neuem Blitzgerät kostet zwischen schlappen 125.000 und 150.000 Euro. Wenn das Ding dann allerdings an 100 Betriebstagen 100 Autofahrer blitzt und die anschließend alle 15 Euro Bußgeld bezahlen, dann ist die Kohle schon wieder drin.
0: Ja, soweit zum Blitzeranhänger, jetzt eben auch vor dem Bunkermuseum in Schweinfurt. Anhalten lohnt sich aber so oder so, denn im Museum selbst gibt es einiges zu entdecken, wie uns Betreiber Nils Brennecke erzählt hat.
2: Wir zeigen, wie haben die Menschen sich im Luftschutzbunker während des Zweiten Weltkriegs verhalten können, wie war es, als es überhaupt da reinging, wie wurden die Menschen im Luftschutzbunker betreut, was bedeutete Bunkerleben, und wir zeigen natürlich viele, viele, viele Exponate, die teilweise sehr skurril sind, mit traurigen Geschichten behaftet, aber auch wirklich was zum Schmunzeln, was man so noch nie gesehen hat.
0: Also anhalten bzw. langsamer fahren lohnt sich. Zum einen, um sich ein Bußgeld zu sparen, zum anderen, um mehr über das Bunkermuseum zu erfahren. Alles eben im Bunkermuseum in Schweinfurt.

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2: Ich bin Fabian Schaffer. Das UN-Umweltprogramm hält die 1,5-Grad-Grenze für kaum noch einzuhalten. Laut einem neuen Bericht steuert die Welt auf etwa 2,6 Grad.

0: Erderwärmung zu. UN-Generalsekretär Guterres verweist auf Hitze, Waldbrände und Überschwemmungen in diesem Sommer als Warnzeichen. Die Direktorin des Umweltprogramms Andersen fordert unter anderem einen schnelleren Ausstieg aus fossilen Energien. Entwarnung am Hauptbahnhof Augsburg. Es wurde kein weiterer Sprengstoff gefunden. Nach einer Explosion am frühen Morgen hatte es erneut Sprengstoffalarm gegeben. Der Zugverkehr wurde komplett eingestellt. Der ist jetzt wieder freigegeben. Franziska Megerle berichtet aus Augsburg.
1: Für Pendler bedeutet das heute Chaos. Laut Bild ist am frühen Morgen eine Handgranate vor einem türkischen Juwelier explodiert, ganz in der Nähe des Bahnhofs. Die Polizei will das bislang nicht bestätigen und ermittelt in alle Richtungen. Bei der Explosion wurden zwei Passanten verletzt.
0: Außenminister Wadefuhl hat Sanktionen gegen Russland als angemessen und notwendig verteidigt. Moskau dürfe nicht glauben, sein Handeln bleibe folgenlos, so Wadefuhl. Hintergrund ist der gescheiterte Drohnenangriff auf den Flughafen Leipzig-Halle, für den Deutschland Russland verantwortlich macht. Kreml-Chef Putin kündigte Gegenmaßnahmen an. Tennisstar Alexander Zverev steht bei den US Open in Runde 2. Der Nummer 1 gesetzte French Open-Sieger gewann knapp in 5 Sätzen gegen Außenseiter Lorenzo Sonego aus Italien. Die Spielzeit fast 5 Stunden. Ebenfalls eine Runde weiter sind aus deutscher Sicht Jan-Lennart Struff und Eva Lüß.
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3: Feuerwehr und Rettungskräfte waren gestern in der Region quasi im Dauereinsatz. Am Nachmittag hatte die Trampolinhalle in Würzburg-Rottenbauer gebrannt. Mit Drehleitern und Wasserwerfern wurden die Flammen bekämpft. Insgesamt 7 Stunden dauerte der Einsatz. Anwohner mussten wegen des dichten schwarzen Rauchs vorübergehend Fenster und Türen geschlossen halten. Am Abend dann Aufregung in einem ICE im Kreis Main-Spessart. Bei Tempo 200 war plötzlich eine Tür aufgegangen. Der Grund ist nicht bekannt. Der Zug kam im Tunnel bei Wiesenfeld zum Stehen, weil zunächst unklar war, ob möglicherweise Passagiere aus dem Zug gestürzt sein könnten, musste eine kilometerlange Strecke hinter dem ICE abgesucht werden. Glücklicherweise wurde bei keinem der beiden Einsätze jemand verletzt.
4: Danke Christoph Schmidt für die News um kurz nach 11. Die findet ihr wie immer auch nochmal zum Nachlesen auf radiogong.com oder für unterwegs in der Gong-App.
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4: Ja, aktuell scheint die Sonne hier richtig schön ins Studio rein und das bei 18 Grad. Später bekommen wir bis zu 25 Grad in der Spitze, das Ganze aber vermehrt mit Wolken und ab und zu schaut eben auch die Sonne raus.
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4: Und hallo an alle Autofahrer. Nach wie vor gilt in der Würzburger City Achtung bzw. Vorsicht in Würzburg in der Dreikronenstraße. Da gibt es nämlich immer noch einen Einsatz mit Feuerwehr und Polizei und die Straße ist gesperrt. Die also am besten dann einfach umfahren, wenn ihr euch auskennt. Ansonsten haben wir auch einige Blitzer. Zum einen in Schweinfurt am Kennedyring, auf der B8 Würzburg Richtung Kitzingen Höhe des Müllheizkraftwerks und auch nochmal in Schweinfurt in der Ernst-Sack-Straße am Bunkermuseum.

0: und Callum Scott geht's rein in den Mittwochmittag hier beim Heimvorteil, an dem viele heute noch ganz, ganz neu auf der Arbeit sind. 5000 Azubis wagen diese Woche nämlich den Sprung ins Berufsleben. In den ersten Tagen geht's da ja erstmal um die Rechte und Pflichten, um Arbeitsschutz und viel, viel Bürokratie. Und gern wird man als Neuer oder Neue immer noch gerne veräppelt. Und das sorgt für viele Erinnerungen in der Gong-Community, wie uns beispielsweise auch Gong-Hörerin Heike erzählt hat.
1: Ich habe vor über 40 Jahren gelernt auf der Bank und da war die Landeszentralbank noch in der gleichen Stadt wie mein Ausbildungsbetrieb. Und dann wurde mir gesagt, ich soll zur LZB laufen, eine Kupongschere holen, denn nur damit dürften die Zinsscheine von den Wertpapieren abgetrennt werden. Ja. War natürlich ein absoluter Joke. Die haben schon gelacht, als die neuen Azubis kamen, die Kupongschere holen wollten. Wird mir ewig in Erinnerung bleiben.
0: Ja, der Start ins neue Azubi-Jahr sorgt eben nicht nur für so ein bisschen Lampenfieber, sondern auch für Gelächter bei den Kollegen. An welche Azubi-Pranks könnt ihr euch denn noch erinnern? Schickt uns gerne per Voicemail ins Gong-Studio. So oder so freuen wir uns über so viel Nachwuchs. Das Handwerk freut sich beispielsweise über fast 4% mehr Azubis. Und am meisten Zuwachs gab es übrigens in den Berufen Kaufmann, Büromanager, Management,
2: Verkäufer und Fachinformatiker.

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1: Ich bin Christoph Schmidt. Nach dem Großbrand der Trampolinhalle gestern in Würzburg-Rottenbauer läuft weiter die Suche nach der Ursache. Wie die Polizei vor wenigen Minuten bestätigt hat, ist ein Teil des Gebäudes einsturzgefährdet. Der Sachschaden liegt wohl im siebenstelligen Bereich. Der Brand sei im Bereich des Daches ausgebrochen, warum ist aber noch unklar. Ein Großaufgebot der Feuerwehr hatte gestern den Brand bekämpft. Dabei waren zwei Drehleitern und mehrere Wasserwerfer im Einsatz. Das Feuer war nach 1,5 Stunden unter Kontrolle. Der gesamte Einsatz dauerte rund 7 Stunden. Das UN-Umweltprogramm hält die 1,5-Grad-Grenze für kaum noch einzuhalten. Laut einem neuen Bericht steuert die Welt auf etwa 2,6 Grad Erderwärmung zu. UN-Generalsekretär Guterres verweist auf Hitze, Waldbrände und Überschwemmungen in diesem Sommer als Warnzeichen.
2: Danke.

0: Christoph Schmidt und damit der Blick aufs Wetter, wo wir heute ein paar mehr Wolken als gestern erwarten. Trotzdem scheint zeitweise die Sonne und das bei bis zu 25 Grad. Und auch auf die Straßen in der Region werfen wir einen Blick. Und da gibt es jede Menge Blitzer. Zum einen in Schweinfurt am Kennedyring, in Neuendorf am Parkplatz Richtung Gemünden. Dann aber auch nochmal auf der B8 Richtung Kitzingen an altbekannter Stelle Höhe des Müllheizkraftwerks. Und in Schweinfurt in der Ernst-Sack-Straße am Bunkermuseum. Gute Fahrt euch!
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0: Hallöchen!

0: Der Hit, mit dem vor 21 Jahren alles begann. Tokyo Hotel mit Durch den Monsun von den Locals aus Magdeburg, die zu weltweiten Stars wurden. 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

0: Ain't Nobody von Felix Jen und Jasmin Thompson hier beim Heimvorteil. Und mit diesem Song verabschiede ich mich heute. Mein Name ist Chiara Köhnlein und ihr wart wie immer the cherry on top für mich. Und jetzt ganz, ganz viel Spaß mit Kollege Tobi Grimm.
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1: Ich bin Fabian Schaffer. Das Bundeskabinett hat eine Einkommensteuerreform auf den Weg gebracht, mit der vor allem Familien und Menschen mit kleinen und mittleren Einkommen entlastet werden sollen. Und ein neues Kita-Gesetz sieht unter anderem Sprachtests für alle Vierjährigen vor. Zoe Tassovali berichtet.
2: Losgehen soll die Steuerreform Anfang kommenden Jahres. Die volle Entlastung kommt aber später. Ab 2028 sollen viele Familien jedes Jahr insgesamt 10 Milliarden Euro weniger zahlen. Dafür soll die Reichensteuer bei sehr hohen Einkommen früher greifen. Bei den Kitas schaut der Bund besonders auf Einrichtungen in schwierigeren Gegenden. Sie sollen mehr Personal bekommen.
1: Positive Nachrichten für die deutsche Wirtschaft. Das Institut für Wirtschaftsforschung erwartet deutlich mehr Wachstum in den kommenden beiden Jahren. Für 2026 rechnen die Forscher mit einem Plus von 1,2%, mehr als doppelt so viel wie noch im Juni prognostiziert. Grund seien starke Exporte und ein geringerer Energiepreisschock durch den Iran-Krieg als befürchtet. DIW-Präsident Fratscher spricht von einer möglichen Trendwende. Es gibt Neues zur Attacke auf die Strominfrastruktur gestern in Brandenburg. Auf Bildern zu sehen sind kleine selbstgebaute Raketen, die Kupferdrähte in Hochspannungsleitungen transportieren sollten. Wäre der Anschlag gelungen, wären Kurzschlüsse in einem Umspannwerk und Ausfälle in einem Kohlekraftwerk möglich gewesen. Ziel der unbekannten Täter war vermutlich ein Stromausfall. Mit der Ehrung von Hollywood-Star George Clooney starten am Abend die Filmfestspiele Venedig. Der 65-Jährige erhält den Goldenen Löwen für sein Lebenswerk. Der Eröffnungsfilm ist Ink von Regisseur Danny Boyle. Das Werk konkurriert mit 20 anderen Filmen

0: um den Hauptpreis des Festivals.
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2: Ein Anruf, eine erfundene Notlage und am Ende fehlt viel Geld. Die Polizei meldet derzeit vermehrt Betrugsversuche durch falsche Polizisten und Ärzte in der Region. Wie erfolgreich die Täter sein können, zeigt ein Fall aus Giebelstadt. Dort übergab eine Seniorin am Wochenende nach dem Anruf eines angeblichen Arztes einen mittleren fünfstelligen Geldbetrag. Die Polizei betont, niemals Geld oder Wertsachen an unbekannte Abholer übergeben und bei Verdacht sofort die 110 wählen. Wer heute Abend mit der Strabber ins Grombühl will, braucht etwas mehr Zeit. Wegen Bauarbeiten werden ab 20.30 Uhr Busse statt Bahnen eingesetzt. Betroffen ist die Strecke zwischen dem Hauptbahnhof und dem Grombühl. Die Straßenbahnlinie 5 fährt in dieser Zeit nur zwischen Rottenbauer und dem Hauptbahnhof. Bereits morgen fahren die Bahnen aber wieder wie gewohnt.
3: Soweit News, die ihr nochmal nachlesen könnt auf radiogong.com oder in der Gong-App.
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3: Heute jetzt beim Blick aufs Wetter. Es sieht doch gar nicht so schlecht aus. Scheint die Sonne phasenweise zwar nur milchig matt, weil auch ein paar hohe Wolkenfelder unterwegs sind, aber Temperaturen auch sehr angenehm bis 25 Grad. Morgen am Freitag dann recht sonnig, Samstag anfangs noch mit ein paar Schauern und einzelnen Gewittern. Ansonsten setzt sich am Wochenende wieder die Sonne durch. Die Temperaturen, die ändern sich morgen wenig. Freitag bekommen wir dann bis zu 30 Grad. Wochenende folgt dann vorübergehend wieder eine leichte Abkühlung.
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3: Jede Menge Blitzer für euch. Neuendorfer Parkplatz Richtung Gemünden. B8 Richtung Kitzingen am Müllheizkraftwerk wird geblitzt. Schweinfurt-Ernst-Sachs-Straße am Bunkermuseum steht ein Blitzanhänger. Zwischen Markt Steft und Kitzingen Höhe Hohenfeld ein Blitzanhänger. Und wenn ihr noch was seht, dann klingelt kurz durch. 0800 30 80 900, dann gebt mal es gerne weiter. Egal wo ihr steckt, soweit eine gute Fahrt.
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3: Servus.

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Heute am internationalen Tag der Kokosnuss. Wer hat die Kokosnuss geklaut? Außerdem Blaubeereis am Stieltag. Kriegt jetzt eigentlich jedes Eis seinen Eis am Stieltag? Neulich war doch, glaube ich, Erdbeereis am Stieltag. Jetzt ist Blaubeereis am Stieltag. Ich weiß nicht. Naja, gut. Egal, lasst es euch schmecken. Kokoseis am Stieltag. Das hätten wir jetzt theoretisch heute zeitgleich zum internationalen Tag der Kokosnuss. Ich bin ja großer Kokosfan. Da scheiden sich ja auch die Geister. Gibt ja Leute, die mögen es gar nicht. Aber ich so Kokos, so schön irgendwie so ein Bounty, ja, oder ach, da würden mir so viele Dinge jetzt einfallen. Kokos, alleine Kokosnussmilch im Essen. Ei. Ihr merkt schon, ja, wir bleiben immer irgendwie beim Thema Essen hängen.

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1: Mit Schari Golla. Nach dem Brand der Trampolinhalle in Würzburg-Rottenbauer gestern Nachmittag läuft weiter die Suche nach der Ursache. Wie die Polizei am Mittag bestätigt hat, ist ein Teil des Gebäudes einsturzgefährdet.
2: Der Sachschaden liegt wohl im siebenstelligen Bereich, so die Ermittler nach einer Ortsbegehung am Mittwochvormittag. Der Brand sei im Bereich des Daches ausgebrochen, warum genau ist aber nach wie vor unklar. Ein Großaufgebot der Feuerwehr hatte gestern den Brand bekämpft. Dabei waren zwei Drehleitern und mehrere Wasserwerfer im Einsatz. Die dichte schwarze Rauchsäule über dem Brand war kilometerweit zu sehen. Anwohner hatten zwischenzeitlich Fenster und Türen geschlossen halten müssen. Christoph Schmidt, Nachrichtenredaktion.
1: Für viele Jugendliche wird der Einstieg ins Berufsleben immer schwieriger. Die Arbeitslosigkeit bei den unter 25-Jährigen ist in Unterfranken zuletzt deutlich gestiegen. In Mainfranken waren im August rund 1.400 junge Menschen ohne Beschäftigung. In der Region Main-Rhön waren es über 1.300. Hoffnung macht aber der Ausbildungsbeginn. Die Arbeitsagentur erwartet deshalb nämlich im September wieder sinkende Zahlen. Das Viertelfinale im bayerischen Toto-Pokal ist komplett. Als letztes von insgesamt 8 Teams haben die Würzburger Kickers gestern Abend den Einzug geschafft. Sie setzten sich in einem Nachholspiel gegen den Bayernligisten Neudrossenfeld mit 5:2 durch. Der FC Schweinfurt 05 und der TSV Aubstadt hatten schon in der vergangenen Woche ihr Achtelfinalspiel gewonnen. Ausgelost werden die Viertelfinalbegegnungen im Toto-Pokal am Mittwoch kommende Woche. Das UN-Umweltprogramm hält die 1,5-Grad-Grenze

0: für kaum noch einzuhalten. Laut einem neuen Bericht steuert die Welt auf etwa 2,6 Grad Erwärmung zu. UN-Generalsekretär Guterres verweist auf Hitze, Waldbrände und Überschwemmungen in diesem Sommer als Warnzeichen. Die Direktorin des Umweltprogramms Anderson fordert unter anderem einen schnelleren Ausstieg aus fossilen Energien.
1: Soweit unsere News. Nochmal für euch im Netz, radiogong.com oder in der Gong-App.
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1: Heute jetzt beim Blick aufs Wetter. Es gibt Sonne, es gibt aber auch dichtere Wolken oder auch die Sonne mal nur so milchig matt. Die Temperaturen aber um die 25 Grad. Die Nacht unterschiedlich, meist aber nur locker bewölkt bei 13 bis 10 Grad. Morgen schaut es ähnlich aus. Am Freitag wird es sonnig und wärmer. Samstag sind anfangs ein paar Schauer und einzelne Gewitter unterwegs. Anschließend setzt sich dann am Wochenende wieder die Sonne durch. Die Temperaturen gehen vorübergehend etwas zurück.
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1: Aktueller Blick, da haben wir für euch eine Meldung von der B8 Höchberg Richtung Würzburg, kurz nach dem Ortsschild. Pannen-LKW hier auf der rechten Spur, da hat der Reifen gebrannt, also hier in dem Bereich Vorsicht. Blitzer B8 Richtung Kitzingen Höhe Mühlheitskraftwerk wird geblitzt, dann Neuendorf am Parkplatz Richtung Gemünden. Und wir hätten noch zwei Blitzanhänger, einmal Schweinfurt Ernst-Sachs-Straße am Bunkermuseum und zwischen Markt Steft und Kitzingen Höhe Hohenfeld. Wo ihr steckt, eine gute Fahrt.
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Lieblingshits und überhaupt DJ Gautscha. Also man könnte jetzt ja wieder denken, so musikalisch, so Afro House, das ist jetzt wieder einer, der kommt irgendwie aus dem südlichen Land und so, Spanier oder Italiener meinetwegen oder Südamerikaner. Tatsächlich ist er in Rumänien geboren. Rumänischer DJ heißt eigentlich Ovidiu Marius Gautscha. Ich weiß gar nicht, wird das dann im Rumänischen so ausgesprochen? Habe ich jetzt ehrlicherweise leider, also mein Rumänisch ist nicht mal rudimentär vorhanden, wenn ich ehrlich bin. Fakt ist aber, er ist jetzt auch nicht neu, macht seit 2018 schon Musik. Aber das war natürlich jetzt mit Abstand die erfolgreichste Single, vor allem, weil sie auch wieder so ein Jason Derulo drauf gehockt hat, muss man ja sagen. Das macht er ganz gern mal mit Songs, die bei TikTok dann so richtig schön durch die Decke gehen, dass er dann sagt, hey, komm, wir veredeln das Teil nochmal mit einem Jason Derulo Remix. Funktioniert in diesem Fall. Michiko. Wir haben gerade eben noch einen neuen Blitzer reinbekommen, den ich gerne noch weitergeben möchte an dieser Stelle. Und zwar Zell, Magge Zürchheim, also die Ortsdurchfahrt von Zell in der Magge Zürchheimer Straße. In beide Richtungen wird geblitzt. Also hier langsam bitte, wenn ihr unterwegs seid. One Republic, die aktuelle Single Need Your Love. Und gleich haben wir einen echten Golden Gong Hit. Girls Just Wanna Have Fun. Musik von Cyndi Lauper. Gleich.

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0: bin Fabian Schaffer. Das Bundeskabinett hat eine Einkommensteuerreform auf den Weg gebracht. Profitieren sollen vor allem kleine und mittlere Einkommen und Familien mit Kindern. Die Reform sieht unter anderem einen höheren Grundfreibetrag vor, ab dem überhaupt Einkommensteuer gezahlt werden muss. Erhöht werden sollen das Kindergeld und die Pauschale, mit der man berufsbedingte Ausgaben geltend macht. Russland muss nach dem gescheiterten Angriff mit einer Sprengstoffdrohne auf dem Flughafen Leipzig-Halle mit einem umfassenden neuen Sanktionspaket der EU rechnen. Das sagte die EU-Außenbeauftragte Kallas bei Beratungen der Außenminister in Irland. Philipp Detlefs berichtet.
1: Laut Kallas laufen die Vorbereitungen bereits. Betroffen sein könnten rund 1600 weitere Personen und Unternehmen mit Verbindungen zur russischen Rüstungsindustrie. Weitere könnten dazukommen. Das Sanktionspaket war schon vor dem Drohnenvorfall in Leipzig geplant. Es soll auch Russlands Krieg gegen die Ukraine weiter erschweren.
0: Nach der Störung an einem Umspannwerk in Bergheim bei Köln wird wegen verfassungsfeindlicher Sabotage ermittelt. Unbekannte hätten Kabel über die Oberleitung gebracht und so einen Kurzschluss verursacht, sagte NRW-Innenminister Reul. Wer da rangeht, greift unser Land an, sagte er. Zuvor hatten Unbekannte nahe einem Kraftwerk in Brandenburg versucht, Kurzschlüsse auszulösen. Hier wird wegen Terrorverdachts ermittelt. Zum Abschluss der ersten Runde im Fußball-DFB-Pokal muss heute Abend der Titelverteidiger ran. Der FC Bayern ist bei Zweitligist Osnabrück zu Gast. Los geht's um 20.45 Uhr. Gestern ist Dortmund in Runde 2 eingezogen. Mit 5:0 setzte sich der BVB bei Oberligist HEBC Hamburg durch.
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3: Wer heute Abend mit der Straba nach Krumbühl möchte, braucht etwas mehr Zeit. Wegen Bauarbeiten werden ab 20.30 Uhr Busse statt Bahnen eingesetzt. Betroffen ist die Strecke zwischen dem Hauptbahnhof und Krumbühl. Die Straba Linie 5 fährt in dieser Zeit nur zwischen Rottenbauer und

0: Hauptbahnhof West. Bereits morgen fahren die Bahnen aber wieder wie gewohnt. Monatelang war alles fertig. Genutzt werden konnte der Ladepark trotzdem nicht. Jetzt ist der Tesla-Ladepark in der Würzburger Mergentheimer Straße endlich in Betrieb. Das hat die Stadt auf Anfrage bestätigt. Warum die Eröffnung trotz vorhandener Genehmigungen und Stromanschluss so lange auf sich warten ließ, bleibt allerdings unklar. Tesla hat sich dazu bislang nicht geäußert.
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1: Jetzt im Laufe des Nachmittages ziehen erneut hohe Wolkenfelder zu uns, die Temperaturen aber im angenehmen Bereich um die 25 Grad. In der Nacht unterschiedlich, meist aber nur locker bewölkt bei 13 bis 10 Grad. Morgen schaut es ähnlich aus, Freitag dann sonnig und wärmer. Samstag anfangs mit ein paar Schauern und einzelnen Gewittern, anschließend setzt sich dann am Wochenende wieder die Sonne durch. Die Temperaturen, die gehen vorübergehend dann etwas zurück.
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1: Aktuell keine größeren Verkehrsstörungen. Blitzer gibt es aber auf der B8 Richtung Kitzingen am Müllheizkraftwerk, dann Neuendorf am Parkplatz Richtung Gemünden, Schweinfurt Ernst-Sachs-Straße am Bunkermuseum steht ein Blitzanhänger, außerdem Marktstift Richtung Kitzingen Höhe Hohenfeld ebenfalls ein Blitzanhänger. Und wir hätten auch aktuell noch einen Blitzer Kitzingen, wo ist er jetzt hin? Rimpa-Ortsausgang Richtung Würzburg. Wo ihr aktuell steckt, euch soweit eine gute Fahrt.
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1: Servus.

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1: Sido und Issa, sensationelle Nummer, wie ich finde. Und zu Recht auch in den deutschen Top 100 ganz weit oben platziert. In den Top 10, ja, neue Single von Sido. Ist er. Aber was geht heute so an diesem Mittwoch, Chiara?
2: Unser heutiger Gong-Ausgetipp ist der Wine Wednesday im Casa. Da wird heute ganz entspannt Afterwork gefeiert. Mit regionalen Weinen, natürlich dem beliebten Casa-Eis und auch das ein oder andere Kartenspiel liegt für euch bereit. Alle Singles könnten dann heute noch ihre große Liebe finden. Und zwar auf dem unteren Markt in Würzburg. Auf der Weinparade wird heute nämlich Single-Party gefeiert. Und Herzchenaufkleber symbolisieren da heute euren Beziehungsstatus, damit es beim Flirten auch nicht zu peinlichen Situationen kommen kann. Oder ihr tankt zum Bergfest einfach nochmal ein bisschen Energie für die Restwoche. Sowohl in der Frankentherme als auch in der Kisalistherme warten heute Feierabendtarife auf euch, bei denen ihr nach getaner Arbeit den Kopf ausschalten könnt und das viel günstiger.
1: Und egal was ihr tut, wir wünschen euch natürlich maximal viel Spaß.

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0: mit Schari Golla. Die Polizei warnt aktuell vor einer neuen Welle von Schockanrufen in der Region. In Mainfranken und der Region Main-Rhön geben sich die Betrüger am Telefon immer wieder als Polizisten oder Ärzte aus und versuchen so, an Geld oder Schmuck zu kommen. In Giebelstadt fiel erst am vergangenen Freitag eine Seniorin auf die Masche rein. Sie übergab einem Abholer einen Bargeldbetrag im mittleren fünfstelligen Bereich. Die Polizei rät, sofort auflegen und im Zweifel selbst die 110 wählen. Positive Nachrichten für die deutsche Wirtschaft. Das Institut für Wirtschaftsforschung erwartet deutlich mehr Wachstum in den kommenden beiden Jahren. Für 2026 rechnen die Forscher mit einem Plus von 1,2%. Mehr als doppelt so viel wie noch im Juni prognostiziert. Grund seien unter anderem starke Exporte. Und Deutschland darf den Bau neuer Gaskraftwerke mit einem Milliardenpaket fördern. Die EU-Kommission gab grünes Licht für die geplante Umsetzung mit bis zu 35 Milliarden Euro.
1: Dann schauen wir noch kurz zum Wetter. Es hat sich jetzt etwas zugezogen, Sonne kommt aber ab und zu noch durch, so milchig matt. Denn es sind jetzt doch wieder erneut hohe Wolkenfelder unterwegs. Bis 25 Grad die Höchstwerte. In freien Lagen dazu auch mal ein böiger Wind. In der Nacht unterschiedlich, meist aber nur locker bewölkt. Bei 13 bis 10 Grad. Morgen schaut es dann ähnlich aus. Freitag wird sonnig und wärmer. Blick zum Verkehr. Aktuell für euch keine größeren Verkehrsstörungen. Ein Hinweis noch an dieser Stelle, die B8 Höchberg-Würzburg, kurz nach dem Ortsschild, Pannen-LKW auf der rechten Spur. Ansonsten Blitzer Neuendorf am Parkplatz Richtung Gemünden, B8 Richtung Kitzingen am Müllheizkraftwerk, Rimperortsausgang Richtung Würzburg, Schweinfurt, Ernst-Sachs-Straße am Bunkermuseum steht ein Blitzanhänger und zwischen Markt Steft und Kitzingen Höhe Hohenfeld ebenfalls einer. Gute Fahrt.
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1: Ich bin Joshua Heise. Das Bundeskabinett hat einen Gesetzentwurf von Familienministerin Prien beschlossen. Demnach sollen bei allen Kindern spätestens mit 4 Jahren Sprach- und Entwicklungsstände erfasst werden, um sie gezielt zu fördern und den Übergang in die Grundschule zu erleichtern. Außerdem wurde die Einkommenssteuerreform auf den Weg gebracht. Sie soll vor allem Familien mit Kindern entlasten, sowie Menschen mit kleinen und mittleren Einkommen. Nach den Angriffen auf Umspannwerke ermittelt die Polizei wegen Terrorverdachts. Gestern waren mehrere raketenähnliche Gegenstände an einem Umspannwerk in Brandenburg entdeckt worden. Ihr wahrscheinlicher Zweck: Kurzschlüsse verursachen. Heute haben Unbekannte in Nordrhein-Westfalen mehrere Kraftwerksblöcke lahmgelegt. Dazu NRW-Innenminister Reul.
2: Ein Umspannwerk ist kein Schuppen und mit ein paar Kabeln drin. Ein Umspannwerk ist ein Nervenzentrum für unseren Alltag. Wer da rangeht, greift nicht irgendein Blechdach an, der greift unser Land an.
1: Hier wird wegen verfassungsfeindlicher Sabotage ermittelt. Mit der Ehrung von Hollywood-Star George Clooney starten heute Abend die 83. Filmfestspiele in Venedig. Der 65-Jährige erhält den Goldenen Löwen für sein Lebenswerk. Die Laudatio hält seine Schauspielkollegin Laura Dern. Die beiden waren vergangenes Jahr im Film Jay Kelly zu sehen, der in Venedig Premiere feierte. Das Deutsche Institut für Wirtschaftsforschung hat seine Wachstumsprognose für dieses Jahr deutlich angehoben. Die Forscher gehen jetzt davon aus, dass der Gesamtwert der Waren und Dienstleistungen um 1,2% zulegt. Im Juni war das Institut noch von 0,5% ausgegangen. Zur Begründung hieß es, die deutsche Wirtschaft habe sich widerstandsfähiger gezeigt als erwartet.
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3: Schon wieder hat es in Würzburg gebrannt. Heute Morgen ist ein Kleintransporter im Bereich Saalgasse Alte Mainbrücke in Flammen aufgegangen. Beim Eintreffen der Feuerwehr stand der Kleintransporter schon in Vollbrand. Außerdem gab es wieder eine enorme Rauchwolke über der Stadt. Verletzt wurde nach bisherigen Erkenntnissen niemand. Die Brandursache ist noch unklar, genauso wie die Schadenshöhe. Schreckmoment in einem ICE bei Wiesenfeld im Landkreis Main-Spessart. Während der Fahrt mit rund 200 Kilometern pro Stunde hat sich gestern Abend plötzlich eine Tür geöffnet. Der Lokführer stoppte den Zug sofort. Weil zunächst unklar war, ob jemand aus dem Zug gestürzt sein könnte, lief ein Großeinsatz mit Drohne, Hubschrauber und Suchhunden. Am Ende gab es Entwarnung. Alle Passagiere blieben unverletzt. Nach bisherigen Erkenntnissen geht die Polizei davon aus, dass ein Notknopf gedrückt wurde.
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1: Beim Blick aufs Wetter jetzt am Nachmittag erneut hohe Wolkenfelder, die durchziehen bis 25 Grad. Die Nacht unterschiedlich, meist aber nur locker bewölkt bei 13 bis 10 Grad. Morgen schaut es ähnlich aus wie heute. Freitag wird sonnig und auch wärmer. Samstag dann anfangs mit ein paar Schauern und einzelnen Gewittern. Anschließend setzt sich dann am Wochenende auch wieder die Sonne durch. Die Temperaturen steigen morgen dann erstmal, gehen dann aber vorübergehend etwas zurück.
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1: Keine größeren Verkehrsstörungen aktuell. Wir haben noch Blitzer, Neuendorf am Parkplatz Richtung Gemünden, B8 Richtung Kitzingen, Mühlheizkraftwerk und zweimal Blitzanhänger Schweinfurt-Ernst-Sachs-Straße am Bunkermuseum und zwischen Marktsteft und Kitzingen Höhe Hohenfeld. Gute Fahrt.
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1: Servus.

0: Stippe, Sido ist der Graf, Mama hat gesagt, bei Radio Gong, wo wir jetzt drauf schauen und hören, was heute eigentlich Thema des Tages ist.
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2: Bei uns in der Region hat einer der härtesten Jobs begonnen, die Weinlese. Vielerorts sind damit also auch wieder die großen Vollernter unterwegs. Vorsicht also auf den Straßen. Auf einer von ihnen sitzt Gonghörer Matthäus in Sommerhausen.
3: Ich sitze hier gerade auf meiner 4 Meter hohen großen Lesemaschine. 200 PS sitzen unter mir. Dadurch, dass es immer noch so eine Wärme ist, lesen wir die Trauben früh. Aktuell sind wir mit 12 Maschinen im Einsatz, vom Hammelburg bis zum Steigerwald runter.
2: Der Ertrag soll in diesem Jahr übrigens ein bisschen geringer ausfallen. Grund dafür ist die Hitzewelle im Sommer. Dafür ist die Qualität offenbar ganz weit vorne mit dabei. Damit lässt sich doch arbeiten. Aus den Weinbergen, Alex Marder.
4: Hier bei uns im Landkreis Würzburg hat der Blick zur Tankstelle gestern für Entsetzen gesorgt. 9,99 Euro für den Liter Diesel und Super bei der Jet in Unterbleichfeld. Ob das ein ungewollter Blick in die Zukunft war? Wir können schon mal Entwarnung geben, es war nicht der richtige Tankpreis. Laut Tankstellenmitarbeiter gab es nämlich an der Jet-Tankstelle gestern einen Pächterwechsel. In dem Zuge wird die Kasse zeitweise auf Null gesetzt und an der Anzeigetafel wird automatisch der Preis 9,99 Euro angezeigt. Gott sei Dank musste dementsprechend auch keiner aus Versehen für knapp 10 Euro den Liter tanken. Und jetzt herrscht auch wieder komplette Normalität. Grund genug, um sich trotzdem mal an die schönen 90er zu erinnern, als der Liter Diesel noch rund 70 Cent gekostet hat. Aus dem jetzt wieder normalen Unterbleichfeld, Chiara Köhnlein.
5: Bei uns im Landkreis Main-Spessart hat ein 18-Jähriger das bayernweit spektakulärste Tor im Amateurbereich im Monat Juli geschossen. Kilian Ritter vom SV Birkenfeld. Er zog beim 3:0 gegen Urspringen aus fast unmöglichem Winkel ab.
6: Und ich war ja schon auf der Grundlinie gestanden, jetzt hau ich das Ding einfach irgendwie drauf. Aber dass er dann halt so kommt, war wirklich top und hätte ich jetzt auch selber so nicht gedacht.
5: Ja, und mit dem spektakulären Tor hat er das ganze Netz beeindruckt und auch das Online-Voting des BFV zum Amateurtreffer des Monats gewonnen. Da ihn auch gestern kein Top-Club beim Deadline-Day verpflichtet hat, freuen sich jetzt die Birkenfelder weiter über ihr Top-Talent in der Bezirksliga-Mannschaft. Vom Sportplatz aus Birkenfeld, Simon Stefan.
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1: Mit Shari Golla. Nach dem Großbrand der Trampolinhalle in Würzburg-Rottenbauer ist die Ursache weiter unklar. Wie die Polizei heute mitgeteilt hat, ist das Gebäude teilweise einsturzgefährdet. Der Schaden dürfte im siebenstelligen Bereich liegen. Ein Großaufgebot der Feuerwehr war gestern im Einsatz. Nach rund 1,5 Stunden war das Feuer unter Kontrolle. Die Nachlöscharbeiten dauerten aber noch mehrere Stunden an. Das Bundeskabinett hat eine Einkommenssteuerreform auf den Weg gebracht. Profitieren sollen vor allem kleinere und mittlere Einkommen und Familien mit Kindern. Die Reform sieht unter anderem einen höheren Grundfreibetrag vor, ab dem überhaupt Einkommenssteuer gezahlt werden muss. Erhöht werden sollen das Kindergeld und die Pauschale, mit der man berufsbedingte Ausgaben geltend macht.
2: Der Blick zum Wetter an dieser Stelle, heute jetzt im Tagesverlauf, so hohe Wolkenfelder bei Temperaturen bis 25 Grad. In der Nacht unterschiedlich, meist nur locker bewölkt bei 13 bis 10. Morgen dann ähnliches Wetter wie heute, auch von den Temperaturen her. Freitag wird es dann sonnig und auch wärmer. Blick zum Verkehr. Hallo Autofahrer, aktuell für euch ein Blitzer, und zwar in Schweinfurt am Kennedy-Ringhöhe Volksfestplatz. Außerdem auch noch einer Rimpau-Ortsausgang Richtung Versbach. Des Weiteren steht noch einer Neustadt am Main, Ortsausgang Richtung Lohr, und Blitzanhänger zwischen Markt Steft und Kitzing in Höhe Hohenfeld. Wo ihr steckt soweit, eine gute Fahrt. Und wenn ihr noch was seht, 0800 30 80 900, geben wir es gerne weiter.
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Wisst ihr, was ich krass finde? Die Nummer klingt so ein bisschen nach Milky Chance, wie ich finde, oder? Also im ersten Moment, wenn man so hört, denke ich so, ach, guck mal, was Neues von Milky Chance. Nein, das ist von Republic. Pay That Toll. Neu bei Radio Gong, in der Gong-Playliste. Wenn ihr sagt, super Nummer, radiogong.com, gerne mal ein Wort abgeben. Die nächste Ausgabe der Gong Top 30 steht ja auch schon wieder an und vielleicht dann ja schon dabei. Weil die Nummer hat es ja auch rucki-zucki reingeschafft hier. Tampa City und Self-Aware.

das sind die Jungs von, richtig, Tokyo Hotel. Sie schauen zurück mit Memory Lane auf die lange Karriere und das tun wir auch, also zurückschauen im nächsten Jahr, denn wir werden 40, Radio Gong Geburtstag, und den werden wir mit Tokyo Hotel vor der Residenz in Würzburg feiern. 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Kann natürlich sein, dass beim offiziellen Verkauf dann vielleicht dann noch welche kommen. 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Das Ding ist schon weg, aber die anderen Tickets, da könnt ihr noch zuschlagen. 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So, ich werde mich jetzt an dieser Stelle offiziell bei euch verabschieden. Und zwar für die nächste Woche bin ich raus. Auch ich weiß. Männer wie wir werden überall gebraucht. Aber ich verabschiede mich jetzt auch mal in Urlaub. Bin auch mal weg jetzt, gell? Seid schön brav zu Kolleginnen und Kollegen. Bleibt vor allem gesund, seid lieb zueinander. Danke fürs Zuhören und bis in einer Woche.

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1: Ich bin Joshua Heise. Knapp einen Monat nach dem Drohnenanschlag auf den Flughafen Leipzig-Halle haben Ermittler zwei Tatverdächtige identifiziert. Nach Informationen von SZ, NDR und WDR handelt es sich um einen gebürtigen Russen mit lettischem Pass und einen Mann aus Belarus mit russischem Pass. Schon gestern hatte die Bundesregierung offiziell Russland für den Vorfall verantwortlich gemacht. Das Thema Drohnenabwehr ist heute auch Thema beim Treffen der EU-Außenminister. Elektrogeräte werden nach Zahlen des Marktforschungsunternehmens NIQ dieses Jahr wohl teurer und weniger. Grund: wegen des KI-Booms werden Produktionskapazitäten für Chips in den Ausbau von Rechenzentren verlagert. Moderne Prozessoren und schnelle Speichermodule für Smartphones oder Laptops werden so zur Mangelware. Thomas Thunfeld berichtet.
2: Modelle zum Beispiel mit größeren Speicherkapazitäten und mehr Rechenleistung als üblich werden seltener angeboten und teurer. Auch günstigere Einstiegsmodelle würden weniger angeboten, so die Marktforscher. Das gilt übrigens nicht nur für Smartphones und Laptops, sondern auch für PCs und Spielekonsolen.
1: Infolge der Angriffe auf zwei Umspannwerke laufen die Ermittlungen. In Brandenburg hatten Unbekannte gestern mehr als 12 raketenähnliche Geschosse abgefeuert. Allerdings traf nur eins sein Ziel, was laut Brandenburgs Innenminister Redmann verdammtes Glück war. Wenig später legten Unbekannte in Nordrhein-Westfalen Kabel über die Oberleitung eines weiteren Umspannwerks. Bekennerschreiben gibt es bislang nicht.
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3: Ein schwer verletzter Jugendlicher und eine stundenlange Vollsperrung der B8. Bei Repperndorf ist gestern Abend ein Auto auf einen Rollerfahrer aufgefahren. Der 15-Jährige wurde durch den Aufprall auf die Straße geschleudert und schwer verletzt. Der 67 Jahre alte Autofahrer blieb unverletzt. Für die Rettungs- und Ermittlungsarbeiten war die Bundesstraße etwa 2,5 Stunden in beide Richtungen gesperrt. Tourfestival und Viertelfinalticket für die Würzburger Kickers. Die Rothosen haben sich gestern im Toto-Pokal mit 5:2 gegen Neutrossenfeld durchgesetzt. In einer turbulenten ersten Halbzeit gab es gleich mehrere Treffer, 2 Führungswechsel und einen Platzverweis für die Kickers. Damit ist das Viertelfinale jetzt komplett. Auch der FC Schweinfurt 05 und der TSV Aubstadt sind weiter mit dabei. Die Auslosung für die weiteren Spiele folgt heute in einer Woche.
4: Danke, Shari Goller. Wir bleiben für euch im Wahrsinn des Wortes am Fußball dran und bringen euch alle weiteren Nachrichten nicht nur hier im Radio, sondern eben auch bei uns auf radiogong.com und bei uns in der Gong-App gerne auch kostenfrei.
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4: Knapp 24 Grad, locker bewölkt, nehmen wir gerne so mit. Könnte auch herbstlicher schon sein, aber das ist heute Nacht auf jeden Fall dann schon etwas kühler, wieder 13 bis 10 Grad. Da merkt man, dass es nicht mehr ganz August ist und nicht mehr diese Sommer.

0: Hitze da ist, aber gut zum Durchlüften. Morgen nochmal ein ähnlicher Tag. Da führt am Freitag zum Start ins Wochenende. Wird es tatsächlich nochmal sonnig und wärmer. Heißt aber auch am Samstag kann ein paar Schauer und einzelne Hitzegewitter in Anführungsstrichen nochmal durchziehen, weil sich wieder etwas mehr aufgeheizt hat am Freitag. Aber generell erstmal ein schöner Start rein in den September.
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0: Schönen Gruß nochmal auf die Straßen. 15 Uhr und 4 Minuten aktuell für euch. Die A3 Würzburg Richtung Nürnberg zwischen der Mainbrücke, Randersacker und Rottendorf. Eine Unfallaufnahme. Die linke Parallelfahrbahn ist blockiert. Bitte Vorsicht an der Stelle. Und B8 Höchberg Richtung Würzburg kurz nach dem Ortsschnell. Ein Pannen-LKW, der auf der rechten Spur steht. Da hat der Reifen gebrannt. Also bitte Vorsicht an der Stelle auch. Ansonsten kommt ihr relativ gut durch. Da wünschen wir gute und sichere Fahrt. Aber nicht zu schnell fahren, Blitze haben wir auch gesehen. Rottenbauer in der Würzburger Straße stehen sie zum Beispiel. Oder auch zwischen Marktstift und Kitzingen Höhe Hohenfeld hat sich der Blitzanhänger mal platziert.
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0: Einen schönen Mittwochnachmittag jetzt mit Rain Lay und Love Me Not.

0: Ihr könnt heute zum Beispiel zum Wine Wednesday kommen. Das ist eine Afterwork-Party mit fränkischen Weinen im Casa. Ansonsten könnt ihr auch ganz oft Kling Kling machen heute bei der Single-Party auf der Weinparade, Schöppeln auf dem unteren Markt. Und vielleicht findet ihr ja nicht nur aus 100 verschiedenen Weinen das passende Stück, sondern eben vielleicht auch euer perfektes Gegenstück. Single-Party heute für euch mit Herzchenaufkleber, die symbolisieren, wie euer Beziehungsstatus eben ist. Und wer das hier auf keinen Fall alleine machen will, der kann aber auch in die Heldenrunde in der Shakespeare-Bar heute gehen. Egal ob Feuerwehr, Polizeikräfte etc. Alle Alltagshelden dürfen hier mit 20% auf alles ab 17 Uhr in der Shakespeare-Bar in Würzburg anstoßen. Und wer davon genug hat, aber singen will, der kann das gerne machen. Heute der Singmittwoch in der Loma ab 21 Uhr. Oder aber ABBA on Stage. Richtig gehört für alle ABBA-Freunde. Heute um 20 Uhr in der Stadthalle in Lohr könnt ihr die besten Hits der schwedischen Kultband gerne quasi mitsingen, wenn sie auf der Bühne für euch präsentiert werden. Wir präsentieren euch alle Tipps oder auch Dips, wie der Frank gesagt, auf radiogong.com, kostenfrei und natürlich auch bei uns in der Gong-App.
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0: Ich wünsche euch schon mal den schönsten Feierabend eures Lebens und jetzt hauen wir quasi auch schon mal die Stimmung richtig auf. Mit dem Mann, der ordentlich für Stimmung sorgt. Hier ist Zartmann.

0: Nicht mehr nur träumen, am besten Gas geben und dann heute schnell Richtung Feierabend um 20 Minuten nach 3. Ist das hoffentlich für den einen oder anderen machbar? Wir auf jeden Fall schauen auch schnell noch alle Nachrichten für euch durch und haben gleich für euch ein Update um 20:30 mit Shari Goller. Was wichtig ist bei euch direkt vor der Haustür.
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2: Mit Shari Golla. Nach der ICE-Panne bei Wiesenfeld verdichten sich die Hinweise auf menschliches Fehlverhalten. Die Polizei geht inzwischen davon aus, dass die Tür des Zuges gestern Abend über den Notfallknopf entriegelt wurde. Die Schutzscheibe darüber war nämlich beschädigt. Jetzt wird nach dem Verantwortlichen gesucht. Nach der Vollbremsung hatte ein Großaufgebot der Feuerwehr die Strecke abgesucht, um auszuschließen, dass jemand aus dem Zug gestürzt war. Die Bahnstrecke war stundenlang gesperrt. Morgen wird die Weinlese in Franken offiziell eröffnet. Weil die ersten Trauben aber schon reif sind, wird seit Anfang der Woche schon gelesen. In Escherndorf mit ganz besonderer Hilfe.
3: Würzburgs Bischof Franz Jung hat den Bischofsstab gegen die Rebschere getauscht und dem Weingut Rainer Sauer bei der Lese geholfen. An der Reihe waren Weinberge der Rebsorte Müller-Thurgau und Bacchus. Die Arbeit im Team habe viel Spaß gemacht, so der Bischof. Auch die Pause mit der Sicht auf Mainschleife und Vogelsburg habe er genossen. Nach einem langen Tag in den Rebzeilen sei einem aber auch bewusst, wie anstrengend die Weinlese sei. Katrin Haffinger, Nachrichtenredaktion.
2: Flaschen, Stühle und ein verletzter Unbeteiligter. Am Würzburger Marienplatz ist gestern Abend ein Streit zwischen zwei Männern eskaliert. Die beiden gingen laut Polizei nicht nur aufeinander los, sondern bewarfen sich auch mit Stühlen. Ein 74-Jähriger, der schlichten wollte, wurde durch eine Glasflasche am Bein verletzt und musste ins Krankenhaus. Ein zufällig anwesender Polizeibeamter außer Dienst hielt einen Mann fest, der zweite konnte flüchten. Die Polizei bittet um Hinweise. Am Augsburger Hauptbahnhof läuft der Zugverkehr wieder. Laut Polizei war in der Bahnhofsstraße heute Nacht ein Gegenstand explodiert. Die Bild spricht von einer Handgranate. Zwei Passanten wurden leicht verletzt. Später gab es einen erneuten Sprengstoffalarm. Hier konnte die Polizei Entwarnung geben. Es kam zu Einschränkungen im Nah-, Fern- und Straßenverkehr, weil der Bahnhof gesperrt war.
0: Vielen Dank, Shari Golla, für die Nachrichten auch aus der ganzen Welt. Ihr könnt alle aus der Region kostenfrei nachlesen mit einem Klick radiogong.com oder bei uns in der App.
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0: 24 Grad im Schatten und Sonnenschein, das ist doch mal angenehm, oder? Nehmen wir gerne so mit. Ist auch heute die Höchsttemperaturen von 25 Grad, die ausgeschrieben waren, können also auch erreicht werden, aber auch der Westwind kann mal frischer daherkommen. Ansonsten heute Nacht wird es auch frisch, 13 bis 10 Grad, gestern war es ein bisschen kühler, aber morgen ist eigentlich nochmal das Gleiche. In Gutwetterfarben, auch wie heute, bis zu 25 Grad und so ein bisschen gemischt mit ein paar hohen Wolkenfeldern, aber Richtung Freitag wird es noch eine Spur sonniger und noch eine Spur wärmer.
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0: Schönen Gruß nochmal auf die Straßen. 18 Uhr und 33 Minuten. Bitte Vorsicht A3 Würzburg Richtung Nürnberg zwischen der Mainbrücke Randersacker und Rottendorf. Läuft die Unfallaufnahme. Der linke Fahrstreifen ist momentan hier blockiert. Bitte Vorsicht. Ansonsten kommt ihr recht gut durch. Da wünschen wir gute und sichere Fahrt. Aber generell nicht zu schnell. Blitze haben wir auch. Rottenbauer, Würzburger Straße und zwischen Marktstift und Kitzingen steht Höhe Hohenfeld, genau, der Blitzanhänger, und macht teure Bilder.
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0: Und jetzt mit dem Star der Gong-Club-Tour. Im Frühling hat er noch mit uns getanzt. Jetzt feiern wir im Spätherbst weiterhin, oder im Spätsommer zumindest, mit ihm. Hier ist Kamrat. Yeah.

0: Hier ist Radio Gong, tierisch gut gelaunt. Hoffentlich geht's rein in den Feierabend, der hoffentlich ohne große schwarze Wolken auskommt. Denn die waren in letzter Zeit oft zu sehen in Würzburg. Gestern vor allem der große Schock bei vielen beim Blick aus den Fenstern am Nachmittag um diese Zeit. Riesige dunkelschwarze Rauchwolken am Himmel tatsächlich. Kilometerweit war die Säule aus allen Stadtteilen zu sehen. Der Grund? Ein Brand auf dem Dach der Sky & Sand Trampolinhalle. Schnell waren da über Einsatzkräfte oben am Heuchelhof vor Ort und auch für andere, die im Umfeld zum Beispiel gerade waren, hat das alles sehr bedrohlich gewirkt, wie zum Beispiel der Betreiber der Padel-Arena in direkter Nachbarschaft.
1: Also das Feuer gestern haben wir live mitbekommen, war ja dann überall Feuerwehr gewesen. Ja, die Trampolinhalle hat heftig gebrannt, riesen Sachschaden, aber ja, Wichtigste ist, dass niemand was passiert. Das Feuer ging nicht zu uns rüber, wir sind ja noch zwei Hallen entfernt davon. Deswegen, also wir konnten auch im Betrieb ganz normal weiterführen, haben mit der Polizei, mit der Feuerwehr gesprochen und haben da auch keine Einschränkung. Von daher hatten wir da

0: Echt Glück.
1: Ja, und ihr könnt auch weiter da Paddel spielen. Das war Rainer Majores, der eben das Ganze miterlebt hat. Und wie klein da auch die größten Feuerwehrfahrzeuge, die da mit Drehleitern und Wasserwerfern angerückt sind, auch ausschauen, wenn so schwarze Wolken durch den, ja, in den Himmel reinziehen. Das sieht man auch bei uns auf der Homepage. Die Vogelperspektive im Video von Gonghörer Erik auch ganz spannend. Aber auch, es ist klar am Tag danach, es bleibt erstmal ein Millionenschaden wahrscheinlich. Unklar ist allerdings noch, was genau jetzt den Brand verursacht hat im Dachbereich der Sky & Sand Trampolinhalle am Heuchelhof. Da laufen jetzt die Ermittlungen. Die Halle bleibt natürlich erstmal zu, aber andere Gebäude, die habt ihr ja gerade gehört, wie zum Beispiel die Paddelarena, die könnt ihr ganz normal in den Ferien auch weiter besuchen, aber da fahrt ihr wahrscheinlich eben dann an der erstmal ausgebrannten Trampolinhalle Sky & Sand vorbei, denn da laufen jetzt erstmal Aufräumen und Ermittlungsarbeiten.

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0: 8 Minuten vor 16 Uhr mit einer schönen Botschaft, die auch uns allen öfters mal leichter von den Lippen gehen sollte. Du bist gut genug. Als einer der Sommerhits Kitschkrieg, Blumengarten und Shireen David hier auf Radio Gong. Und während wir in dem Sommer schon gefeiert haben mit 16.000 Leuten und Roy Bianco und einem Schlagerstrudel mit Bella Italo Music und aber auch fettes Festival Feeling, das wollte ich sagen, hatten mit Fastboy, viele Fs, kommen im nächsten Jahr, wenn wir Geburtstag haben, die richtig großen Gäste mit richtig viel Glamour aus Los Angeles.
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2: Ich bin Joshua Heise. Wer war für den vereitelten Drohnenanschlag auf den Flughafen Leipzig-Halle verantwortlich? Medienberichten zufolge haben Ermittler jetzt zwei Männer aus Belarus und Lettland identifiziert. Beide besitzen auch einen russischen Pass. Die Bundesregierung hatte gestern offiziell Russland beschuldigt, für den Vorfall verantwortlich gewesen zu sein. Die Europäische Union hat als Konsequenz neue Sanktionen angekündigt. Das Bundeskabinett hat eine Einkommenssteuerreform auf den Weg gebracht, mit der vor allem Familien und Menschen mit kleinen und mittleren Einkommen entlastet werden sollen. Und ein neues Kita-Gesetz sieht unter anderem Sprachtests für alle Vierjährigen vor. Sorita Sowali berichtet.
3: Losgehen soll die Steuerreform Anfang kommenden Jahres. Die volle Entlastung kommt aber später. Ab 2028 sollen viele Familien jedes Jahr insgesamt 10 Milliarden Euro weniger zahlen. Dafür soll die Reichensteuer bei sehr hohen Einkommen früher greifen. Bei den Kitas schaut der Bund besonders auf Einrichtungen in schwierigeren Gegenden. Sie sollen mehr Personal bekommen.
2: Das UN-Umweltprogramm hält die 1,5-Grad-Grenze für kaum noch einzuhalten. Laut einem neuen Bericht steuert die Welt auf etwa 2,6 Grad Erwärmung zu. UN-Generalsekretär Guterres sieht die Hitze, Waldbrände und Überschwemmungen in diesem Sommer als Warnzeichen. Die Direktorin des Umweltprogramms Andersen fordert unter anderem einen schnelleren Ausstieg aus fossilen Energien.
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4: Der Ansturm auf das Tokyo Hotel Konzert auf dem Würzburger Residenzplatz ist groß. Nur wenige Stunden nach dem Start des Vorverkaufs waren die Front-of-Stage-Tickets bereits weg. Laut Veranstalter hat es nur 3 Stunden gedauert. Für das Konzert am 8. August 2027 gibt es aktuell aber noch reguläre Tickets. Der offizielle Vorverkauf startet dann am Freitag. Das Konzert ist Teil des 40. Geburtstags von Radio Gong. Ein Brand in einem Späne-Silo hat die Polizei in Bimbach bei Brixenstadt gestern stundenlang beschäftigt. Immer wieder flammten Glutnester auf, deshalb musste das Material Stück für Stück aus dem Silo geräumt werden. Erst nach Mitternacht war der Einsatz dann beendet. Warum das Feuer ausgebrochen ist, wird noch ermittelt.
5: Vielen Dank, Shari Golla, für die Nachrichten aus der Region. Ihr könnt sie gerne nachlesen bei uns auf radiogong.com, mit einem Klick auch bei uns in der Gong-App.
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5: Vielleicht ein paar Molken mehr als gestern, aber generell auch wieder ein schöner Tag heute bei bis zu 24 und 25 Grad als Höchstwerte. Die haben wir jetzt am Nachmittag auch erreicht und können das ausnutzen, bis die Sonne heute untergeht. Ansonsten Temperaturen heute von 13 bis 10 Grad in der Nacht. Und morgen schaut es ähnlich auch aus, wieder so 13 Sonnenstunden, je nachdem wie viel die Wolken uns schenken. Aber spätestens Richtung Freitag mehr Sonnenschein, weniger Wolken und wärmere Temperaturen.
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5: Schönen Gruß nochmal auf die Straßen. 16 Uhr und 3 Minuten. Bitte Vorsicht auf der A3 Würzburg Richtung Frankfurt. Zwischen Rohrbrunn und Weibersbrunn eine Unfallaufnahme. Der Standstreifen ist hier außerdem noch blockiert. Und ihr kommt relativ gut durch. Ansonsten da wünschen wir gute und sichere Fahrt. Aber nicht zu schnell. Blitz haben wir auch gesehen. Neu in Zell am Main in der Cäcilienstraße von der Marke-Zürchheimer Straße aus kommend. Dann auf der A7 Kitzingen Richtung Gollhofenhöhe der Abfahrt Marktbreit in der Baustelle. Hier ist nur 80 erlaubt. Und weiterhin stehen sie Rottenbauer Würzburger Straße und zwischen Marktstäft und Kitzingen Höhe Hohenfels. 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
2: Und hier sind die zwei Jungs, mit denen wir gefeiert haben auf dem Residenzplatz. Groß war's, gut war's, schön war's. Hier sind Fastboy mit Beautiful Life. Einen schönen Mittwochnachmittag euch.

Hier ist Radio Gong, euer Sender mit Heimvorteil, 16 Uhr und jetzt gleich 14 Minuten. Kurze Frage, wie packt ihr euer Obst oder Gemüse ein? Viele nervt ja das hier, dieses ganze Plastik, ne? Also in der Verpackung, wenn man beim

Supermarkt ist, dann als Einkaufstüte, machst du wieder raus, schmeißt weg und Co. Und andere setzen hier drauf, vielleicht kennt ihr das auch, erraten? Ja, genau. Und das ist altes, klassisches Zeitungspapier. Das nehmen manche auch zum Einpacken von Obst und Gemüse. Scheint auch erstmal nachhaltiger zu sein, ne? Also verrottet so in 2 bis 6 Wochen auf dem Kompost, während die Plastiktüte hier, die braucht 10 bis 20 Jahre. Doch beim Thema Zeitungspapier gibt es jetzt einen Aufreger in der Stadt Würzburg, denn es gibt eine EU-Hygienevorschrift und da springe ich. Markt ist dann als Einkaufstüte, machst du wieder raus, schmeißt weg und Co. Und andere setzen hier drauf, vielleicht kennt ihr das auch, erraten? Ja, genau. Und das ist altes, klassisches Zeitungspapier. Das nehmen manche auch zum Einpacken von Obst und Gemüse. Scheint auch erstmal nachhaltiger zu sein, ne? Also verrottet so in 2 bis 6 Wochen auf dem Kompost, während die Plastiktüte hier, die braucht 10 bis 20 Jahre. Doch beim

0: Problem am Markt. Ein feuchtes quasi dazu, denn frische Salate, die gerne ja mal so ein bisschen noch Wasser dran haben, könnten theoretisch Druckfarbe aufnehmen von den Zeitungspapierblättern. Genau, und dann würde die Zeitungspapier eben gegen diese Verordnung verstoßen. Jahrelang gab es aber keine Probleme, in den letzten 22 Jahren zumindest nicht, bis eine Person kam und eben am unteren Markt sich umgeguckt hat und eine Beschwerde bei der Stadt Würzburg eingelegt hat. Und dann sind die örtlichen Behörden tatsächlich nun auf die Marktleute zugegangen und haben sie aufgefordert, weniger Zeitungspapier für frische Lebensmittel und feuchte Lebensmittel zu verwenden. Kein Scherz. Meine Kollegin Kathi ist vor Ort und schaut sich mal um. Und Kathi, wie reagieren denn so die Marktleute da vor Ort gerade?
1: Ja, die Verordnung gibt es eigentlich jetzt schon seit längerem, seit mehreren Jahren, um genau zu sein. Und aufmerksam geworden ist das Gesundheitsamt jetzt wegen einer Beschwerde. Und darauf muss natürlich auch reagiert werden. Heißt aber jetzt auch für die Stände hier, Alternativen suchen. Und diese Alternativen sind meistens eben auch aus Plastik, was jetzt nicht unbedingt förderlich dann auch für den Umweltschutz ist. Ich habe hier neben mir mal die Annemarie stehen. Die arbeitet hier an dem Stand und kann mir mal sagen, wie denn so die Reaktion bei den Leuten auch war, weil hier sind ja auch teilweise Stammgäste. Wie ist das denn bei denen jetzt so angekommen, wenn ihr sagt, ja nee, Zeitung kann ich euch heute dann nicht einpacken?
2: Genau, also viele sind einfach irritiert im ersten Moment und dann irgendwann sind sie entsetzt darüber, weil man hat es ja die letzten Jahre immer so gemacht und es hat immer gut funktioniert. Und sind halt einfach aus der Gewohnheit rausgerissen jetzt, müssen ihre eigenen Sachen mitbringen. Und für uns war es praktisch, für uns war es einfach. Und für die Kundinnen gab es immer einen Artikel dazu, konnte man noch was lesen daheim beim Auspacken. Also
1: Zeitungspapier gibt es hier aber trotzdem noch. Es gibt ja auch Blumensträuße oder kleine Pflänzchen zu verkaufen. Die dürfen weiterhin in Zeitungspapier eingepackt werden. Da geht es halt eben um verzehrbare Lebensmittel, bei denen das nicht mehr geht.
0: Ja, danke Kathi vom Würzburger Marktplatz. Zurück hier ins Studio, auf dem jetzt weniger Zeitungspapier zur Verpackung eingesetzt wird. Eben nach Beschwerden über feuchte Salatblättern in bunten Zeitungsblättchen. Was ist eure Meinung dazu? Schickt sie uns gerne per WhatsApp oder schreibt sie unter unser Reel, das wir gepostet haben bei uns auf Dein Radigong auf unserem Instagram-Kanal. Wir sind gespannt, was ihr zum Zeitungseinpackungsproblem von Würzburg

0: Für alle, die heute noch eine persönliche Einladung zur Single-Party auf der Weinparade wollen, Annemai Kantereit singt sie sogar für euch mit dem kleinen Hinweis, mal wieder rauszugehen. Hier, wir vom Sender vom Heimvorteil sind aber auch drinnen in allen weiteren Themen des Tages und haben die gleich für euch um kurz nach halb.
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1: 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Nach dem Feuer in der Trampolinhalle in Würzburg-Rottenbauer stehen die Ermittler weiter

0: vor offenen Fragen. Wie die Polizei mitteilt, sind aber Teile des Gebäudes einsturzgefährdet.
1: Der Sachschaden liegt wohl im siebenstelligen Bereich, so die Ermittler nach einer Ortsbegehung am Mittwochvormittag. Der Brand sei im Bereich des Daches ausgebrochen, warum genau ist aber nach wie vor unklar. Ein Großaufgebot der Feuerwehr hatte gestern den Brand bekämpft. Dabei waren zwei Drehleitern und mehrere Wasserwerfer im Einsatz. Die dichte schwarze Rauchsäule über dem Brand war kilometerweit zu sehen. Anwohner hatten zwischenzeitlich Fenster und Türen geschlossen halten müssen. Christoph Schmidt, Nachrichtenredaktion.
0: Falsche Polizisten und falsche Bankmitarbeitende haben in Unterfranken erneut leichtes Spiel gehabt. In Würzburg-Lengfeld und in Bad Kissingen brachten Betrüger zwei Senioren innerhalb kurzer Zeit um mehr als 50.000 Euro. Die Täter gaben sich am Telefon als Bankmitarbeiter oder Polizisten aus und erschlichen so Bargeld, Schmuck und Bankkarten. Die Kripo ermittelt und warnt erneut. Polizei und Justiz fordern niemals die Übergabe von Wertsachen. Monatelang war alles fertig. Genutzt werden konnte der Ladepark trotzdem nicht. Jetzt ist der Tesla-Ladepark in der Mergentheimer Straße in Würzburg endlich in Betrieb. Das hat die Stadt auf Anfrage bestätigt. Warum die Eröffnung trotz vorhandener Genehmigungen und Stromanschluss so lange auf sich warten ließ, bleibt allerdings weiter unklar. Tesla selbst hat sich dazu bislang nicht geäußert. Knapp einen Monat nach dem Drohnenanschlag auf den Flughafen Leipzig-Halle haben Ermittler zwei Tatverdächtige identifiziert. Nach Informationen von SZ, NDR und WDR handelt es sich um einen gebürtigen Russen mit lettischem Pass und einen Mann aus Belarus mit russischem Pass. Schon gestern hatte die Bundesregierung offiziell Russland für den Vorfall verantwortlich gemacht. Das Thema Drohnenabwehr ist heute auch Thema beim Treffen der EU-Außenminister.
2: Vielen Dank, Shari Goller, für den Nachrichtenüberblick hier in der Welt, aber auch hier in der Region. Das gibt's für euch gratis auch mit einem Klick auf radiogong.com oder bei uns in der Gong-App.
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2: Ein Wolkenmix, den wir nochmal so mitnehmen. Das ist okay bei 24 Grad, solange es nicht regnet. Es geht also trocken rein in den Feierabend und den könnt ihr auf jeden Fall auch genießen, denn auch die Nacht nur locker bewölkt bei 13 bis 10 Grad. Morgen nochmal ähnliches Wetter, also da macht Copy- und Paste-Modus auch bei Petrus quasi, oder er macht ihn quasi für morgen. Ansonsten der Freitag wird dann ein Tick sonniger und auch spürbar wärmer.
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2: Ein schönen Gruß auf die Straßen. 16 Uhr und 32 Minuten. Bitte Vorsicht, A3 Würzburg Richtung Frankfurt zwischen Rohrbrunn und Weibersbrunn. Bergungsarbeiten laufen. Standstreifen und der rechte Fahrstreifen sind momentan hier blockiert. Und Würzburg Vorsicht, Dreikronenstraße Richtung Saalgasse statt auswärts. Auch stehender Verkehr klemmt am meisten quasi hier. Ansonsten an vielen Baustellen noch ein paar Staustellen auf Ringen nördlich, südlich und wo sie eben alle gibt. Aber ansonsten kommt ihr hoffentlich relativ gut durch. Da wünschen wir gute und sichere Fahrt. Und nicht zu schnell fahren. Blitze haben wir auch gesehen. A7 Kitzingen Richtung Gollhofen ist das, und zwar Abfahrt Marktbreit in der Baustellenzone ist 80 erlaubt, dann Zell am Main in der Sizilienstraße von Marke Zürchheim kommend und Rottenbauer Würzburger Straße genauso wie weiterhin zwischen Markt Steft und Kitzingen Höhe Hohenfels.
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2: Und der wünscht euch einen schönen Start rein in den Feierabend mit den Hits dieses Sommers. The Bowser und Magnetic, einer eurer Gong-Würzburg Most Wanted Hits.

0: Der Tunica mit What If hier auf Radio Gong. 16:41 Uhr. Wir sagen euch, was los ist bei uns in der Region. Und das war gestern schon einer der Schreckmomente der etwas komischen Art in der Region. Vor allem für alle, die mit der Bahn öfters mal unterwegs sind und durch Tunnel fahren. So ein bisschen das Worst-Case-Szenario. Also ein ICE von Würzburg fuhr gestern mit fast 200 km/h Richtung Gemünden und öffnete dann plötzlich mitten während der Fahrt eine Tür. Dem Lokführer ist es aufgefallen, hat sofort natürlich angehalten und kam mit knapp 240 Menschen in seinem voll fast besetzten Zug dann in einem Tunnel bei Wiesenfeld zum Stehen. Und das wurde sofort zu einem Großeinsatz, weil man eben im Dunkeln die Strecke absuchen musste, um auszuschließen, dass jemand aus dem Zug gefallen war oder eben sich dann verletzt hatte oder noch Schlimmeres passiert wäre. Und deswegen war es ein wirkliches Großaufgebot, wie uns Benedikt Rottmann von der Feuerwehr Mainz-Spessart erzählt hat.
1: Wir haben einen längeren Streckenabschnitt mit allem abgesucht, was wir zur Verfügung hatten. Einsatzkräfte am Boden, Drohnen, Rettungshunde und ein Polizeihubschrauber mit Wärmebildtechnik. Parallel waren Kräfte von Feuerwehr, Polizei und BRK direkt bei den rund 230 Reisenden im Zug. Insgesamt waren rund 300 Einsatzkräfte beteiligt.
0: 300 Einsatzkräfte, also Respekt für alle, die da in der Nacht da waren. Und es war auch kein einfacher Einsatz, weil es natürlich eine Einsatzstrecke war, ne? Tunnel und die ICE-Strecke selbst musste ja auch bei Dunkelheit abgesucht werden.
1: Ja, die Suche war durchaus anspruchsvoll. Dunkelheit, schwer zugängliches Gelände und die besonderen Bedingungen einer Schnellfahrstrecke der Deutschen Bahn machen so einen Einsatz nicht einfach. Und zwar wichtig, wirklich gründlich zu suchen. Am Ende möchte man nicht nur glauben, dass niemand Hilfe braucht, man möchte möglichst sicher sein.
0: Ja, die gute Nachricht auf jeden Fall, der ICE konnte dann in den Bahnhof Lohr gebracht werden mit allen 238 gemeldeten und auch aufgefundenen Passagieren. Also die kamen alle mit dem Schreck davon. Und jetzt am Nachmittag gibt es aber die ersten Hinweise, wie sich diese ICE-Tür so mysteriös einfach bei voller Fahrt öffnen konnte. Und zwar, es wurde wohl der Notfallknopf betätigt, denn die Schutzscheibe vor dem Knopf war beschädigt. Das haben die aktuellsten Ermittlungen der Polizei ergeben, die jetzt eben davon ausgeht, dass irgendjemand diesen Knopf gedrückt hat. So wurde die Tür entriegelt und deswegen ging das Ding dann auch auf. Jetzt wird eben der Verantwortliche gesucht. Die Personalien von rund 120 Fahrgästen, die im betroffenen Zugabschnitt waren, die wurden schon aufgenommen, denn neben dem Großeinsatz mit 300 Einsatzkräften hatten auch 120 andere Züge aufgrund dieses Vorfalls Verspätung, weil wohl jemand den Notfallknopf gedrückt hat. Das der aktuelle Stand der Ermittlungen zu dem großen Vorfall und dem Großeinsatz mit dem stehengebliebenen Zug und geöffneten Tür ICE-Vorfall gestern bei uns in der Region.

0: Wir bringen euch rein, 7 Minuten vor 17 Uhr in den Feierabend, hoffentlich mit Robin Schulz und Take It Slow für alle, die etwas mehr Entspannung brauchen nach einem stressigen Tag vielleicht. Gleich gibt's für euch auf jeden Fall die Nachrichten in voller Länge von und mit meiner Kollegin Shari Golla.
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1: Ich bin Joshua Heise. Nach der Sabotage an einem Umspannwerk bei Köln haben Ermittler 6 Abschussvorrichtungen in einem Maisfeld gefunden. Damit sollten offenbar Drähte über die Stromleitungen geschossen und Kurzschlüsse ausgelöst werden. Die Polizei hofft jetzt unter anderem auf DNA-Spuren der Täter. Zoe Tassovali berichtet.
2: Einen konkreten Verdächtigen gibt es bisher nicht. Dafür sehen die Ermittler Parallelen zum Sabotagefall in Brandenburg. An beiden Orten wurden offenbar pyrotechnische Gegenstände eingesetzt. Die Staatsanwaltschaft macht klar, wie ernst der Fall ist. Mehrere Kraftwerksblöcke mussten vom Netz. Dadurch war aus ihrer Sicht die lebenswichtige Versorgung der Bevölkerung bedroht.
1: Das Bundeskabinett hat die Einkommenssteuerreform beschlossen, allerdings ohne den federführenden Finanzminister Klingbeil, der wegen einer Technikpanne am Regierungsflieger in den USA gestrandet war. Was ändert sich jetzt also? Ab nächstem Jahr steigt der Freibetrag und der Spitzensteuersatz greift später. Ab 2028 sollen vor allem Familien mit Kindern sowie kleine und mittlere Einkommen um bis zu 10 Milliarden Euro entlastet werden. In den Ermittlungen zum vereitelten Drohnenanschlag auf den Flughafen Leipzig-Halle haben die Behörden 2 Verdächtige ausgemacht. Laut übereinstimmenden Medienberichten handelt es sich um 2 Männer aus Lettland und Belarus mit russischem Pass. Die Bundesregierung hatte gestern offiziell Russland für den Anschlagsversuch verantwortlich gemacht. Die EU hat sich dem Vorwurf angeschlossen und neue Sanktionen angekündigt.
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3: Mehr Jugendliche, weniger Jobs. In Unterfranken ist die Arbeitslosigkeit bei den unter 25-Jährigen weiter gestiegen. Im August waren in Mainfranken über 1400 junge Menschen ohne Beschäftigung gemeldet. Besonders viele Betroffene gibt es dabei in der Stadt Würzburg. Die Arbeitsagentur geht allerdings davon aus, dass die Zahlen mit dem Ausbildungsbeginn jetzt wieder sinken werden. Wegen Bauarbeiten müssen Straßenbahnfahrgäste in Würzburg heute Abend umplanen. Ab 20.30 Uhr fahren zwischen dem Hauptbahnhof und Krombühl keine Strabas mehr. Stattdessen ist ein Schienenersatzverkehr mit Bussen eingerichtet. Die Linie 5 pendelt während der Arbeiten nur zwischen Rottenbauer und dem Hauptbahnhof fest. Ab morgen gilt dann wieder der ganz normale Fahrplan.
4: Vielen Dank für den Nachrichtenfahrplan von dir, Shari Goller. Alle Nachrichten weiterhin noch zum Nachlesen aus der Region, kostenfrei und jederzeit radiogong.com und auch das Ganze bei uns in der Gong-App.
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4: Ein entspannter, vor allem trockener Nachmittag steht jetzt in den Abend oder geht in den Abend über, der auch angenehm ist bei 24 Grad momentan und heute Nacht wird es so bei 13 bis 10 Grad auch frisch werden, aber jetzt nicht ultimativ kühl. Morgen nochmal das Gleiche in der fast ähnlichen Farbe, also so ein bisschen kommt die Sonne auch durch, aber viele Wolken auch. Richtung Freitag aber hat es die Sonne einfacher und dadurch steigen dann auch die Temperaturen zum Start Richtung Wochenende.
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4: Schönen Gruß nochmal auf die Straßen. 17 Uhr und 3 Minuten. Bitte Vorsicht auf der A3 Würzburg Richtung Frankfurt zwischen Rohrbrunn und Weibersbrunn. Laufen Bergungsarbeiten. Der Standstreifen und der rechte Fahrstreifen sind blockiert. Bitte Vorsicht. Ansonsten gibt es auch in Würzburg die ein oder andere Staustelle. Zum Beispiel 3-Kronenstraße Richtung Saalgasse. Hier statt auswärts stehender Verkehr. Und auch in die Mainaustraße Richtung Zellerau zieht sich das so ein bisschen weiter. Ansonsten kommt gut und sicher an. Das ist das Wichtigste. Und fahrt nicht zu schnell. Blitze haben wir auch gesehen. A7 Kitzingen Richtung Gohlhofen. Abfahrt Markt Breit in der Baustellenzone. Da ist 80 erlaubt. Zellermain in der Cäcilienstraße stehen sie, Rottenbauer, Würzburger Straße und weiterhin zwischen Marktstift und Kitzingen Höhe Hohenfeld, der Blitzanhänger, der auch keinen Feierabend kennt.
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4: Und mit dem Mann, der uns auf Knopfdruck gute Laune bringen kann. Der Beweis, bitteschön. Dip, dip, dip. Und ihr dürft gerne mitsingen bei unserem Dip Dip Mr. Bruno Mars und I Just Might.

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0: Hallo, ihr hört Radio Gong. Sorry, Papi von Topic und Becky G. Für alle, die sich gestern vielleicht auch verabschiedet haben in einen neuen Lebensabschnitt und vielleicht auch ausgezogen sind, weil sie woanders eine neue Ausbildung anfangen. Denn die gute Nachricht, die Wirtschaftsmacht von nebenan hat richtig Verstärkung bekommen. Also zur Erklärung, die Wirtschaftsmacht von nebenan, das war mal ein Slogan fürs Handwerk. Und tatsächlich ist es so, es gibt wieder zum Start des neuen Ausbildungsjahres, was ja gestern begonnen hat, mehr junge Menschen, die mit ihren Händen wirklich was schaffen wollen und es eben im Handwerk schaffen wollen. Mehr dazu haben wir nämlich jetzt für euch.
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0: Das Handwerk hat ja bekanntlich goldenen Boden.

0: Verspricht zumindest auch ein etwas älteres Sprichwort schon. Aber wir schauen in die Zukunft, denn meine Kollegin Maya Fleischer hat sich mal die Daten von 4000 neuen Azubi-Stellen angeschaut, die es hier in Unterfranken gibt. Und sie verrät uns jetzt, für welche Jobs und in Industrie, Handel oder Handwerk sich eben junge Menschen entscheiden und wo es die meisten von ihnen gibt bei uns in der Region.
1: Platz 3.
2: Geht mit 360 Azubis an den Landkreis Kitzingen. Im Bereich Industrie und Handel sind besonders beliebte Ausbildungsstellen hier wie...
0: Verspricht zumindest auch ein etwas älteres Sprichwort schon. Aber wir schauen in die Zukunft, denn meine Kollegin Maya Fleischer hat sich mal die Daten von 4000 neuen Azubi-Stellen angeschaut.

0: Kasse im Einzelhandel oder am Bankschalter.
1: Platz 2.
0: Hier ist es richtig knapp, denn sowohl der Landkreis Würzburg als auch der Landkreis Mainz-Spessart kratzen jeweils an der 500er Azubi-Marke. Die Top-Handwerksberufe für junge Menschen, ganz oben Kfz-Mechatronik, gefolgt von der klassischen Elektronik und auch der Sanitär-, Heizungs- und Klimatechnik. Und Azubis werden internationaler, denn sie kommen hier in der Region im Handwerk aus knapp 90 verschiedenen Nationen, von Afghanistan bis Vietnam.
1: Platz 1.
0: Und damit die Azubi-Hochburg ist die Stadt Würzburg. Mit 997 sind es fast 1000 Menschen, die hier neu in Ausbildung sind. Spannend auch der Blick auf die Ausbildungswahl generell. Das Handwerk wird speziell im KI-Zeitalter für junge Leute wieder attraktiver und ist mit 2400 Azubis wieder auf Vor-Corona-Niveau. Dafür tun sich zum Beispiel Gastro- und Tourismusbranche und die Industrie im Wandel auch aktuell schwerer, Azubi-Stellen zu besetzen.
2: Vielen Dank, Maja, für diesen Einblick.
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0: Wir bringen euch rein in den Mittwochfeierabend. 22 Minuten nach 17 Uhr und gleich gibt's für euch noch die wichtigsten Nachrichten aus der Region. Um kurz nach halb nach Taylor Swift und The Fate of Ophelia mit Shari Golla.
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0: Manchmal braucht es nicht viel. Ein paar Sonnenstrahlen, die vielleicht durch die Wolken blitzen und Taylor Swift im Ohr. Und vielleicht ein Update, was so geht, vor der Tür.
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2: Mit Shari Golla. Warum öffnete sich bei Tempo 200 plötzlich eine ICE-Tür? Die Polizei vermutet, dass gestern Abend im Raum Main-Spessart

0: Der Notfallknopf für die Türentriegelung gedrückt wurde. Die Scheibe davor war nämlich beschädigt. Nach dem Zwischenfall bei Wiesenfeld musste der Zug in einem Tunnel stoppen. Feuerwehr und Rettungskräfte suchten anschließend mehrere Kilometer Strecke ab, um verletzte Personen ausschließen zu können. Die Polizei gab später Entwarnung. Die Sperrung der ICE-Strecke führte allerdings bei rund 120 Zügen zu Verspätungen. Der Bischofsstab blieb diesmal zu Hause. Stattdessen griff Würzburgs Bischof Franz Jung zur Rebschere. In Escherndorf hat er schon vor der offiziellen Eröffnung der Weinlese bei der Traubenernte mitgeholfen. Gemeinsam mit dem Weingut Rainer Sauer las er Müller-Thurgau und Bacchus. Die Arbeit im Team habe ihm viel Spaß gemacht, so Jung. Nach einem Tag in den Weinbergen wisse er aber auch, wie anstrengend die Weinlese für die Winzer sein muss. Ein Mann in einem psychischen Ausnahmezustand hat in Frickenhausen gestern Abend einen Polizeieinsatz ausgelöst. Zeugen hatten die Beamten alarmiert, nachdem der Mann lautstark auf einem Radweg herumschrie. Der 49-Jährige soll zuvor bereits einen Passanten leicht verletzt haben. Als die Polizei vor Ort war, bedrohte der Mann sie und war aggressiv. Er wurde festgenommen und anschließend in ein psychiatrisches Krankenhaus gebracht. Möglicherweise stand er auch unter Alkohol- oder Drogeneinfluss. Die Anbaufläche für Sommergerste in Bayern ist in diesem Jahr auf einen historischen Tiefstand gesunken. Auf etwas über 73.000 Hektar nach über 85.000 Hektar im Vorjahr. Das teilt die Landesanstalt für Landwirtschaft mit. Als Grund nennt der Bayerische Bauernverband vor allem zu niedrige Erzeugerpreise. Wegen der Trockenheit ist zudem die Erntemenge um fast 23% eingebrochen.
1: Vielen Dank, Shari Goller, für das Update. Ihr könnt alles nochmal kostenfrei bei uns jederzeit nachlesen. radiogong.com. Das gleiche auch bei uns in der Gong-App.
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1: Ein trockener und entspannter Feierabend für alle, die zum Beispiel auf die Weinparade heute noch zur Single-Party wollen. Das ist schon mal gute Nachricht. Man muss also kein Regenshirt einpacken oder keine Regenklamotten oder einen Regenschirm, das Wort hatte ich gesucht, sondern einfach die schönsten Klamotten, die man hat. Und ansonsten könnt ihr dann euch drauf freuen und heute Nacht 13 bis 10 Grad vielleicht auch ein Übergangsjäckchen einpacken, falls ihr bis zum Ende schöppelt. Aber morgen dann auch wieder ein ähnlicher Tag wie heute und spätestens Richtung Freitag werden dann tatsächlich auch noch ein paar Sonnenstrahlen mehr da sein und die Temperaturen etwas steigen.
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1: Schönen Gruß nochmal auf die Straßen aktuell und zwar um 17 Uhr und 33 Minuten. Bitte Vorsicht. Aktuell haben wir nur noch ein bisschen Verkehrsbehinderungen in der Würzburger, zum Beispiel Dreikronenstraße, bisschen stockender Verkehr, aber so richtige Staustellen gibt's nicht. Das heißt, ihr kommt gut durch. Wir wünschen gute Fahrt. Aber nicht zu schnell fahren, Blitz haben wir auch gesehen. Und zwar A7 Kitzingen Richtung Würzburg bzw. Goldhofen, Abfahrt Markt Breit stehen Sie in der Baustellenzone, da ist 80 erlaubt. Dann Zell am Main in der Cäcilienstraße von Marke Zürchheim kommend, Rottenbauer auch noch Würzburger Straße und zwischen Markstift und Kitzingen Höhe Hohenfeld parkt der Blitzanhänger.
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1: Und er wünscht euch einen schönen Feierabend mit Bibi Rexha und New Religion. Jetzt hier beim Sender mit Heimvorteil.

0: Ein bisschen WM-Feeling mit Shakira und Burna Boy mit Die Die hier beim Sender mit Heimvorteil. Und wir haben einen fast besseren DJ als der, der zumindest in den Hydration Breaks des WM-Finales aufgelegt hat. Weil Macarena und was da so lief, da haben wir noch ein paar bessere Hits für euch.
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0: großartige Hits für einen hoffentlich großartigen Feierabend für euch. Und an der Stelle nochmal Glückwunsch an Laura aus Kürnach und Sascha aus Bischbrunn. Sie haben beide heute bei uns den Gutschein gewonnen für Team Escape Raum in Würzburg. Das war unser Ferientipp des Tages. Und wir hatten ja gefragt, schätzt mal, wie viele Escape Rooms, glaubt ihr, gibt es deutschlandweit? Die richtige Antwort, 2175. Also, mit diesen Grüßen geht es nochmal raus. Ich wünsche euch den schönsten Feierabend eures Lebens. Gleich viel Spaß mit meiner Kollegin Felicia Stich, der sie übernimmt hier gleich mit den Hits des Tages. Simon ist raus. Hebe die Haare und habe die Ehre.
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1: Ich bin Joshua Heise. Das Bundeskabinett hat das neue Kita-Gesetz von Familienministerin Prien gebilligt. Dadurch sollen Vierjährige künftig bundesweit einheitlich auf Sprache und Entwicklung getestet werden. Bis 2034 will der Bund dafür 9,25 Milliarden Euro ausgeben. Sojta Sovali berichtet.
2: Prien sagt, noch immer entscheidet das Elternhaus viel zu stark darüber, welche Chancen ein Kind später hat. Genau deshalb will sie schon vor der Schule ansetzen. Sozialverbände finden die Pläne natürlich gut. Die Grünen kritisieren allerdings die Finanzierung. Sie rechnen vor, dass der Bund künftig deutlich weniger Geld pro Jahr für frühkindliche Bildung bereitstellt.
1: Weiter hat das Kabinett den Gesetzentwurf von Finanzminister Klingbeil zur Einkommenssteuerreform auf den Weg gebracht. Durch die Reform sollen der Grundfreibetrag, das Kindergeld und auch der Spitzensteuersatz angehoben werden. So könnten Familien mit Kindern um jährlich 600 Euro entlastet werden. Der Gesetzentwurf muss noch durch Bundestag und Bundesrat. Nach dem Drohnenanschlagsversuch auf dem Flughafen Leipzig-Halle droht Russland ein umfassendes neues EU-Sanktionspaket. Laut EU-Außenbeauftragter Kallas soll es rund 1600 weitere Personen und Unternehmen mit Verbindungen zum russischen Militärkomplex treffen. Die Bundesregierung macht Russland für den Anschlagsversuch verantwortlich und hat bereits eigene Strafmaßnahmen angekündigt. Moskau spricht von Beweisfälschung und will Gegenmaßnahmen einleiten. Eine Woche nach der Sturzflut im Himalaya ist die Zahl der Todesopfer in Nepal auf mehr als 1200 gestiegen. Rettungskräfte suchen weiter nach über 4600 Vermissten. Viele Familien haben inzwischen symbolische Bestattungen abgehalten. Auslöser war laut Experten eine Eis-Felsgestein-Lawine im Himalaya. Deutschland will über das EU-Katastrophenschutzverfahren Hilfsgüter liefern.
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3: Der Ansturm auf das Tokyo-Hotel-Konzert auf dem Würzburger Residenzplatz ist groß. Nur wenige Stunden nach dem Start des Vorverkaufs waren die Front-of-Stage-Tickets bereits weg. Laut Veranstalter hat es nur 3 Stunden gedauert. Für das Konzert am 8. August 2027 gibt es aktuell aber noch reguläre Tickets. Der offizielle Vorverkauf startet dann am Freitag. Das Konzert ist Teil des 40. Geburtstags von Radio Gong. Ein Brand in einem Spänesilo hat die Polizei in Bimbach bei Brixenstadt gestern stundenlang beschäftigt. Immer wieder flammten Glutnester auf, deshalb musste das Material Stück für Stück aus dem Silo geräumt werden. Erst nach Mitternacht war der Einsatz dann beendet. Warum das Feuer ausgebrochen ist, wird noch ermittelt.
4: Dankeschön, Shari Golla, für diese News. Alle Nachrichten aus Stadt und Region findet ihr auch jederzeit auf radiogong.com und immer dabei bei euch in der Gong-App.
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4: Wir haben aktuell 24 Grad in Würzburg, 23 sind es in Schweinfurt. Heute Nacht sinken die Temperaturen auf 13 bis 10 Grad. Dazu ist es unterschiedlich, meistens aber nur locker bewölkt. Morgen sieht es erstmal ähnlich aus wie heute. Ab Freitag wird es dann sonniger, sommerlicher und wärmer.
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4: Hallo zu euch in die Autos. Wir haben die A7. Würzburg in Richtung Kassel. Zwischen Bad Brückenau-Volkers und Fulda-Mitte haben wir 12 Kilometer stockenden Verkehr. Ansonsten werdet ihr noch fleißig geblitzt. Und zwar auf der A7 Kitzingen Richtung Gollhofen. Abfahrtmarkt breit in der Baustelle in der 80er-Zone. Dann in Zell am Main in der Cecilienstraße von der Margetshöchheimer Straße. In Schweinfurt auf dem JF Kennedy Ring auf Höhe des Volksfestplatzes und zwischen Marktstift und Kitzingen auf Höhe Hohenfeld. Da steht der Blitzanhänger. Gute Fahrt!
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4: Und mit euren meistgelikten, meistgesuchten und meistgeklickten Hits des Tages und gleich dann auch hoffentlich ohne meinen Schluck auf.

0: Ganz entspannt geht's in den Feierabend mit Chemo Sounds und Rise Slow. Tatsächlich der meistgelikte Track heute hier bei Radio Gong.
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0: Ja, und egal ob entspannt oder lieber mit ein bisschen Action, meine Kollegin Chiara Köhnlein hat sicher für euch noch den besten Tipp, was ihr heute Abend noch machen könnt.
2: Unser heutiger Gong Ausgetipp ist der Wine Wednesday im Casa. Da wird heute ganz entspannt Afterwork gefeiert. Mit regionalen Weinen, natürlich dem beliebten Casa-Eis und auch das ein oder andere Kartenspiel liegt für euch bereit. Alle Singles könnten dann heute noch ihre große Liebe finden. Und zwar auf dem unteren Markt in Würzburg. Auf der Weinparade wird heute nämlich Single-Party gefeiert. Und Herzchenaufkleber symbolisieren da heute euren Beziehungsstatus, damit es beim Flirten auch nicht zu peinlichen Situationen kommt. Kann. Oder ihr tankt zum Bergfest einfach nochmal ein bisschen Energie für die Restwoche. Sowohl in der Frankentherme als auch in der Kisalistherme warten heute Feierabendtarife auf euch, bei denen ihr nach getaner Arbeit den Kopf ausschalten könnt und das viel günstiger.
0: Dankeschön, Chiara, für diese Tipps. Die gibt's natürlich auch nochmal zum Nachlesen auf radiogong.com für euch. Und wenn's lieber so ein gemütlicher Tag auf der Couch heute sein soll, ich sag schon mal so viel, ich habe gleich noch einen richtig tollen Fernsehtipp für euch.
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Das ist ein neuer Track von Lea hier bei Radio Gong, mit dir alleine sein. Sie hat ja schon mit echt coolen Leuten zusammengearbeitet, unter anderem mit Mark Forster oder auch mit Capital Bra. Aber ist jetzt auch alleine und ja, wirklich erfolgreich unterwegs. Und der Song handelt so ein bisschen von einer ja, ganz frischen Liebe, die so im Sommer vor allem entsteht. Und dieses Gefühl, okay, vielleicht ist da wirklich mehr. Also wirklich ein schöner Song, gebt ihm gerne ein Like auf radiogong.com oder in der Gong-App, wenn er euch gefällt. Und wir machen weiter hier mit einer der größten Künstler auf der Gong-Playlist. Das ist Ray Garvey mit River.

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1: 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Zwei Großeinsätze, zwei offene Fragen. Nach dem Brand der Trampolinhalle in Würzburg-Rottenbauer und dem ICE-Zwischenfall im Landkreis Main-Spessart laufen die Ermittlungen weiter. Die Trampolinhalle in Würzburg ist nach dem Großbrand teilweise einsturzgefährdet. Der Schaden liegt im siebenstelligen Bereich. Unklar ist weiterhin, warum der Brand im Dachbereich ausbrach. Neue Erkenntnisse gibt es dagegen beim ICE-Zwischenfall bei Wiesenfeld. Die Polizei geht mittlerweile davon aus, dass die Tür bei Tempo 200 per Notfallknopf entriegelt wurde. Nach dem Verantwortlichen wird jetzt gesucht. Über 50.000 Euro Schaden durch Telefontrickbetrüger. In Würzburg und Bad Kissingen sind zwei Senioren auf die Masche von falschen Polizisten und Bankmitarbeitern hereingefallen. Die Täter überzeugten ihre Opfer mit erfundenen Geschichten von Einbrüchen und betrügerischen Abbuchungen. So konnten die Betrüger Schmuck, Bargeld und Bankkarten erbeuten. Die Kripo sucht nach Zeugen und rät, bei solchen Anrufen sofort auflegen und selbst die 110 wählen. Ein heftiger Streit hat gestern Abend für einen Polizeieinsatz am Würzburger Marienplatz gesorgt. Gegen 18:30 Uhr gerieten zwei Männer aneinander und

0: bewarfen sich unter anderem mit Flaschen und Stühlen. Dabei wurde ein 74-jähriger Unbeteiligter verletzt, als eine Glasflasche vor seinen Füßen zerschellte. Ein Polizist in seiner Freizeit überwältigte einen der Männer bis zum Eintreffen der Streife. Nach dem zweiten Beteiligten wird noch gesucht. Das Bundeskabinett hat die Einkommenssteuerreform beschlossen, allerdings ohne den federführenden Finanzminister Klingbeil, der wegen einer Technikpanne am Regierungsflieger in den USA gestrandet war. Was ändert sich jetzt also? Ab nächstem Jahr steigt der Freibetrag und der Steuerspitzensatz greift später. Ab 2028 sollen vor allem Familien mit Kindern sowie kleine und mittlere Einkommen um bis zu 10 Milliarden Euro entlastet werden.
1: Dankeschön, Shari Golla, für diese News. 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
1: Angenehme 24 Grad sind es noch in Würzburg, 22 messen wir in Schweinfurt. Heute Nacht sinken die Temperaturen auf 13 bis 10 Grad. Dazu bleibt es meistens locker bewölkt. Morgen sieht es erstmal ähnlich aus wie heute, auch von den Temperaturen her. Ab Freitag dann aber auch wieder mehr Sonne. Es wird wärmer, also nochmal richtig schön sommerlich.
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1: Hallo zu euch in die Autos. Das sieht gut aus bei uns auf den Straßen. Keine größeren Meldungen, aber es wird noch fleißig geblitzt. Und zwar auf der A7 Kitzingen Richtung Gollhofen, auf der Abfahrt Markt Breit in der Baustelle, dann in Zell am Main in der Cäcilienstraße, wenn ihr von der Margit-Zürchheimer Straße kommt, in Schweinfurt beim JFK-Kennedy-Ring auf Höhe des Volksfestplatzes und zwischen Markt Steft und Kitzingen auf Höhe Hohenfeld. Da steht der Blitzanhänger. Wo auch immer ihr seid, eine gute Fahrt.
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1: 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Schönen Feierabend wünsche ich euch.

0: Das sind Juju und Raf Camora mit Komm näher hier bei Radio Gong. Sehr beliebt schon bei euch unter den Top 3 der meistgelikten Tracks. Ja, und heute ist so ein Tag, da könnt ihr, wenn ihr Lust habt, auf so einen Couchfeierabend euch mal wieder vors lineare Fernsehen setzen. Denn Joko und Klaas, zwei der coolsten Moderatoren im deutschen Fernsehen, die haben nämlich heute eine neue Show am Start. Und zwar Joko und Klaas machen Urlaub.
1: Das Duell um die Welt war vorbei. Eigentlich war es ja so, dass wir uns überlegen wollten, wie schaffen wir es weiterhin, uns die Welt anzuschauen, aber ohne, dass man bereits auf dem Hinweg aus dem Flugzeug geworfen wird oder sofort, wenn man fremden Boden betritt, einer da steht mit einer Piercingnadel und sagt, es geht jetzt los.
2: Und eigentlich war die einzige Chance, dem entgegenzuwirken, ja, wir dürfen die Planung nicht den anderen überlassen. Wir müssen das selber machen.
3: Und was passiert da in eurer Sendung?
4: Die Kaulitz-Brüder würdest du ja auch nicht fragen, was passiert da in eurer Show? Einfach, wir machen Urlaub.
0: Ja, also ihr habt schon gehört, Joko und Klaas wollen einfach mal nicht an ihre Grenzen gehen. Sie haben sich dafür aber jetzt auch nicht gerade die Toskana oder eine griechische Insel und einen All-Inclusive-Urlaub ausgesucht, um die Seele baumeln zu lassen. Stattdessen geht es nach Island. Also kalt, Wind, Wetter, einen Camper. Ich glaube, das reicht bei den beiden schon, dass es eskaliert. Heute Abend um 20.15 Uhr gibt es die erste Folge auf Pro7. Ich muss selbst gestehen, ich habe mir diesen Termin sogar im Kalender markiert, damit ich es nicht verpasse. Obwohl, die Folgen sind auch schon auf Join online, also da könnt ihr es auch durchsuchten. Und wenn ihr es euch aber ganz oldschool im Free-TV reinziehen wollt, jede Woche Mittwoch gibt es jetzt eine neue Folge bis zum 7. Oktober. Ich bin mal gespannt, wie erholt die beiden am Ende wirklich zurückkommen. Aber perfekt zum Urlaub machen wir jetzt weiter mit einem der Sommersongs des Jahres, mit der Nummer 1 aktuell unter den meistgesuchten und die neue Nummer 1 in den Gong Top 30. Ügel ist das mit Move Into the Sun.

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1: Neu und jetzt schon Top 10 der meistgelikten Tracks. Sido ist er, ist das mit ist er. Gott, das ist jetzt schon ein Zungenbrecher. Und ihr habt es gerade gehört, ganz am Ende haben wir tatsächlich seinen Sohn gehört. 13 Jahre alt, das ist Bo. Es hat jetzt quasi sein Debüt gefeiert, zusammen mit Sido im Song Issa. Übrigens ist das aber nichts Neues, dass Künstler ihre Kids nehmen und mit ihnen zusammen Song machen. Bekanntes Beispiel auch Pink mit ihrer Tochter.

Oh, ich finde es auch so süß, die kleine Willow Sage Heart im Hintergrund zusammen mit Pink, auch ein ganz toller Song. Also mal schauen, was wir da in Zukunft noch hören. Jetzt dürft ihr aber Sidos Issa erstmal fleißig liken auf radiogong.com oder in der Gong-App, wenn er euch gefällt. Und wir machen weiter mit Jennifer Lopez und David Guetta.

0: Jennifer Lopez und David Guetta, einer der meistgelikten hier bei Radio Gong. Und jetzt kommen wir zu einer Band. Heute ging schon der Verkauf, der Pre-Sale auf Eventim los und der Run auf die Tickets, so viel kann ich sagen, der war jetzt schon riesig.
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1: Ich bin Joshua Heise. Knapp einen Monat nach dem Drohnenanschlag auf den Flughafen Leipzig-Halle haben Ermittler zwei Tatverdächtige identifiziert. Nach übereinstimmenden Medienberichten handelt es sich um einen gebürtigen Russen mit lettischem Pass und einen Mann aus Belarus mit russischem Pass. Zuvor hatte die Bundesregierung offiziell Russland für den Vorfall verantwortlich gemacht. Das Thema Drohnenabwehr war auch Thema beim heutigen Treffen der EU-Außenminister. Infolge der Angriffe auf zwei Umspannwerke laufen die Ermittlungen. In Brandenburg hatten Unbekannte gestern mehr als 12 raketenähnliche Geschosse abgefeuert. Allerdings traf nur eins sein Ziel, was laut Brandenburgs Innenminister Redmann verdammtes Glück war. Wenig später legten Unbekannte in Nordrhein-Westfalen Kabel über die Oberleitung eines weiteren Umspannwerks. Bekennerschreiben gibt es bislang nicht. Kurz vor der Landtagswahl am Sonntag reist Kanzler Merz morgen noch einmal zum Wahlkampf nach Sachsen-Anhalt, um dort CDU-Spitzenkandidat Schulze zu unterstützen. Bereits am Montag war Merz in Ostdeutschland unterwegs gewesen und hatte in Quedlinburg vor einer AfD-Regierung gewählt.

0: warnt. Zuvor war er in Mecklenburg-Vorpommern ausgepfiffen worden. Die AfD gilt in Sachsen-Anhalt als gesichert rechtsextrem, führt die Umfragen aber klar an. Zum Abschluss der ersten Runde im DFB-Pokal ist heute Abend der Titelverteidiger im Einsatz. Der FC Bayern tritt beim Fußball-Zweitligisten Osnabrück an. Bayern-Coach Vincent Kompany freut sich drauf.
1: Es ist immer abhängig, wie lange es dauert, wie schnell kannst du deine Räume finden und wie gefährlich die sein können aus ihrem Moment. Und das in einem Pokalspiel ist immer spannend.
0: Osnabrück gegen die Bayern. Anstoß ist um 20.45 Uhr.
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3: Mehr Jugendliche, weniger Jobs. In Unterfranken ist die Arbeitslosigkeit bei den unter 25-Jährigen weiter gestiegen. Im August waren in Mainfranken über 1.400 junge Menschen ohne Beschäftigung gemeldet. Besonders viele Betroffene gibt es dabei in der Stadt Würzburg. Die Arbeitsagentur geht allerdings davon aus, dass die Zahlen mit dem Ausbildungsbeginn jetzt wieder sinken werden. Ein schwer verletzter Jugendlicher und eine stundenlange Vollsperrung der B8. Bei Repperndorf ist gestern Abend ein Auto auf einen Rollerfahrer aufgefahren. Der 15-Jährige wurde durch den Aufprall auf die Straße geschleudert und schwer verletzt. Der 67 Jahre alte Autofahrer blieb unverletzt. Für die Rettungs- und Ermittlungsarbeiten war die Bundesstraße etwa 2,5 Stunden in beide Richtungen gesperrt.
4: Dankeschön, Shari Golla, für diese News. 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
4: Aktuell messen wir noch 23 Grad in Würzburg, 22 sind es in Schweinfurt. Heute Nacht wird es dann doch recht frisch. Die Temperaturen sinken auf 13 bis 10 Grad. Dazu bleibt es meistens locker bewölkt. Morgen sieht es ähnlich aus wie heute. Sonne und Wolken im Mix rund um die 24 Grad. Am Freitag kommt dann der Sommer so langsam zurück nochmal. Es wird sonniger und wärmer.
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4: Hallo zu euch in die Autos. Das sieht gut aus bei uns auf den Straßen. Keine größeren Meldungen, aber es wird noch geblitzt. Und zwar in Schweinfurt beim JF Kennedy Ring auf Höhe des Volksfestplatzes. Da steht ein Blitzanhänger. Und zwischen Markt Steft und Kitzingen auf Höhe Hohenfeld ebenfalls ein Blitzanhänger. Wo auch immer ihr seid, eine gute Fahrt.
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Das ist ein ganz neuer Track hier bei Radio Gong von Topic Lucky Ones hier beim Heimvorteil. Gebt ihm gerne mal ein Like auf radiogong.com oder in der Gong-App, wenn er euch gefällt. Und es geht so ein bisschen darum, Druck und Erwartungen hinter sich zu lassen und gemeinsam mit Freunden oder geliebten Menschen auszubrechen, heißt es. Also ich stelle mir das so ein bisschen vor, so Job kündigen und Weltreise machen. So diesen Vibe hat dieser Song so ein bisschen. Übrigens, Topic hatten wir vor kurzem mit dem Track hier auf der Playlist. Zusammen mit Becky G, sorry Papi, vielleicht hat er sich bei seinem Papa da schon mal entschuldigt, dass er jetzt auf Weltreise aufbricht. So genau wissen wir das nicht. Auf jeden Fall ein sehr cooler Typ. Wir hatten ihn 2024 auch beim Clubtour-Finale am Start und freuen uns, dass er jetzt auch wieder einen neuen Track auf der Gong-Playlist hat.

Das ist Taylor Swift, I Knew It, I Knew You, Top 50 der meistgesuchten Tracks. Die oder das Nutella? Ja, mit der Frage kannst du instant Streit auslösen, oder? Wir bleiben einfach mal bei die Nuss-Nougat-Creme. Die wurde nämlich jetzt von Stiftung Warentest

0: als Nutella?
1: Also ich muss sagen, es schmeckt tropisch, es schmeckt fruchtig, es schmeckt frisch.
2: Also 18 von den Cremes wurden getestet, 12 davon haben tatsächlich ein Gut bekommen. Also das ist ja schon mal was. Es waren auch ein paar vegane Kreationen sogar mit dabei. Aber ich muss sagen, die herkömmliche Nutella, die die meisten von uns ja aufs Brot oder auf den Pfannkuchen schmieren, die landet am Ende nur auf Platz 3. Die zwei Testsieger sind zum einen Crème Herr Eichhorn pur, hergestellt in Thüringen von der Schokoladenmanufaktur Goldhelm mit 50% Nussanteil, ganz was Feines. Und auch die Alternative von Aldi tatsächlich, Nuss-Kati-Nuss-Nougat-Creme heißt die und ist mit 50 Cent für 100 Gramm auch tatsächlich eine der günstigsten. Also vielleicht mal bei Aldi nachschauen, auch wenn wir natürlich oder die meisten von uns auf Nutella schwören, da spart ihr euch ein bisschen Geld und am Ende auch die Diskussion über die Artikel. Ekel.

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Das ist ein neuer Track hier auf Radio Gong. Adela mit Ain't in L.A. ist tatsächlich der meistgelikte Track in den letzten 2 Tagen und passt auch sehr gut zu einem Trend, der aktuell auf Social Media unterwegs ist. Und zwar ist es so ein bisschen der... Es geht so ein bisschen darum, dass nicht jeder in L.A. cool sein kann, sondern manche müssen halt auch woanders cool sein. Also der Hold It Down Trend so ungefähr, kann man sagen. Also nicht jeder kann in L.A. cool unterwegs sein. Jemand muss auch die Stellung zum Beispiel in Würzburg oder in Schweinfurt halten. Geht auf jeden Fall gerade ziemlich viral auf Social Media. Weiter geht's mit Mark Forster und ein Lied.

Das ist so ein richtiger Sommerferien-Song, oder? Loy und David Puentes sind das mit Golden Summer, Top 100 der meistgelikten Tracks hier bei Radio Gong. Beide hatten wir übrigens schon bei uns in der Region. Loy war 2023 beim Club-Tour-Finale mit dabei. Und David Puentes hat seinen Golden Summer tatsächlich auch mit uns gefeiert. Er war nämlich bei Wein am Stein im Juli und hat in diesem wunderschönen Ambiente aufgelegt und wirklich eine riesengroße Party mit uns zusammen gefeiert. Wir machen weiter mit dem coolsten Besserwisser auf der Gong-Playlist. Das ist Teddy Swims mit Mr. Know It All. Ich wünsche euch einen schönen Feierabend.

Top 30 der meistgelikten und Top 10 der meistgesuchten. Das sind DJ Goja, Jason Derulo und Melody mit Michiko hier bei Radio Gong. Und übrigens ein ganz wichtiger Hinweis, wenn ihr noch Zeit habt, so eine Viertelstunde in den Supermarkt zu fahren, dann zum Beispiel in den Edeka in der Nürnberger Straße, denn wir haben dort den ersten Federweißen entdeckt. Also wenn ihr da Lust drauf habt, damit zum Beispiel noch anzustoßen heute auf den Feierabend, dann ist das eure Chance. Aber wir wollen natürlich wissen, wo gibt's ihn auch schon in der Region. Also schreibt uns, wenn ihr ihn schon irgendwo entdeckt habt. Schickt uns am besten sogar noch ein Foto, wo ihr ihn entdeckt habt. Vielleicht ja auch schon im Raum Kitzingen, im Raum Main-Spessart.

Oder auch im Raum Schweinfurt. Wir wollen das alles wissen. Also schickt uns ein Foto, erzählt uns, wo habt ihr schon den Federweißen entdeckt. Und ansonsten würde ich sagen, Prost!

0: Das sind Disco Lines und No Broke Boys, einer der meistgelikten Tracks hier bei Radio Gong und meistgesucht bei Google und mit einer fetten Headline in der Bild-Zeitung heute. Eine Meldung aus dem Landkreis Main-Spessart. Bei 200 km/h ist mitten auf der Fahrt eine Zugtür aufgegangen. Gestern Abend passiert zwischen Rohrbach und Wiesenfeld. Der Zug wurde angehalten, die Strecke gesperrt und erstmal haufenweise Einsatzkräfte und Polizei und Rettungsdienst sind gekommen. Die große Angst war natürlich, ist da jemand aus dem Zug gefallen. Wir haben mal bei Benedikt Rottmann von der Polizei nachgefragt, wie die Suche denn so abgelaufen ist.
1: Wir haben einen längeren Streckenabschnitt mit allem abgesucht, was wir zur Verfügung hatten. Einsatzkräfte am Boden, Drohnen, Rettungshunde und ein Polizeihubschrauber mit Wärmebildtechnik. Parallel waren Kräfte von Feuerwehr, Polizei und BRK direkt bei den rund 230 Reisenden im Zug. Insgesamt waren rund 300 Einsatzkräfte beteiligt.
0: Gefunden wurde am Ende niemand, also niemand ist rausgefallen und auch keiner verletzt worden. Aktuell geht die Polizei davon aus, dass jemand den Notfallknopf gedrückt hat und dann die Tür aufgegangen ist. Ganz sicher ist das aber noch nicht. Also Glück im Unglück können wir am Ende sagen, auch wenn es natürlich ein richtiger Fiebertraum gewesen sein muss für die Menschen. Die waren am Ende wahrscheinlich froh, dass es halt doch wieder nur eine Verspätung war und nichts Schlimmeres.

0: Top 10 der meistgelikten Tracks von Nico Santos. Das ist Why Don't You Stay? Ja, es tut mir leid. Ich bleibe jetzt auch nicht hier bei euch, sondern gehe jetzt heim. Aber ich überlasse euch hier meinem Kollegen Timo Schneider. Der entertaint euch jetzt noch weiter ein bisschen. Also das war's von eurer Feierabendfehler. Aber wir hören uns morgen schon wieder um 18 Uhr zu den Hits des Tages. Ich freue mich auf euch und ansonsten einen schönen Feierabend.
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1: Ich bin Joshua Heise. Arbeitgeberpräsident Dulger will das Betriebsverfassungsgesetz reformieren. Sein Argument: Betriebsräte würden Firmenumbauten oder Werksschließungen verlangsamen. Er schlägt vor, dass Unternehmen in dringenden Fällen auch ohne Zustimmung der Betriebsräte entscheiden können. Außerdem sollen Betriebsräte verkleinert werden. Laut einer aktuellen Studie haben nur noch 7% der Unternehmen überhaupt einen Betriebsrat. Meist sind es große Firmen. Das Bundeskabinett hat eine Einkommenssteuerreform auf den Weg gebracht, mit der vor allem Familien und Menschen mit kleinen und mittleren Einkommen entlastet werden sollen. Und ein neues Kita-Gesetz sieht unter anderem Sprachtests für alle Vierjährigen vor. Zoe Tassovali berichtet.
2: Losgehen soll die Steuerreform Anfang kommenden Jahres. Die volle Entlastung kommt aber später. Ab 2028 sollen viele Familien jedes Jahr insgesamt 10 Milliarden Euro weniger zahlen. Dafür soll die Reichensteuer bei sehr hohen Einkommen früher greifen. Bei den Kitas schaut der Bund besonders auf Einrichtungen in schwierigeren Gegenden. Sie sollen mehr Personal bekommen.
1: In den Schutz von Deutschlands kritischer Infrastruktur muss mehr Geld gesteckt werden. Das fordert die Deutsche Polizeigewerkschaft nach 2 Angriffen auf Umspannwerke in Brandenburg und Nordrhein-Westfalen. Laut Gewerkschaftschef Teggerts fehlt es nicht an technischen Möglichkeiten, sondern an konsequenten Investitionen. Moderne Sensorik und digitale Überwachung würden international bereits erfolgreich genutzt. Greifbar nah und doch kaum genutzt. Glasfaser ist nach wie vor nicht der große Renner. Laut einer aktuellen Marktanalyse haben im Juni nur 27,5% der Haushalte und Unternehmen mit Glasfaseranschluss diesen auch aktiviert.

0: ähnlich wenig wie im Jahr zuvor. Gründe sind demnach der Preis und ein vergleichsweise gutes VDSL-Netz.
1: Und das waren die News. 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
1: Auch heute gibt's für euch wieder Wetter. Wir haben aktuell nämlich 22 Grad bei uns in der Region. Wird später kühler? Richtig, ja, wird es. 13 bis 10 Grad. Das sind die Tiefstwerte. Dazu gibt es auch lockere Wolken, die einmal durchziehen. Es sollte trocken bleiben. Morgen sieht's ähnlich aus wie heute. Am Freitag wird's dann sonniger und auch wärmer. Am Samstag dann ein paar Schauer unterwegs und einzelne Gewitter. Aber alles in allem muss man schon sagen, sonniges Wochenende.
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1: Wir haben 8:02. Hallo lieber Auto- und Lkw-Fahrer. Aktuell nichts los auf den Straßen. Es gibt Blitzer für euch. Einmal in Schweinfurt am John F. Kennedy Ring. Auf Höhe des Volksfestplatzes. Das steht ein Blitzeranhänger. Zwischen Marktstift und Kitzingen, also Höhe Hohenfeld, steht auch ein Blitzeranhänger. Hier Fuß vom Gas. Und falls ihr noch was gesehen habt, gerne kostenlos anrufen. 0800 30 80 900. Eine gute Fahrt euch.
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1: Ja, mit mir. Andy ist immer noch im Urlaub. Hat er sich verdient. Das ist seine Zeit jetzt. Und eure, die nächsten 2 Stunden. Leonie, Callum Scott, stay. Schönen Mittwochabend.
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Das ist alle Farben für euch. Mit Mae Stephens, Same Old Sky bei eurem Sender mit Heimvorteil. Hier auf Radio Gong. An diesem Mittwochabend, ey. Meine Güte, war ich schockiert. Gestern kriege ich einen Anruf von meinen Großeltern. Die haben einen Schockanruf gehabt. Ich habe mich schon immer gefragt, wie lange wird es wohl dauern, bis die mal angerufen werden von solchen Betrügern. Gestern war es der Fall. Und zum Hintergrund, meine Großeltern sind über 90 Jahre alt. Ja, klar, in dem Alter darf man auch ruhig ein bisschen dattelig sein, aber hey, Respekt, haben sie gut gehandelt. Bei meinen Großeltern haben sie es so versucht, sie haben einen Unfall vorgetäuscht meiner Tante. Sie würde im Krankenhaus liegen und im Hintergrund hat sogar eine Frau geweint und geschluchzt, hat mir mein Großvater erzählt. Und er hat dann ganz wild gefragt, ja, wo liegt sie denn, in welchem Krankenhaus? Und darauf hatten die keine Antwort. Das war schon so der erste Moment, wo er so ein bisschen stutzig wurde. Und dann wurde nach Gold gefragt und Geld für die OP. Und dann hat mein Opa sich gedacht, weißt du was, kannst du mal einen Buckel oder einen Rutsch. Und hat aufgelegt. Sehr gut. Falsche Bankmitarbeiter und falsche Polizisten haben aber leider innerhalb kurzer Zeit zwei Senioren in Würzburg und in Bad Kissingen um über 50 Euro gebracht. Und die Kripo, die warnt jetzt nochmal inständig davor, bitte, bitte vor dieser Masche unbedingt ja eure Großeltern, Eltern zu warnen. Und es werden auch Zeugen gesucht. In Würzburg-Lenkfeld wurde ein 87-Jähriger gestern von einem angeblichen Bankmitarbeiter angerufen. Der erzählte ihm von betrügerischen Abbuchungen und hat auch behauptet, die Polizei und Staatsanwaltschaft, die hätte jetzt die Abholung von Wertgegenständen und seiner EC-Karte inklusive PIN angeordnet. Das muss man sich mal vorstellen. Und kurz darauf kam tatsächlich auch ein Mann bei dem Rentner zu Hause vorbei und hat die Wertsachen und die Karte mitgenommen. Was ist dann passiert? Es wurde mit der Karte Geld abgehoben. Hier lag der Schaden oder liegt der Schaden im niedrigen vierstelligen Bereich. Jetzt kann man sagen, naja, es geht ja noch, wenn man hört, was in Bad Kissingen passiert ist. Da brachten nämlich Betrüger eine Seniorin um Schmuck und Bargeld im Wert von rund 50.000 Euro. Und da wurde am Telefon behauptet, die Frau sei wegen möglicher Einbrecher gefährdet und zwei Männer würden deshalb jetzt vorbeikommen und ihren Schmuck fotografieren. Und stattdessen gaben sich die Männer dann als Polizisten aus und haben den Schmuck und Bargeld mitgenommen. In beiden Fällen ermittelt jetzt die Kripo. Und wer was Verdächtiges beobachtet hat, der soll sich bitte melden. Die Nummer dafür findet ihr auf unserer Homepage auf radiogong.com. Ja, das ist echt nicht ohne. Also, muss man sich mal vorstellen, wie schnell das auch gehen kann, ja. Ich habe meinen Opa dann gefragt, ja, hast du nicht mal für einen kurzen Moment gedacht, so dass es echt ist? Da sagt er, ja, ich war so schockiert von der Situation, hat er mir dann erzählt. Er war so schockiert, dass das Klardenken in dem Moment ihm sehr, sehr schwer gefallen hat. Aber er hat es dann, wie gesagt, so geistesgegenwärtig verstanden, weil, ja, Gold und Bargeld bei einem Unfall, stimmt doch was nicht. Nicht ohne, Freunde. Könnt ihr alles nochmal nachlesen auf unserer Homepage auf radiogong.com. Redet mit euren Großeltern, sprecht mit euren Eltern darüber. Dann kann man Schlimmeres verhindern. Hier ist One Republic, Need Your Love.

0: da schlackern die Ohren. Ich sehe das Musikvideo vor mir. Tattoo mit All the Things She Said. Wir machen eine kurze Pause. Gleich für euch. Taylor Swift.
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0: of the dark. Schön, oder? Klock, klock für euch mit Out of the Dark. So, wie bekomme ich jetzt von Klock, klock, Out of the Dark den Übergang hin zu Zeitungspapier? Dark, Druckerschwärze. Druckerschwärze war früher ein großes Problem, weil es wirklich Druckerschwärze war beim Drucken einer Zeitung. Wir erinnern uns, vor vielen Jahrzehnten, da war Zeitungspapier, das war ein richtiges Recyclingprodukt. Das hat man genommen, um sich die Schuhe auszustopfen. Das hat man genommen, um vielleicht auch mal nach einem Geschäft was wegzuwischen. Oder man hat es auch genommen, um damit was einzupacken. Vielleicht packt ihr heute auch noch Geschenke zum Beispiel mit Zeitungspapier ein. Gott sei Dank gibt es aber die EU. Die hat nämlich jetzt eine neue Verordnung rausgebracht, dass jetzt, man will nicht sagen zum Problem wird, aber zumindest zu einer Änderung führen wird auf dem Wochenmarkt in Würzburg. Unter anderem beim Stand Ottmar nämlich. Der hat jahrzehntelang, dieser Lebensmittelstand, seine Lebensmittel in Zeitungspapier eingepackt. Und warum? Weil es halt umweltschonend ist und halt sogar besser als Plastikverpackungen.
1: Die 4 Jahre, die ich schon hier bin, haben wir immer alles in Papier eingepackt, weil es halt einfach ökologisch nachhaltig ist.

0: nachhaltiger ist, ne, und hält die Sachen auch tatsächlich frischer als Plastik häufig. Und es gab immer wieder vereinzelt Kundinnen, die das eben nicht wollten. Und dann haben wir es halt von vornherein nicht in Zeitung gepackt.
1: Das war Annemarie Dreier, die ist Angestellte beim Standort Mahr in Würzburg und die haben wir heute mal da zu dem Thema befragt, weil jetzt ist Schluss mit Zeitungspapier. Das ist ja auch gefährlich. Ja, was ist denn jetzt die Alternative, Annemarie?
0: Wir haben immer noch Zeitungspapier da, um gerade Blumensträuße oder Pflanzen einzupacken, also nicht direkt verzehrbare Lebensmittel eben. Ansonsten müssen wir halt einfach alles in Plastik packen, was halt einfach total dämlich ist. So, ne? Und viele bringen natürlich auch aus Gewohnheit auf dem Markt ihre eigenen Taschen mit. Da packen wir es dann natürlich rein, das macht es uns einfacher.
1: Ja, tolle Alternative. Also, statt der Zeitung wird jetzt Plastik genommen. Okay, da haben wir uns natürlich gefragt, Annemarie, wie ist denn da so die Reaktion eurer Kunden?
0: So ein bisschen erstauntes Entsetzen könnte man es nennen, dass sie sich so denken, was für ein Schwachsinn ist das denn jetzt, dass wir jetzt hier irgendwie unser eigenes mitbringen müssen oder eben es nicht mehr verpackt bekommen. Alle sind ein bisschen irritiert, gerade eben die Stammkundinnen, die seit 20, 30 Jahren hier einkaufen kommen. Ne? Vor vielen Jahren ist halt auch alles in Papier eingepackt worden, so, ne? Das hat jeder überlebt.
1: Ja, ich habe mal so ein bisschen in die Kommentare geguckt auf unserem Instagram-Account. Und Sweetie hat hier geschrieben unter dem Beitrag, da müsste schon halb Würzburg dahingerafft sein wegen Zeitungspapier. Ja, das ist halt eine Verordnung der EU. Also diese EU-Verordnung ist eine Hygienevorschrift und laut der dürfen Lebensmittel wie zum Beispiel Salat oder Tomaten oder was auch immer, so von Händlern nicht mehr eingepackt werden, weil diese Druckfarbe die Produkte verunreinigen könnte. Das ist halt eine Vorsichtsmaßnahme. Gut. Lass mal's dabei. Ihr könnt das alles nochmal nachlesen auf unserer Homepage auf radiogong.com. Ihr könnt eure eigenen Tüten mitbringen. So ein Jutesack zum Beispiel. Ja, oder halt eine Plastiktüte. Warum da noch Plastiktüten gehen, aber beim Strohhalm nicht, das frage ich mich wirklich schon lange. Das ärgert mich auch, wenn ich ehrlich bin. Strohhalme aus Papier sind scheiße.

Sombra für euch. Es ist Mittwochabend. Wir haben 44 Minuten. 20 Uhr 44. Doll. Homebreaker. Wahnsinnsnummer übrigens. Wird absolut gefeiert von euch. Vor allem auch auf unsere Playlist. Dürft ihr natürlich sehr gerne weiterhin tun. Reinklicken auf die Playlist. Daumen nach oben da lassen. Was haben wir noch für euch an diesem schönen Mittwochabend? Hugo. Mit Topic. Und I adore you. Meine Güte, danach gibt's einen neuen Hit für euch. Lasst euch überraschen, bis gleich.

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1: Ich bin Joshua Heise. Elektrogeräte werden nach Zahlen des Marktforschungsunternehmens NIQ dieses Jahr wohl teurer und weniger. Grund: wegen des KI-Booms werden Produktionskapazitäten für Chips in den Ausbau von Rechenzentren verlagert. Moderne Prozessoren und schnelle Speichermodule für Smartphones oder Laptops werden so zur Mangelware. Thomas Thunfeld berichtet.
2: Modelle zum Beispiel mit größeren Speicherkapazitäten und mehr Rechenleistung als üblich werden seltener angeboten und teurer. Auch günstigere Einstiegsmodelle würden weniger angeboten, so die Marktforscher. Das gilt übrigens nicht nur für Smartphones und Laptops, sondern auch für PCs und Spielekonsolen.
1: Die Anschläge auf Umspannwerke in Brandenburg und Nordrhein-Westfalen waren wahrscheinlich koordiniert. Davon geht Brandenburgs Innenminister Redmann aus. Daher sei es auch folgerichtig, dass der Generalbundesanwalt prüft, ob er die Ermittlungen übernimmt. Am Dienstag hatten Unbekannte in den beiden Bundesländern Anschläge auf die Stromversorgung verübt. Bekennerschreiben gibt es noch keine. In den Ermittlungen zum vereitelten Drohnenanschlag auf den Flughafen Leipzig-Halle haben die Behörden zwei Verdächtige ausgemacht. Laut übereinstimmenden Medienberichten handelt es sich um zwei Männer aus Lettland und Belarus mit russischem Pass. Die Bundesregierung hatte gestern offiziell Russland für den Anschlagsversuch verantwortlich gemacht. Die EU hat sich dem Vorwurf angeschlossen und neue Sanktionen angekündigt. Bundesumweltminister Schneider sieht in der Sturzflut im Himalaya einen weiteren Beleg für die Folgen der Erderwärmung. Der SPD-Politiker fordert deshalb, CO2-Emissionen schnellstmöglich zu senken. Zudem verlangt er eine bessere Zusammenarbeit, damit besonders vom Klimawandel

0: Klimawandel betroffene Regionen sich besser vorbereiten und Schäden möglichst vermeiden können.
1: Das waren die News. Ein News-Update für eure Region findet ihr auch nochmal auf unserer Homepage auf radiogong.com und auch in der kostenlosen Gong-App.
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1: Aktuell gibt es für euch 21 Grad in der Region. Heute Nacht gehen die Temperaturen zurück auf 13 bis 10 Grad. Dazu bleibt es trocken, meist auch nur locker bewölkt. Morgen schaut es ähnlich aus. Am Freitag wird es dann sonnig und wärmer. Am Samstag anfangs ein paar Schauer und einzelne Gewitter, die mal durchziehen. Anschließend aber auch hier Sonne für euch am Wochenende.
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1: 9:03. Guten Abend auf die Straßen. Es ist nichts los. Vorsicht, Blitzeranhänger. Einmal in Schweinfurt am JF Kennedy Ring auf Höhe des Volksfestplatzes und zwischen Markt Steft und Kitzingen auf Höhe Hohenfeld gibt es für euch ebenfalls einen Blitzeranhänger. Falls ihr noch was gesehen habt, wie gewohnt, kostenlos gerne anrufen 0800 30 80 900 oder eine kurze WhatsApp. Das geht ebenfalls. Gute Fahrt.
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1: Jo, da bin ich. Und ich bin noch eine ganze Stunde für euch da. Hier gibt's Martin Garrix, Ed Sheeran und Rip, Rip, Rip, Repeat It.

frage mich ja immer, welchen klassischen Tanz könnte man zu diesem Hit spielen mit links, rechts, Kilimanjaro? Das ist nämlich Summer Jam für euch mit Billy Joe, mein persönlicher absoluter Lieblingshit in diesem Jahr. Aber wer weiß, was da noch so kommt? Wer weiß, was da musikalisch noch bis Dezember auf uns zukommt? Man darf doch auch im Leben nicht immer zuvor fassen. Man muss doch auch mal ein bisschen das auf sich wirken lassen. Puh, Rente, wer braucht das schon? Tach, papalapa, privat vorsorgen. Wir leben jetzt, Freunde. Ich schweife ab. Kommen wir nämlich musikalisch lieber zu dem wichtigen Ding. Wer hätte das erahnen können, dass jemals Tokyo Hotel zu uns hier in die City kommt? Wer hätte überhaupt erahnen können, dass ich mal in meinem Leben positiv über Tokyo Hotel spreche? Ich sag das ja immer wieder, ne? So als heranwachsender, pubertärer, junger Mann. Ich war 11, glaube ich. Da habe ich das irgendwie ein bisschen anders gesehen mit Tokyo Hotel. Ich fand die creepy. Jetzt, als erwachsener, verheirateter, 33 Jahre alter, grauer Herr, muss ich schon sagen, toll, gefällt mir. Ich höre auch gern durch den Monsun an. Gebe ich offen zu. Ja, und Tokyo Hotel kommen nach Würzburg, das wisst ihr ja. Habe ich recht? Wir feiern unseren 40. mit Tokyo Hotel. Nächstes Jahr an der Residenz. Wahnsinn. Am 8.8.2027. Vorverkauf ist heute um 12 Uhr gestartet. 7.000 Tickets sind ja schon weggegangen. Bin in weniger Stunden. 7.000 Tickets am Pre-Sale. Das war der Pre-Sale. Die ganzen Frontstage-Tickets sind übrigens alle schon weg. Ja, alle weg. Was war noch im exklusiven Event im Pre-Sale? War das Kontingent für die vordersten Stehplatzbereiche bereits innerhalb von 3 Stunden vergriffen. Das hat uns der Veranstalter mitgeteilt. Und man merkt einfach, die Jungs ziehen. Das ist so. Tokyo Hotel kommt. Für viele ist das immer noch ein Fiebertraum. Für mich auch übrigens. Ich werde nicht hingehen. Ich werde nicht hingehen, ist so. Aber vielleicht kommen sie ja zu uns hier rein ins Studio. Das wäre geil. Das wäre cool. Das fände ich, also da würde ich schon mal sagen, ja, den Tom würde ich dann schon mal fragen. So, Tom, jetzt mal ohne Scheiß, ne? Du hast in irgendeinem Interview vor x Jahren, das muss 2011 oder so oder 2009 oder so gewesen sein, da hast du gesagt, Heidi Klum, du willst mal Heidi Klum heiraten. Und Junge, hast du abgeliefert, Alter. Hättest du das gedacht? Das wäre meine erste Frage. Sag ich ganz ehrlich. Hier ist ein Fiebertraum für euch. Alex Warren mit Fever Dream. Vielleicht kommen die ja wirklich zum Interview. Das wäre geil.

Stassi für euch mit Sometimes I Love You. Wisst ihr, was ich liebe? Ich liebe Filme. Mein großer Traum in meinem Leben war schon immer einmal, Filmstar zu werden. Ich kann mir nichts auswendig merken. Das ist halt so. Ich kann das halt nicht. Also ich glaube einfach, Drehbuch wäre für mich eine Vollkatastrophe. Habe ich nicht drauf, deswegen rede ich lieber live im Radio, weil da verplappere ich mich ganz gerne. Kann ich labern, was ich will, gibt's kein Drehbuch. Das ist das Tolle an Live-Radio. Lena Sattes ist eine junge Dame, die tatsächlich jetzt aber Komparsen sucht für einen Mafia-Film. Was? Was müsst ihr tun?

0: Ihr müsst im Airport feiern quasi. Also, ihr seid Komparse dann. Was wird denn da genau gedreht im Airport?
1: Wir drehen am 12.09. Wir können es noch nicht genau sagen. Also das Airport hat gesagt, ab 19 Uhr ist normaler Clubbetrieb. Deshalb denke ich, werden wir so bis 17.30, 18 Uhr drehen. Und es geht aber tatsächlich schon früh los. Also für uns als Crew, wir beginnen den Tag im Airport schon um 5.30 Uhr. Die Komparsen werden wahrscheinlich so 6.30 Uhr gebraucht.
0: Ja, läuft. Und dann macht ihr halt ein bisschen Party. Meldet euch bei Lena Sattes. Die heißt auf Instagram Lena Sattes. So wie satt, wenn ihr genug habt. Geil. Oh, ich find das eine coole Idee. Ein Film im Airport. Das ist... Hoffentlich schafft sie den Sprung ins Kino. Ich würde es ihr gönnen. Alle Infos auch auf unserer Homepage auf radiogong.com.

Das ist für euch Kiara Nelson mit Dancing Alone. Heute Morgen wache ich auf, setze mich in mein Auto, fahr los, denk mir, das ist doch schon wieder eine Rauchsäule über Würzburg. Brennt's denn schon wieder? Ja, es hat schon wieder gebrannt. In meiner alten Hood in der Zeller Street in Würzburg quasi. Dreikronenstraße. Schon wieder ein Brand in Würzburg, das ist Wahnsinn, ne? Heute Morgen ist ein Kleintransporter nämlich in diesem Bereich zwischen Saalgasse und Schleuse in Flammen aufgegangen. Beim Eintreffen der Feuerwehr stand der komplette Kleintransporter komplett in Flammen und verletzt wurde Gott sei Dank niemand. Brandursache ist aber auch noch unklar. Wenn man da vorbeifährt, sieht man sogar noch die Brandspuren auf dem Boden. Wenn er aber mal bei unserer

Homepage vorbeifahrt, dann seht ihr sogar den abgebrannten Transporter. Habe ich extra ein Foto für euch gemacht. Aber nur, weil ihr es seid. Ja? Erzählt es bitte niemandem. Hier gibt es jetzt für euch Hugel mit Moving to the Sun, um bei den heißen Dingen im Leben zu bleiben.

Ille für euch mit Fassade. Was ist da passiert? Was ist los gewesen? Wir schauen wieder in die Region. Breaking News in Frickenhausen. Ein Mann hat Passanten angegriffen und Polizisten bedroht. Na sowas aber auch. Also das ist ja nicht zu glauben. In Frickenhausen ist ein 49-Jähriger am Dienstagabend nämlich offenbar psychisch in einer Ausnahmesituation gewesen. Der Mann soll zunächst einen 46-Jährigen in der Fischergasse körperlich angegangen und leicht verletzt haben. Kurz darauf gab es dann Zeugen, die haben die Polizei angerufen, weil der 49-Jährige auf einem Radweg lautstark herumschrie. Als die Polizei dann ihn angetroffen haben an der Hauptstraße, da wurde er dann aggressiv, hat sie beleidigt und bedroht und dann musste er leider auch zu Boden gebracht und gefesselt werden. Laut Polizei befindet sich der Mann offensichtlich in einer psychischen Ausnahmesituation und stand möglicherweise außerdem noch zusätzlich im Einfluss von Alkohol und Drogen. Was haben sie dann mit dem gemacht? In Gewahrsam genommen und anschließend in eine psychiatrische Klinik gebracht. Könnt ihr nochmal nachlesen auf unserer Homepage auf radiogong.com. Hier ist für euch Shakira und Burna Boy mit Die Die.

Escape Music Inside My Soul. Das ist eine neue Nummer, kommt sehr, sehr gut bei euch an und das darfst du ja auch gerne weiterhin. Wisst ihr, was noch viel besser ankommt? Der Feierabend. Mein Name ist Timo Schneider, wir hören uns morgen wieder und wie immer sage ich zum Schluss, der Letzte im Funkhaus macht das Licht aus. Gute Nacht, mein Franken, bis morgen mit Gentleman und Wildfire.

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1: Ich bin Christian Lang. Nach dem Drohnenanschlagsversuch auf dem Flughafen Leipzig-Halle droht Russland ein umfassendes neues EU-Sanktionspaket. Laut EU-Außenbeauftragter Kallas soll es rund 1.600 weitere Personen und Unternehmen mit Verbindungen zum russischen Militärkomplex treffen. Die Bundesregierung macht Russland für den Anschlagsversuch verantwortlich und hat bereits eigene Strafmaßnahmen angekündigt. Moskau spricht von Beweisfälschung und will Gegenmaßnahmen einleiten. Das Bundeskabinett hat das neue Kita-Gesetz von Familienministerin Karin Prien gebilligt. Dadurch sollen Vierjährige künftig bundesweit einheitlich auf Sprache und Entwicklung getestet werden. Bis 2034 will der Bund dafür 9,25 Milliarden Euro ausgeben. Soita Sowali berichtet.
2: Prien sagt, noch immer entscheidet das Elternhaus viel zu stark darüber, welche Chancen ein Kind später hat. Genau deshalb will sie schon vor der Schule ansetzen. Sozialverbände finden die Pläne natürlich gut. Die Grünen kritisieren allerdings die Finanzierung. Sie rechnen vor, dass der Bund künftig deutlich weniger Geld pro Jahr für frühkindliche Bildung bereitstellt.
1: In den Schutz von Deutschlands kritischer Infrastruktur muss mehr Geld gesteckt werden. Das fordert die deutsche Polizeigewerkschaft nach zwei Angriffen auf Umspannwerke in Brandenburg und Nordrhein-Westfalen. Laut Gewerkschaftschef Teggerts fehlt es nicht an technischen Möglichkeiten, sondern an konsequenten Investitionen. Moderne Sensorik und digitale Überwachung würden international bereits erfolgreich genutzt. Arbeitgeberpräsident Dulger will das Betriebsverfassungsgesetz reformieren. Sein Argument, Betriebsräte würden Firmenumbauten oder Werksschließungen verlangsamen. Er schlägt vor, dass Unternehmen in dringenden Fällen auch ohne Zustimmung der Betriebsräte entscheiden können. Außerdem sollen Betriebsräte verkleinert werden. Laut einer aktuellen Studie haben nur noch 7% der Unternehmen überhaupt einen Betriebsrat. Meist sind es große Firmen.
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3: In der Nacht ist es unterschiedlich, meist aber nur locker bewölkt. Die Temperaturen sinken auf 13 bis 10 Grad. Am Morgen schaut es ähnlich aus, über den Tag verteilt Temperaturen um die 22 bis 25 Grad. Am Freitag wird es dann sonnig und wärmer und am Wochenende generell ziehen zwar am Samstag ein paar Schauer durch, die lassen recht schnell nach und dann bleibt es sonnig.
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1: Ich bin Christian Lang. Russland muss nach dem Anschlagsversuch mit einer Sprengstoffdrohne auf dem Flughafen Leipzig-Halle mit einem neuen Sanktionspaket der EU rechnen. Die Europäische Union bereitet Strafmaßnahmen gegen 1600 weitere Personen und Unternehmen vor, die Verbindungen zum militärisch-industriellen Komplex Russlands haben. David Riemer berichtet.
2: Dazu gehören unter anderem die Schließung des Generalkonsulats in Bonn und die Ausweisung zahlreicher Diplomaten. Russlands Präsident Putin bezeichnete die Maßnahmen als schweren Fehler und sprach von Beweisfälschung. Außenminister Wadefuhl wies die Vorwürfe zurück. Auch Frankreich und Finnland unterstützen weitere Sanktionen gegen Moskau. Laut Medienberichten haben die Ermittler inzwischen zwei Tatverdächtige im Visier.
1: Nach dem Angriff auf das Stromnetz in Südbrandenburg gehen die Ermittler davon aus, dass auch die Störung an einem Umspannwerk in Bergheim bei Köln auf verfassungsfeindliche Sabotage zurückgeht. Unbekannte haben Kabel über die Oberleitung gebracht und so einen Kurzschluss verursacht. Das sagt der Nordrhein-Westfalens Innenminister Herbert Reul. An beiden Orten sind Abschussvorrichtungen und Pyrotechnik gefunden worden. Mit einem neuen Kita-Gesetz will die Bundesregierung die frühkindliche Bildung verbessern. Bei jedem Kind soll spätestens im Alter von 4 Jahren der Sprach- und Entwicklungsstand überprüft werden. Das hat das Kabinett beschlossen. Bei Bedarf werden die Kinder dann gefördert, damit der Start in der Grundschule besser klappt. Der Bundestag muss noch zustimmen. Die Fußballer des FC Bayern haben souverän die zweite Runde im DFB-Pokal erreicht. Der Titelverteidiger gewann sein Erstrundenspiel beim Zweitligisten VfL Osnabrück klar mit 4:1. Nach frühem Rückstand wurden die Münchner ihrer Favoritenrolle gerecht. Die zweite Pokalrunde wird am Samstag ausgelost.
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3: In der Nacht ist es unterschiedlich, meist aber nur locker bewölkt. Die Temperaturen sinken auf 13 bis 10 Grad. Am Morgen schaut es ähnlich aus. Über den Tag verteilt Temperaturen um die 22 bis 25 Grad. Am Freitag wird es dann sonnig und wärmer. Und am Wochenende generell ziehen zwar am Samstag ein paar Schauer durch, die lassen recht schnell nach und dann bleibt es sonnig.
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1: Ich bin Christian Lang. Das Bundeskabinett hat die Einkommensteuerreform der schwarz-roten Koalition beschlossen. Ab 2028 sollen Bürger um rund 10 Milliarden Euro pro Jahr entlastet werden, vor allem kleine und mittlere Einkommen sowie Familien mit Kindern. Der Grundfreibetrag steigt, der Spitzensteuersatz von 42% greift erst ab 70.600 Euro. Laut Finanzminister Klingbeil sollen Familien mit Kindern ab 2028 über 600 Euro im Jahr mehr zur Verfügung haben. Mit bis zu 300 km/h ist aktuell dieser italienische Schnellzug auf der Strecke Nürnberg-Ingolstadt unterwegs. Der Freccia Rossa, der rote Pfeil, wie der Zug wortwörtlich heißt, wird dort momentan getestet. Ab dem nächsten Sommer kommt der Zug dann auf der Strecke von München nach Rom zum Einsatz. Das Projekt hätte eigentlich erst im Dezember starten sollen. Elektrogeräte werden nach Zahlen des Marktforschungsunternehmens NIQ dieses Jahr wohl teurer und weniger. Grund: wegen des KI-Booms werden Produktionskapazitäten für Chips in den Ausbau von Rechenzentren verlagert. Moderne Prozessoren und schnelle Speichermodule für Smartphones oder Laptops werden so zur Mangelware. Thomas Thonfeld berichtet.
2: Modelle zum Beispiel mit größeren Speicherkapazitäten und mehr Rechenleistung als üblich werden seltener angeboten und teurer. Auch günstigere Einstiegsmodelle würden weniger angeboten, so die Marktforscher. Das gilt übrigens nicht nur für Smartphones und Laptops, sondern auch für PCs und Spielekonsolen.
1: Der FC Bayern ist souverän in der zweiten Runde im DFB-Pokal. Der Rekordmeister hat sein Erstrundenspiel beim VfL Osnabrück mit 4:1 gewonnen. Nach einem frühen Rückstand wurden die Münchner ihrer Favoritenrolle gerecht. Am Samstag wird die zweite Pokalrunde ausgelost.
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3: In der Nacht ist es unterschiedlich, meist aber nur locker bewölkt. Die Temperaturen sinken auf 13 bis 10 Grad. Am Morgen schaut es ähnlich aus, über den Tag verteilt Temperaturen um die 22 bis 25 Grad. Am Freitag wird es dann sonnig und wärmer und am Wochenende generell ziehen zwar am Samstag ein paar Schauer durch, die lassen recht schnell nach und dann bleibt es sonnig.
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0: bin Christian Lang. Russland muss nach dem Anschlagsversuch mit einer Sprengstoffdrohne auf dem Flughafen Leipzig-Halle mit einem neuen Sanktionspaket der EU rechnen. Die Europäische Union bereitet Strafmaßnahmen gegen 1600 weitere Personen und Unternehmen vor, die Verbindungen zum militärisch-industriellen Komplex Russlands haben. David Riemer berichtet.
1: Dazu gehören unter anderem die Schließung des Generalkonsulats in Bonn und die Ausweisung zahlreicher Diplomaten. Russlands Präsident Putin bezeichnete die Maßnahmen als schweren Fehler und sprach von Beweisfälschung. Außenminister Wadefuhl wies die Vorwürfe zurück. Auch Frankreich und Finnland unterstützen weitere Sanktionen gegen Moskau. Laut Medienberichten haben die Ermittler inzwischen zwei Tatverdächtige im Visier.
0: Nach dem Angriff auf das Stromnetz in Südbrandenburg gehen die Ermittler und auch NRW-Innenminister Herbert Reul davon aus, dass auch die Störung an einem Umspannwerk in Bergheim bei Köln auf verfassungsfeindliche Sabotage zurückgeht. An beiden Orten sind Abschussvorrichtungen und Pyrotechnik gefunden worden. Reul sagte am Abend im ZDF,
2: ja, mittlerweile sind wir relativ sicher, dass es viele Parallelen gibt. Zum Beispiel die Abschussvorrichtungen, die wir gesehen haben, die ja wahrscheinlich dazu geführt haben, dass man die Kabel über das Überspannungsnetz geschickt hat, ist so ähnlich gelaufen. Also es spricht vieles dafür, dass es kein Zufall ist, dass beide Ereignisse an diesen Tagen stattfinden.
0: Mit einem neuen Kita-Gesetz will die Bundesregierung die frühkindliche Bildung verbessern. Bei jedem Kind soll spätestens im Alter von 4 Jahren der Sprach- und Entwicklungsstand überprüft werden. Das hat das Kabinett beschlossen. Bei Bedarf werden die Kinder dann gefördert, damit der Start in der Grundschule besser klappt. Der Bundestag muss noch zustimmen. Der FC Bayern ist souverän in der zweiten Runde im DFB-Pokal. Der Rekordmeister hat sein Erstrundenspiel beim VfL Osnabrück mit 4:1 gewonnen. Nach einem frühen Rückstand wurden die Münchner ihrer Favoritenrolle gerecht. Am Samstag wird die zweite Pokalrunde ausgelost.
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4: In der Nacht ist es unterschiedlich, meist aber nur locker bewölkt. Die Temperaturen sinken auf 13 bis 10 Grad. Am Morgen schaut es ähnlich aus. Über den Tag verteilt Temperaturen um die 22 bis 25 Grad. Am Freitag wird es dann sonnig und wärmer. Und am Wochenende generell ziehen zwar am Samstag ein paar Schauer durch, die lassen recht schnell nach und dann bleibt es sonnig.
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